0: DFB-Team dann gegen Curaçao ins Turnier.
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2: Jetzt ein Song, ich finde, da kann man richtig gut zu abtanzen, ja? Etwas älter schon, aber eigentlich ist es jetzt erst ein Hit geworden. Kato und Turn the Lights Off gibt's jetzt für euch, damit er euch gut durch die Nacht bringt und ihr nicht einschlaft, wenn ihr wach bleiben müsst.

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0: 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Digga, nice, cool. Sachen, die wir heutzutage ständig hören und sagen, ist auch voll okay so. Ich will das gar nicht bewerten. Aber vielleicht lohnt es sich auch mal zu schauen, welche Wörter wir noch so haben. Wörter, die wir nicht mehr auf dem Schirm haben. Sachen wie Heidewitzka oder Potzblitz. So schöne alte Wörter. Warum benutzen wir die eigentlich nicht? Ja, die sind uncool geworden. Oder wissen wir einfach nicht, was sie bedeuten? Bei letzterem kann Kollegin Nele Kärmchen nämlich helfen jetzt.
1: Ihr sitzt im Restaurant. Vor euch eine richtig schöne, dampfende, käsige Pizza. Ihr beißt rein und sagt, was? Boah, voll lecker. Schmeckt mega geil. Ja, kannst du machen. Aber wie wär's mal mit etwas weniger 0815? Wie wär's mit, was ein Schmackofatz? Checkt jeder sofort, passt auch in die Situation, denn Schmackofatz kommt vom polnischen Verb smakować, was schmecken bedeutet. Eignet sich auch super fürs nächste Grillfest bei euch im Garten. Und falls euch dann einer am Grill kein Würstchen brät, sondern ein Kotelett ans Ohr labert, hab ich auch noch einen Tipp. Klar, ihr könntet sagen, lass mich mit dem Scheiß in Ruhe. Oder ihr sagt, Gillefit. Heißt so viel wie Unsinn, unnötiges Zeug. Es kommt wahrscheinlich vom französischen qui le fit, was so viel wie wer macht denn sowas meint. So, lange Rede, ganz viel Unsinn. Ich habe noch so viele Wörter, aber dann sitzen wir ja noch hier, wenn es schon stockdunkel ist. Oder besser noch, Zappenduster. Oh, Zappen, die Kurzform für Zapfenstreich in der Soldatensprache. Dieser bedeutete für die Soldaten den Beginn der Nachtruhe. Also Augen zu und Licht aus. Wobei ich sie am liebsten verwende, um liebevolle Drohungen auszusprechen. Schatz, wenn du dieses Kuddelmuddel nicht ratzfatz aufräumst, dann ist ja aber Zappenduster. Klingt gleich viel eloquenter. Ach übrigens, beleidigen in eloquent geht auch, ne? Du Pissnelke. Ich sag doch, alte Wörter machen voll Bock. Entschuldigung, ich meine, sind voll Knorke.

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Für alle, die in dieser Nacht gerade den Laden am Laufen halten, sei es in der 24-Stunden-Tankstelle, im Altenheim, im Krankenhaus, bei der Polizei. Ihr seid die Helden der Nacht und für euch spiele ich diesen Song, Chad Kroeger.

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0: Benetton und Ordinary hier bei uns. Donnerstag ist es soweit, also quasi zwei Tage noch. Dann beginnt die Fußball-Weltmeisterschaft in Mexiko, USA und in Kanada. 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
1: Ich bin Thomas Brockt. Nach dem Brand in einem Umspannwerk in Reutlingen vergangene Nacht haben Staatsschutz und Antiterrorzentrum beim Landeskriminalamt in Stuttgart die Ermittlungen übernommen. Das teilte Innenminister Hagel mit. Es geht demnach um den Verdacht der vorsätzlichen Brandlegung und der Störung öffentlicher Betriebe. Bundesinnenminister Dobrindt geht von einem Anschlag aus, das sagte er im ZDF.
2: Wir gehen davon aus, dass es sich hier aller Wahrscheinlichkeit nach um einen Brandanschlag handelt. Notwendige Spuren wurden ermittelt. Jetzt geht es darum, dass man in alle Richtungen weiter ermittelt, um die Grundlage dieses Brandanschlags und die Täter entsprechend auch zu ermitteln.
1: Innenminister Dobrindt. Der Brand hatte zu einem großflächigen Stromausfall geführt. Die Deutsche Bahn stattet ihre Kundenbetreuer an Bahnhöfen und in Zügen seit einigen Wochen mit Bodycams aus. Rund ein Drittel haben das freiwillige Angebot bislang in Anspruch genommen. Bis Jahresmitte wolle man eine Quote von 50% erreichen, heißt es bei der Bahn. Außerdem sollen alle Beschäftigten mit Kundenkontakt eine verpflichtende Schulung besucht haben. Umfragen der Gewerkschaft EVG zeigen immer wieder, dass sich viele Zugbegleiter bei ihrer Arbeit nicht sicher fühlen. Der Tankrabatt entlastet Autofahrer zwar spürbar. Nach Berechnungen des IFO-Instituts bleibt aber ein Teil der rund 1,6 Milliarden Euro an Steuermitteln bei den Mineralölkonzernen hängen. Die Wirtschaftsforscher sehen die Maßnahme deshalb kritisch.
3: An der Zapfsäule kommt zwar ein Großteil des Rabatts an. Nach Einschätzung des IFO-Instituts profitieren davon aber vor allem Vielfahrer und Menschen mit größeren Autos. Wer nur selten tankt oder mit wenig Geld auskommen muss, habe deutlich weniger von dieser Entlastung. Die Forscher aus München sagen deshalb, wenn der Rabatt Ende des Monats ausläuft, sollte Schluss sein. Statt günstigeren Sprit für alle zu finanzieren, könnte der Staat Menschen mit geringem Einkommen gezielter unterstützen. Zoe Tassovali, Redaktion.
1: Nach jahrelangen Vorbereitungen ist das milliardenschwere Rüstungsprojekt eines deutsch-französischen Kampfjets gescheitert. Bundeskanzler Merz und der französische Präsident Macron seien zu der Einschätzung gekommen, dass die Unternehmen Dassault und Airbus beim Bau eines gemeinsamen Kampfflugzeugs nicht zusammenfinden, hieß es aus deutschen Regierungskreisen. Merz habe Macron daher nahegelegt, den Bau des Jets nicht weiter zu verfolgen.
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4: Ich bin Sascha Fassbender und das hier ist schon Wahnsinn. Der Papst Leo lernt Deutsch. Was? Da hat er Zeit für? Nein, da nimmt er sich Zeit für. Er macht das nachts. Ja, wenn andere im Vatikan Heier machen, setzt er sich hin und lernt Präsens bis Präteritum. Warum? Naja, damit wir mit ihm nicht mehr Englisch sprechen müssen.
5: On the one hand, the crisis revealed that there is a need for more governmental regulation.
6: My English is not very good.

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0: Atze Schröder. Oder wie ich ihn nenne, der letzte deutsche Rock'n'Roller. Ja, Atze hätte auch einen prima Rockmusiker abgegeben. Ja, den könnte ich mir bei den Rolling Stones irgendwie vorstellen. Wobei, dafür ist er vielleicht ein bisschen zu jung, wenn du Atze so reden hörst.
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3: Ja, nee, ist klar.
4: Familienzuwachs im Hause Richards. Ja, Keith Richards ist Uropa geworden. Und für alle, die sich jetzt fragen, wer ist denn Keith Richards? Ja, das ist der Gitarrist von den Beatles. Ach nee, von den Stones. Ja, sicher. So, alle wach jetzt? Ja, war ein Spaß. Ich weiß natürlich, dass Keith Richards der Gitarrist der Stones war. Ist. Ja, aber dass der auch mal ein Jahr bei den Backstreet Boys gespielt hat, wisst ihr nicht, ne? Ja, müsst ihr mal googeln. So, und dieser alte Sack ist mit seinen 82 Jahren nochmal Uropa geworden, weil seine Enkelin Ella eine kleine Luna bekommen hat. So, und was machst du jetzt als Uropa mit dem kleinen Köttel? Ja, Wasserrutsche mit Sicherheit nicht mehr. Ruckzuck sind die Dritten weg. Fahrradtour, ne, mit 82. Naja, wenn der Rest der Stones auf dem Bierbike mitradelt, warum nicht? Stimmt auf jeden Fall der Flüssigkeitshaushalt, ne? Am wahrscheinlichsten ist doch, dass Uropa Keith die kleine Luna irgendwann mit auf Tour nimmt. Ja, sicher. Irgendwer muss die Stones doch in die nächste Generation führen. Ja, Gitarren hat Opa genug im Schrank. Der fast 3000 soll er haben, ne? Dann holt er sich noch Bill und Tom von Tokyo Hotel dazu und schon rollen die Steine und der Rubel weiter. Merkt doch kein Mensch.
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Warum gibt's denn da jetzt so eine Aufregung? Hi, Sascha Wassmann da hier. Und an einer Bushaltestelle in einer Thüringer Kleinstadt liefen auf einem Infomonitor einer Bushaltestelle jetzt eben keine Infos und auch keine Werbung, sondern Videos. Ja, okay, es waren Pornos und schuld daran waren Hacker. Aber ich glaube, es waren jetzt nicht alle vor Ort sauer darüber.

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1: Ich bin Thomas Brock. Nach dem Brand in einem Umspannwerk in Reutlingen vergangene Nacht haben Staatsschutz und Antiterrorzentrum beim Landeskriminalamt in Stuttgart die Ermittlungen übernommen. Das teilte Innenminister Hagel in Reutlingen mit. Es geht demnach um den Verdacht der vorsätzlichen Brandlegung und der Störung öffentlicher Betriebe.
2: Selbst viele Stunden nach dem Feuer waren noch Haushalte in Reutlingen ohne Strom. Für die Nacht soll es zur Sicherheit einen Notfalltreffpunkt geben. Dort können die Menschen etwa Handys aufladen oder Babynahrung erwärmen. Der Netzbetreiber spricht von insgesamt 3 entdeckten Brandstellen und einem beschädigten Zaun. Ermittler fanden Spuren eines möglichen Brandbeschleunigers. Sicherheitskreisen zufolge deutet das Vorgehen auf Linksextremisten hin. Landesinnenminister Hagel sagte aber, man ermittle in alle Richtungen. Ursula Winkler, Nachrichtenredaktion.
1: Die 9 Atommächte haben im vergangenen Jahr 19% mehr in Atomwaffenarsenale investiert als im Jahr davor. Das geht aus einem Bericht der internationalen Kampagne zur Abschaffung von Atomwaffen hervor. Sie beziffert den Gesamtbetrag auf 119 Milliarden Dollar. Nach den Angaben der Organisation hat Russland mit 5.420 die meisten Atomwaffen. Dahinter kommen die USA, China und Frankreich. Schnelleres Internet, mehr Mobilfunk und weniger Bürokratie. Bund, Länder, Kommunen und die Telekommunikationsbranche haben einen gemeinsamen Ausbaupakt beschlossen. Allein im kommenden Jahr wollen die Unternehmen fast 11 Milliarden Euro in Glasfaser- und Mobilfunknetze investieren.
3: Damit neue Leitungen und Mobilfunkmasten schneller gebaut werden können, sollen Genehmigungen künftig deutlich einfacher und digitaler ablaufen. Außerdem wollen die Anbieter ihre Netze stärker gemeinsam nutzen. Das bedeutet mehr Wettbewerb, ohne dass überall doppelt gebaut werden muss. Ob die Ziele tatsächlich erreicht werden, soll regelmäßig überprüft werden. Dafür bekommt auch die Bundesnetzagentur zusätzliche Kontrollaufgaben. Zoe Tassovali, Redaktion.
1: Nach jahrelangen Vorbereitungen ist das milliardenschwere Rüstungsprojekt eines deutsch-französischen Kampfjets gescheitert. Bundeskanzler Merz und der französische Präsident Macron seien zu der Einschätzung gekommen, dass die Unternehmen Dassault und Airbus beim Bau eines gemeinsamen Kampfflugzeugs nicht zusammenfinden, hieß es aus deutschen Regierungskreisen. Merz habe Macron daher nahegelegt, den Bau des Jets nicht weiter zu verfolgen.
4: Das Wetter
5: ist nicht wirklich so sommerlich. Klar, erstmal gibt's heute Sonne und Wolken im Wechsel, auch erstmal trocken bei höchstens 19 Grad. Ab dem Mittag gibt's heute dann aber auch immer wieder Regenschauer und die bleiben auch morgen am Mittwoch tatsächlich immer wieder grau und nass, weiter mit höchstens 19 Grad.
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6: A43 Recklinghausen-Wuppertal zwischen Kreuz Recklinghausen und Recklinghausen-Hochlamark. 1 Kilometer Stau. Wir wünschen allen unterwegs gute Fahrt.
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5: Mit Sascha Fassbender und ja, er hat es wirklich getan. Bundeskanzler Merz hat bei einem Landesparteitag jetzt das hier gesagt.
7: Wir schaffen das.
5: Ja, richtig. Kennen wir von Ex-Kanzlerin Merkel.
8: Wir schaffen das.
5: Ich weiß nicht, wen zitiert Friedrich Merz als nächstes?
9: Sag mal, hol mir mal eine Flasche Bier, sonst streike ich hier und schreibe nicht weiter. Lay, lay.

0: Jetzt kommen wir zu dem Ende einer Ära. Trink aus, wir müssen gehen. So heißt das neue Album der Toten Hosen und es wird das letzte reguläre Hosenalbum sein. So haben es die Hosen selbst angekündigt und auch Campino höchstpersönlich hat nämlich hier bei uns vorbeigeschaut und uns erzählt, wie das war, dieser Moment, wo das Album dann auch wirklich und wahrhaftig fertig war.
1: Ich war dermaßen sentimental am Schluss. Mir hat das gar nicht gut getan. Das war dann schon irgendwo war irgendwie ein trauriger Moment, aber sehr intensiv. Und ich werde den auch nie vergessen. Irgendwann muss ja die letzte Scheibe kommen. Und mit dem Gefühl, dass das richtig ist, stehen wir, glaube ich, auch ganz gut da. Und das hat der Scheibe auch geholfen. Das bedeutet ja auch, dass man nach vorne hin nochmal Kapazitäten hat, Dinge vielleicht umzusetzen, die vorher keinen Platz hatten. Also ich finde, da kann man auch immer das Positive dran sehen.
0: Ja, und ihr müsst jetzt nicht nur nach Taschentüchern greifen, denn er hat auch gesagt, es wird zwar jetzt kein Studioalbum mehr geben, aber so ganz vorbei ist es dann vielleicht doch nicht. Erst kommt jetzt noch eine große Tour und dann?
1: Es kann ja immer noch sein, dass uns irgendein Thema so auf den Fingern brennt, dass wir dann trotzdem nochmal eine Single droppen oder dass ein Regisseur uns anspricht und sagt, er braucht einen Soundtrack und er kann sich da nur die Toten Hosen vorstellen, wie auch immer. Wir lassen uns das offen, aber andererseits kann ich mir zum jetzigen Zeitpunkt nicht vorstellen, dass wir so als Tote Hosen das Bühnenleben noch sehr lange zelebrieren werden miteinander.
0: Also ich würde dafür ab jetzt sofort Regisseur werden. Ich weiß nicht, wo muss man das machen? Kann ich studieren oder so? Ein Song auf dem neuen Album ist auf jeden Fall Nur nach vorn. Klingt erstmal wenig nach Abschied, soll auch eher ein hoffnungsvoller Song sein, sagt Campino.
1: Es ist vielleicht schon eine Botschaft an uns selber. Dieses muss in Bewegung bleiben. Ja, kommt sonst aus dem Gleichgewicht. Dass man nicht zu viel nachdenken sollte, wenn die Tour zu Ende ist, sondern einfach machen. Ja, nimm dir was Neues vor und lass das Denken über die Zukunft mal sein.
0: Und genau diesen Song hören wir jetzt. Ich lasse es den Meister höchstpersönlich ansagen.
1: Liebe Hörer,

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0: Wie gut seid ihr beim Kickern?
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0: Am Sonntag senden wir aus dem Deutschen Fußballmuseum in Dortmund und da ist eure Chance, eure Skills am Kickertisch in Urlaub umzuwandeln. Laura Potting ist da. Wie gut bist du so beim Kickern?
2: Ja, also so ungefähr genauso gut, wie ich richtigen Fußball spielen kann.
0: Also gut.
2: Nee, Katastrophe.
0: Schade.
2: Aber ich muss ja auch nicht mitmachen, sondern es geht ja um euch.
0: So sieht es aus. Wir haben uns zur WM was ganz Besonderes ausgedacht. Für euch an jedem Spieltag der deutschen Nationalmannschaft senden wir vormittags von 10 bis 14 Uhr aus dem Deutschen Fußballmuseum.
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0: Ja.
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2: Boah. Schmeckt
0: ja.
2: Klingt so schön.
0: Ja, so gut Spanisch sprechen müsst ihr dafür aber nicht. Ihr müsst nur kickern können. Ich würde sehr gerne dahin. 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Und Laura, noch kurz zu den Kickerregeln. Ist da dieses Drehen an der Stange erlaubt?
2: Meinst du so kreiseln, rundschlagen, also
0: ja,
2: dieses Durchdrehen
0: genau
2: der Stange,
0: das.
2: Ja? Das ist nicht erlaubt, nein.
0: Mist.
2: Wir orientieren uns so grob, zumindest an den offiziellen Kickerregeln. Mhm. Es wird auch einen Schiedsrichter geben, also wir haben das alles durchdacht.
0: Ach krass. Also ja, am Sonntag spielt die deutsche Nationalmannschaft ihr erstes Vorrundenspiel und noch spannender wird es dann nämlich. Wir senden von 10 bis 14 Uhr aus dem Deutschen Fußballmuseum und ihr könnt als Gast dabei sein. Bewerbt euch gern online bei uns. 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Also das ist echt ein einmaliges Erlebnis,
2: ja,
0: würde ich sagen.
2: Absolut.
0: Bewerbt euch!
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1: Ich bin Thomas Brock. Nach dem Brand in einem Umspannwerk in Reutlingen verdichten sich die Hinweise auf eine mögliche Brandstiftung. Ermittler konnten einen möglichen Brandbeschleuniger sichern. Alle Spuren würden nun ausgewertet, teilte das Landeskriminalamt mit. Bisher gibt es weder Hinweise auf Tatverdächtige noch auf ein Motiv. Zeitweise waren zehntausende Menschen ohne Strom. Inzwischen sind die meisten wieder am Netz. Wann die Stromversorgung vollständig wiederhergestellt sein wird, ist aber noch unklar. Die neuen Atomwaffenländer haben im vergangenen Jahr 19% mehr in Atomwaffenarsenale investiert als im Jahr davor. Das geht aus einem Bericht der internationalen Kampagne zur Abschaffung von Atomwaffen hervor. Die Organisation beziffert den Gesamtbetrag auf umgerechnet 102 Milliarden Euro.
2: Mit Abstand am meisten Geld steckten die USA in ihr Atomwaffenarsenal. Sogar mehr als alle anderen Atommächte zusammen. Dahinter folgen China, Großbritannien und Russland. Die Friedensorganisation hält die Summe für völlig unverhältnismäßig. Sie verweist darauf, dass schon die Ausgaben eines einzigen Tages ausreichen würden, um Millionen Menschen vor Hunger zu schützen. Zoe Tassovali, Nachrichtenredaktion.
1: Kameras, Bodycams und Schutzhelme. Die Deutsche Bahn setzt auf neue Technik und Ausrüstung, um das Sicherheitsgefühl ihrer Beschäftigten und der Fahrgäste zu stärken. Denn immer wieder kommt es etwa zu Konflikten bei der Ticketkontrolle. Für bundesweites Entsetzen sorgte Anfang Februar ein tödlicher Angriff auf einen Zugbegleiter in der Westpfalz.
3: Die Bahn will kräftig aufrüsten für mehr Sicherheit. So laufen an Bahnhöfen und auch in Zügen tausende Kameras. Die Bilder sollen künftig in Echtzeit ausgewertet werden. Eine künstliche Intelligenz schlägt dann bei Konflikten Alarm. Außerdem wird in einigen Zügen eine Doppelbesetzung getestet. Die Zugbegleiter sind dann entweder zu zweit an Bord oder werden von Security-Leuten begleitet. Ursula Winkler, Nachrichtenredaktion.
1: Die deutsche Fußballnationalmannschaft ist in ihrem WM-Quartier in Winston-Salem im US-Bundesstaat North Carolina angekommen. Kurz darauf gab es gleich ein öffentliches Training vor 3000 Fans. Die wichtigste sportliche Nachricht dabei, Torwart Manuel Neuer war nach seinen Wadenproblemen mit vollem Einsatz dabei und konnte alle Übungen mitmachen. Bundestrainer Julian Nagelsmann plant mit Neuer in der Startelf am kommenden Sonntag im ersten Gruppenspiel gegen WM-Neuling Curaçao.
4: Das Wetter.
5: Sonne und Wolken wechseln sich am Himmel über uns ab. Erstmal ab dem späten Vormittag ziehen nämlich auch Regenwolken durch bei höchstens 19 Grad, maximal 19 Grad dann auch morgen wieder mit einem insgesamt ungemütlicheren Tag. Immer wieder bewölkt und nass, auch schon morgens.
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7: A43 Recklinghausen-Wuppertal zwischen Kreuz Recklinghausen und Recklinghausen-Hochlamark. 1 Kilometer Stau. Wir wünschen allen unterwegs gute Fahrt.
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8: Hä? Warum gibt's denn da jetzt so eine Aufregung? Hi, Sascha Wassmender hier. Und an einer Bushaltestelle in einer Thüringer Kleinstadt liefen auf einem Infomonitor einer Bushaltestelle jetzt eben keine Infos und auch keine Werbung, sondern Videos. Ja, okay, es waren Pornos und schuld daran waren Hacker. Aber ich glaube, es waren jetzt nicht alle vor Ort.

0: Atlas an diesem sehr, sehr frühen Dienstag, wirklich sehr früh. Wir sind aber schon wach und mit mir meine ich, mit wir meine ich, wir sind doch noch nicht so wach.
1: Ich wollte gerade sagen, wach ist auch ein dehnbarer Begriff. Also unsere Augen sind offen.
0: So, also physisch sind wir wach, psychisch noch nicht. So. Und du hast ganz viele Themen mitgebracht, liebe Laura. Wir schauen, was heute alles so geht.
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0: Laura, erstmal startet heute die Mitgliederversammlung des Städtetags NRW 2026.
1: Genau, und zwar unter dem Motto handlungsfähige Städte jetzt für ein starkes NRW. Rund 800 Delegierte und Gäste aus NRW kommen heute und morgen zusammen und tauschen sich echt über wichtige Themen aus. Es wird darum gehen, was zukunftsfähige Städte brauchen, welche Themen und Herausforderungen sie stemmen müssen und welche Rahmenbedingungen Bund und Land setzen müssen.
0: Klingt wichtig.
1: Absolut. Und der Städtetag Nordrhein-Westfalen ist ja so ein bisschen die Stimme der Städte bei uns im Land. In ihm haben sich 39 Städte mit rund 9 Millionen Einwohnern zusammengeschlossen.
0: Ah, guck mal. Dann noch ein Event, das eher was für die breite Masse ist. Das Seriencamp-Festival in Köln geht los.
1: Ja, das ist quasi ein riesengroßer öffentlicher Serienmarathon. Ich liebe alles daran.
0: Sehr gut.
1: Da werden deutsche und internationale Serien gezeigt. Von Drama über Thriller bis hin zu Comedy. Und das bis Donnerstag. Serienfans haben hier die Möglichkeit, Serien in exklusiven Screenings kostenlos auf der großen Leinwand sich anzugucken.
0: Boah. So, und wir bleiben auf der großen Leinwand, auf der ganz, ganz großen Leinwand. Ein ganz großer hat heute nämlich Geburtstag.
1: Michael J. Fox wird heute 65.
3: Du feige Sau.
4: Niemand nennt mich eine feige Sau.
1: Ach, großartig. Weltberühmt wurde er natürlich als Marty McFly in Zurück in die Zukunft. Er hat übrigens eigentlich gar keinen J im Namen. Ja? Sein zweiter Name ist nämlich Andrew.
0: Ach,
1: er hat sich Michael J. Fox genannt, weil es in der Schauspielgewerkschaft damals schon ein Mitglied namens Michael Fox gab. So. Anfang der 90er Jahre bekam Michael J. Fox ja dann die Diagnose Parkinson. Lässt sich aber, muss man wirklich sagen, davon überhaupt nicht unterkriegen. Gerade erst stand er mit Kollege Harrison Ford für die Serie Shrinking vor der Kamera.
0: Bester Mann. Und wir sagen Happy Birthday und wünschen euch allen jetzt einen hervorragenden Tag.
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1: 220.000 wollten eins haben. Knapp 41.000 bekommen in diesem Jahr eins. Ein Discover EU-Ticket. Fast 7.000 Tickets der Bewerbungsrunde gehen nach Deutschland. Die erfolgreichen Bewerberinnen und Bewerber werden zwischen Juli dieses Jahres und September kommenden Jahres allein oder in einer Gruppe von bis zu 5 Personen hauptsächlich mit der Bahn durch Europa reisen. Discover EU soll es jungen Europäerinnen und Europäern ermöglichen, Land, Leute und die Kultur Europas kennenzulernen. Über das EU-Programm Discover EU gibt es seit 2018 Reisetickets. Bevor es damals losging, hatten die beiden Berliner Vincent Emanuel Herr und Martin Speer 2015 die Idee, erinnert sich Martin Speer.
2: Wir waren auf einer mehrwöchigen Interrail-Reise und haben auf dieser Reise eigentlich erst gemerkt, was es bedeutet, ein Europäer zu sein. Wir haben gesehen, welche Vielfalt, welche Schönheit, welche Herausforderungen, aber auch welche Chancen in diesem Kontinent stecken. Und auf unserer Reisestation in Wien ist die Idee beim Abendessen entstanden.
1: 2016 haben die beiden in einem offenen Brief an die EU-Kommission gefordert, dass jeder EU-Bürger und jede EU-Bürgerin zum 18. Geburtstag ein Interrail-Ticket geschenkt bekommen sollte. Seit das Programm 2018 von der EU aufgelegt wurde, haben sich laut EU-Kommission über 2 Millionen junge Menschen um die Discover EU-Tickets beworben.

0: Ich bin Sascha Fassbender und das hier ist schon Wahnsinn. Der Papst Leo lernt Deutsch. Was? Da hat er Zeit für? Nein, da nimmt er sich Zeit für. Er macht das nachts. Ja, wenn andere im Vatikan Haja machen, setzt er sich hin und lernt Präsens bis Präteritum. Warum? Naja, damit wir mit ihm nicht mehr Englisch sprechen müssen.
1: On the one hand, the crisis revealed that there is a need for more governmental regulation.
2: My English is not very good.

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1: Einen schönen guten Morgen.
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1: Reagan Bone Man und Human für den ganz, ganz frühen Dienstag. Ja, wunderschön und sehr bedroht. Hendrik Meisel erzählt heute Morgen im Augenblick mal von einem Projekt, bei dem Korallenriffe aufgezogen und ausgewildert werden. Denn was ein bisschen nach buntem Stein im Wasser aussieht, ist ein lebendes Wesen.
2: Augenblick mal. Schon mal von Titoan Bernicour gehört? Er ist nicht prominent. Aber das, was er tut, hat Gewicht für die Welt und unsere Ozeane. Titoan Bernicour lebt in Französisch-Polynesien. Und als er 16 Jahre alt ist, stellt er bei Tauchgängen fest, wie dramatisch sich die Korallenriffe hier in seiner Heimat verändern. Korallenbleiche nennen Experten das. Die Korallenriffe sterben. Langsam, Stück für Stück. Titoan wollte das nicht hinnehmen und gründete 2017 die Coral Gardeners, die Korallengärtner. Innerhalb von Jahren konnten die Korallengärtner zehntausende Korallen vermehren, wachsen lassen und dann wieder neu in den Riffen ansiedeln. Mit Unterwasserzement werden die kleinen Korallen dann festgeklebt und wachsen weiter. Das Engagement von Titoan und seinen Mitstreiterinnen und Mitstreitern hat Erfolg. Seine Idee wurde nach Thailand exportiert und inzwischen von Wissenschaftlern begleitet. Mich macht es froh, wenn ich solche Projekte wie die Coral Gardeners sehe. Für mich ist das eine wichtige Form des Engagements für Gottes Schöpfung. Nach der biblischen Erzählung ist uns Menschen alles auf dieser Erde anvertraut. Und damit eben auch Tiere und Pflanzen. Angesichts der Folgen des Klimawandels bin ich dankbar für Menschen wie Titoan Bernicour. Menschen, die nicht aufgeben, weil sie denken, zu klein zu sein, sondern Wege finden, einen Unterschied zu machen und die Schöpfung so gut es geht zu bewahren. Hendrik Meisel von der Evangelischen Kirche für Augenblick mal.

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1: Mit Maite Halbricht. Guten Morgen. Ob von links, von rechts oder aus dem islamistischen Milieu, die Zahl der politisch motivierten Straftaten hat in Deutschland zuletzt immer mehr zugenommen. 2024 gab es mehr als 84.000 Fälle, so viele wie noch nie. Heute Vormittag stellt Bundesinnenminister Dobrindt die Zahlen für das vergangene Jahr vor. Danny Hoppe aus dem News-Team, es könnte wieder ein neuer Höchstwert erreicht worden sein.
2: Ja, das hat zumindest die Welt am Sonntag im Vorfeld berichtet. Sie schreibt, dass mindestens 85.000 politisch motivierte Straftaten erfasst wurden. Dafür wurden die Daten aus 15 Bundesländern ausgewertet. Bis auf Rheinland-Pfalz wegen der Landtagswahl hatte sich die Auswertung dort verzögert. Was die Sicherheitsbehörden laut Bericht vor allem alarmieren soll, ist, dass die Gewaltbereitschaft offenbar zugenommen hat. Unter politische Gewalttaten fallen zum Beispiel Körperverletzungen, Brand- und Sprengstoffanschläge oder Landfriedensbruch. Hiervon seien mehr als 4.100 Delikte erfasst worden. Die meisten davon gingen auf Rechtsextremisten zurück, aber auch linksextremistische Gewalt habe zugenommen, heißt es. Gründe für den Anstieg gibt es mehrere. Da wäre zum einen der Bundestagswahlkampf, der 2025 polarisiert hatte. Zum anderen sind da internationale Krisen wie der Nahostkonflikt, die sich auch in den Zahlen widerspiegeln. Und was wohl auch noch hinzukommt, ein verändertes Anzeigeverhalten. Hasskommentare im Netz oder Beleidigungen von Politikern werden inzwischen häufiger gemeldet als früher.
1: Danke, Danny. Und jetzt weitere Nachrichten im Überblick. Die Ausgaben für Atomwaffen haben weltweit einen neuen Rekordwert erreicht. Laut der internationalen Kampagne zur Abschaffung von Atomwaffen gaben die neuen Atommächte im letzten Jahr rund 102 Milliarden Euro für ihre nuklearen Waffen aus. Das seien 19% mehr als im Jahr davor. Bundesfinanzminister Klingbeil unterstützt den Vorschlag des Deutschen Gewerkschaftsbundes für verpflichtende Betriebsrenten. Auch das würde helfen, das Rentensystem zukunftsfähig zu machen, sagte er am Abend in der ARD. Die gesetzliche Rente müsse aber weiter die Grundlage für alles sein. Die Weltmeere erwärmen sich immer schneller, so steht es im Ozeanbericht der Vereinten Nationen. Das Ganze beschleunigt sich demnach durch Klimawandel, Umweltverschmutzung und Überfischung. Die Vereinten Nationen fordern deshalb von den Regierungen weltweit ein schnelles und entschlossenes Gegensteuern. Die Mission Weltmeister 2026 kann beginnen. Die deutsche Fußballnationalmannschaft hat am Abend ihr WM-Quartier im US-Bundesstaat North Carolina bezogen. Das Team reiste von Chicago aus nach Winston-Salem. Jetzt wohnt die ganze Mannschaft in einem schlossähnlichen Anwesen. Trainiert wird in der Nähe auf dem Gelände einer Uni. Bei der ersten Einheit war auch endlich Torwart Michael Neuer mit dabei. Am Sonntag steht das erste WM-Spiel an. Gegner ist Curaçao. Anschluss ist um 19 Uhr unserer Zeit.
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3: Mit Christina Hüllweh, guten Morgen. In der Abschiebehaftanstalt in Bühren-Stöckerbusch können ab sofort bis zu 175 Männer untergebracht werden. Der sogenannte Abschiebeknast hat damit eine Maßnahme umgesetzt, die seit Jahren angekündigt wurde. Bislang lag die maximale Kapazität bei 160 Inhaftierten. Bei vielen Mitarbeitenden sorgt die weitere Aufstockung für viel Kritik. Sie bemängeln seit langer Zeit eine personelle Unterbesetzung und unklare Verantwortlichkeiten unter den unterschiedlichen Angestelltenverhältnissen.
4: Im Radio Hochstift Wetter lassen die Regenschauer der Nacht erstmal nach. Später können dann aber noch mal ein paar Tropfen dabei sein zwischen Lichtenau und Nieheim. Am Nachmittag sind vereinzelt auch leichte Gewitter möglich und bei den Temperaturen schaffen wir heute höchstens 17 Grad. Sichere Ankommen mit dem Radio Hochstift Verkehrsservice. Da haben wir eine Warnmeldung für die A44 Richtung Kassel. In der Ausfahrt Diemelstadt liegen Gegenstände auf der Fahrbahn. Also Vorsicht, A44 Richtung Kassel. In der Ausfahrt Diemelstadt Gegenstände auf der Fahrbahn.
5: 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Guten Morgen.
4: Schönen guten Morgen. Es ist genau 20 Jahre her, als Deutschland ein ganz besonderes Ereignis erlebt hat, von dem viele noch heute reden.
6: Sommermärchen war ja 2006, die große WM hier in Deutschland. Haben Sie noch Erinnerungen daran?
7: Ja, die haben gewonnen, ne?
4: Naja, das nicht ganz, aber trotzdem war es damals eine ganz besondere Stimmung im Land. Die Fußball-Weltmeisterschaft 2006, das Sommermärchen, 20 Jahre ist es her und wir schwelgen gleich ein bisschen in Erinnerungen. Ich bin Dania Tölle, morgen.

0: wunderschön entspannt, dieser Titel, ne, für euren Dienstagmorgen. Big Mountain bei Radio Hochstift, Baby, I Love Your Way. 6:11 haben wir's. Heute vor genau 20 Jahren hat Deutschland sein Fußball-Sommermärchen erlebt. Die Heim-WM mit dem Eröffnungsspiel unserer Elf gegen Costa Rica war ein Riesenereignis. Das lag auch daran, dass die Zeit irgendwie so, ja, völlig unbeschwert war, ne? Tolles Wetter kam dazu, tolle Stimmung, toller Fußball. Auch wenn am Ende Italien und nicht Deutschland gewonnen hat. Radio Hochstift-Reporter Dirk Benfeld hat sich zusammen mit den Höchsteranern erinnert.
1: Was fällt dir denn beim Stichwort Sommermärchen ein?
2: Sommermärchen?
3: WM natürlich, ist doch WM, klar.
1: Ne?
3: Aber ist
1: oder
3: schon ein paar Tage her, ja.
1: Aber es ist immer noch so präsent, so vor unseren Augen, als wenn es heute wäre.
2: Ne? Ja, so ungefähr. Ja.
1: Wissen Sie, wann das war? Welches Jahr?
2: Nee. Muss ich passen.
1: 2006.
3: Und ging ja nichts dran vorbei.
1: Wie weit ist Deutschland gekommen? Wissen Sie es noch?
3: Oh, ich weiß es auch nicht mehr.
2: Haben Sie gewonnen, ne?
1: Nee, haben Sie nicht. Sie haben nur den dritten Platz.
2: Ja gut, fast.
1: Was fällt Ihnen so bei dem Wort Sommermärchen ein?
4: Sommermärchen?
1: Ja.
4: Hänsel und Gretel?
1: Den meisten Deutschen würde eher was anderes einfallen.
4: Fußball.
1: Was genau war das denn?
4: 2016, die EM oder so?
5: 2014.
3: Keine Ahnung.
1: Auf jeden Fall haben wir da ein Jubiläum. 2016 ist aber nicht so ganz.
4: Später?
1: Davor war es noch.
4: 14.
1: Nein, noch weiter davor.
4: 6.
1: Ja, Sie haben es geschafft.
4: Ich wusste, es war was mit 6.
1: So, haben Sie überhaupt geguckt damals?
4: Ja, ich kann mich an die Feier erinnern. Hinterher in Berlin war das, glaube ich.
1: Sind Sie extra nach Berlin gefahren zur Feier?
4: Nein, im Fernsehen haben wir das gesehen. Mit Helene Fischer, das weiß ich noch.
1: Ach, Helene Fischer hat gesungen, das wissen wir. Wer hat gewonnen am Ende bei
4: Deutschland?
1: Der nicht ganz. Nee, wir sind Dritter geworden.
4: Echt?
1: Aber es war in Deutschland.
4: Schade.
5: Beckenbauer war daran beteiligt, dass das nach Deutschland gekommen ist.
1: Gespielt hat aber
5: nicht.
1: Vor allem
5: sind sie noch nicht.
1: Das soll ja irgendwie auf so komischen Wegen zustande gekommen
5: sein. Ja, das ist nicht so ganz sauber gelaufen.
4: Wurde viel Geld für ausgegeben.
6: Die Leute waren gut drauf, sind alle mitgenommen worden. Und ich hoffe, dass das bei der WM jetzt auch so passiert. Jetzt nach dem Sieg, dem 4-0, das kommt dann. Platzt die Euphorie.
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0: Guten Morgen zusammen, Radio Hochstift hier mit Dania Tölle. Viele Städte und Gemeinden in Nordrhein-Westfalen stehen finanziell mit dem Rücken zur Wand. Die Kämmerer warnen vor steigenden Kosten, sinkenden Spielräumen und sehr schwierigen Entscheidungen. Besonders die Ausgaben.
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0: Bund und Land, wenn ich das mal so sagen darf. Da wird viel auf unserem Rücken ausgetragen.
1: Heißt übersetzt, die Städte müssen die Rechnung zahlen für politische Entscheidungen, die in Berlin und auch in Düsseldorf getroffen werden.
2: Ja, auch die Landräte der Kreise Paderborn und Höxter haben einen bundesweiten Appell mit unterschrieben. Darin wird gefordert, dass die Bundesregierung den Kommunen finanziell helfen soll. Denn, da können wir nicht drum herum reden, wenn sich an dieser Misere nichts ändert, kann das für uns alle üble Folgen haben.
1: Viele Städte prüfen schon höhere Gebühren und Steuern. Gleichzeitig könnten Investitionen verschoben werden, zum Beispiel für Schulen, Straßen oder Sportanlagen. Der Finanzwissenschaftler Martin Junkern-Heinrich warnt, dass die Krise inzwischen deutlich größer sei als noch vor einigen Jahren.
3: Die Schulden wachsen sehr viel schneller. Also für so eine Summe jetzt wie 10 Milliarden in einem Jahr, da hat man früher aber 15 Jahre gebraucht. Ja?
1: Und genau deshalb fordern die Kommunen jetzt schnelle Entscheidungen von Bund und Land, bevor aus den Finanzproblemen dauerhaft ein Problem für die Lebensqualität von Menschen wird.
2: Die Finanznot der Städte ist seit gestern auch in Berlin Thema. Der Landkreistag trifft sich dort unter anderem mit Finanzminister Klingbeil und Kanzler Merz, um über Lösungen zu diskutieren. Alle Infos dazu gibt's auch nochmal zum Nachlesen und Nachhören auf radiohochstift.de im Studioblog.

0: sein, genug Geld haben, eine tolle Familie um sich herum oder einfach irgendwo am Strand vor sich hin existieren. Glück kann ja ganz unterschiedlich aussehen. Heute erscheint der Glücksatlas und sagt uns, wo die Menschen in Deutschland am glücklichsten sind. In den vergangenen 2 Jahren war Kassel der Spitzenreiter im Städte-Ranking. Mal sehen, wie es heute aussieht. Wir haben euch vorab gefragt, was ist denn Glück für euch?
1: Ein gutes Kaffee, das ist Glück.
2: Liebe von meinen Kindern, von meinem Mann.

0: und die alle glücklich zu sehen.
1: Zeit mit Menschen zu verbringen, die ich sehr gerne habe, mit denen ich gerne bin, die mich selber glücklich machen. Freunde, Familie.
2: Wenn ich Menschen um mich herum sehe, die lachen und Freude zeigen.
3: Basteln, weil man da was herstellt, was bleibend ist und an die man sich immer noch erfreuen kann.
4: Ich arbeite natürlich, aber ich habe gerade Urlaub.
5: Ja gut, im Urlaub bin ich auch glücklich. Und was mich auch immer glücklich macht, ist gute Musik. Hier jetzt bei Radio Hochstift zum Beispiel Lady Gaga, Abracadabra. Kurz vor 7:30 ist es.

0: So ein bisschen Maroon 5 geht auch immer, ne? Girls Like You haben wir gleich direkt nach den Nachrichten. Die kommen jetzt um 6.30 Uhr von Christina Hüllweg.
1: Guten Morgen.
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1: Nach dem Tod eines Zwillingsjungen nach der Geburt in der Paderborner Kinderklinik St. Luise im Jahr 2023 haben die Eltern jetzt Schmerzensgeld zugesprochen bekommen. Der eingeleitete Notkaiserschnitt sei zu spät erfolgt, so das Urteil des Paderborner Landgerichts. Die Eltern aus dem lippischen Hornbad Meinberg bekommen ein Schmerzensgeld von 5.000 Euro und ein Hinterbliebenengeld von jeweils 15.000 Euro. Das Urteil ist aber noch nicht rechtskräftig. Seit Jahren wurde es angekündigt. Es ist jetzt amtlich. Im sogenannten Abschiebeknast in Bürenstöckerbusch können ab sofort bis zu 175 Männer inhaftiert werden. Das ist nochmal eine Ausweitung der Kapazitäten. Radio Hochstift-Reporter Tobias Wennecker. Die Mitarbeitenden wurden nach unseren Infos per Mail informiert.
3: Ja, und bis vor wenigen Monaten konnten maximal 160 Männer inhaftiert werden. Die durchschnittliche Belegung lag zwischen März 2025 und März dieses Jahres bei 144 Inhaftierten. Auf weitere Nachfragen von Radio Hochstift zu möglichen Vorfällen in und um die Abschiebehaftanstalt in Stöckerbusch gibt sich die Bezirksregierung eher zugeknöpft. Die Behörde betont aber erneut, dass die Mitarbeitenden eines privaten Sicherheitsdienstes vor Ort keine sogenannten hoheitlichen Aufgaben übernehmen würden. Hierbei handelt es sich um Aufgaben, die eigentlich nur von Justizbeamten erledigt werden dürfen. Viele Mitarbeitende, mit denen Radio Hochstift sprechen konnte, widersprechen dieser Aussage deutlich.
1: An zwei Orten im Kreis Paderborn haben Grabdiebe zugeschlagen. Unbekannte klauten auf den Friedhöfen in Lichtenau-Dahlheim und in Bad Wünnenberg-Eliesenhof unter anderem Kreuze und Grableuchten. Sie entfernten aber auch Namensbuchstaben. In Dahlheim waren 11 Gräber betroffen, in Eliesenhof waren es 8. Die Polizei sucht Zeugen, die zwischen vergangenem Donnerstag um 15 Uhr und Freitag um 17.30 Uhr etwas auf den Friedhöfen beobachtet haben.
0: So viel mehr wird es gar nicht mehr auf dem Thermometer im Radio Hochstiftwetter. Bei so 12, 13 Grad stehen wir jetzt gerade schon zwischen Büren und Warburg. Mehr als 17 Grad werden es heute auch nicht. Dazu sind erstmal noch viele Wolken unterwegs, die lockern am Nachmittag mal etwas auf. Schauer und sogar einzelne Gewitter sind da aber trotzdem weiter möglich.
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0: Ganz entspannt ankommen mit dem Radio Hochstift Verkehrsservice. Das sieht gut aus. Wir haben keine Meldungen vorliegen gerade. Wenn doch irgendwo auf den Straßen was los ist, dann her damit. Zum Beispiel über WhatsApp 05251 17370. Wir nehmen auch gerne Sprachnachrichten. Gute Fahrt.
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0: Ich bin Dania Tölle, freue mich, dass ihr zuhört. Wer oder was hat das Feuer in einem Umspannwerk und damit den Stromausfall in der Region Reutlingen in Baden-Württemberg ausgelöst? Bundesinnenminister Dobrindt sagt dazu:
4: Wir gehen davon aus, dass es sich hier aller Wahrscheinlichkeit nach um einen Brandanschlag handelt. Notwendige Spuren wurden ermittelt.
0: Vor Ort haben jetzt der Staatsschutz und ein Antiterrorzentrum übernommen. Wie ist der aktuelle Stand der Dinge nach dem Stromausfall in Reutlingen? Das hört ihr gleich hier bei uns.

0: Guten Morgen bei Radio Hochstift, 6.41 Uhr haben wir es. Zehntausende Menschen ohne Strom, auch ein Krankenhaus war betroffen. Der Brand in einem Umspannwerk in Reutlingen und der dadurch entstandene Stromausfall haben einen Schaden von mehreren Millionen Euro verursacht. Oberste Priorität hatte laut Baden-Württembergs Innenminister Manuel Hagel gestern, dass die Stromversorgung wiederhergestellt wird und das hat zum Glück auch funktioniert.
1: Die zweite Priorität für uns ist die Bewältigung der Folgeschäden, auch vom Stromausfall. Und die dritte Priorität sind die Ermittlungen zur Brandursache.
0: Dazu haben der Staatsschutz und ein Antiterrorzentrum des Landeskriminalamts die Ermittlungen übernommen. Sie überprüfen auch den Verdacht, dass der Brand in dem Reutlinger Umspannwerk mit Absicht gelegt wurde.
1: Ich möchte Ihnen sagen, dass wir ergebnisoffen in alle Richtungen ermitteln. Das heißt ausdrücklich, also auch die Frage, ob ein Brandanschlag hier vorliegt oder gar ein terroristischer Akt vorliegt.
0: Bundesinnenminister Dobrindt hat schon betont, dass er und sein Ministerium von einem Brandanschlag ausgehen. Der Vorfall erinnert ja stark an zwei mutmaßliche Brandanschläge in Berlin, die im September und im Januar die Stromversorgung in der Hauptstadt lahmgelegt haben. Baden-Württembergs Innenminister Hagel sagt:
1: Wir werden in aller Härte gegen die Täter vorgehen und unsere Ermittlungsgruppe wird jeden einzelnen Stein umdrehen und wir werden die Täter auch mit aller Härte zur Rechenschaft ziehen.
0: Gute Nachrichten gab es am Nachmittag schon mal für die meisten der rund 40.000 Betroffenen. Da waren fast alle wieder an die Stromversorgung angeschlossen, zum Beispiel auch die betroffenen Schulen und Kindergärten. Ihr hört Radio Hochstift. Ich bin Dania Tölle. Guten Morgen.

0: Jetzt sind es nur noch 2 Tage, ne? Wenn die Fußball-Weltmeisterschaft am Donnerstag losgeht, gucken wir alle gespannt rüber nach Amerika. Aber auch ganz gespannt auf alle WM-Orakel dieser Welt. Kollege Leo Arrigi.
1: Wahrscheinlich das bekannteste WM-Orakel, Krake Paul. Er wurde 2010 in Oberhausen weltberühmt, weil er bei der WM alle 7 Deutschlandspiele und sogar das Finale richtig vorhersagte. Seine Methode, 2 Futterboxen mit Länderflaggen und die Box, aus der er zuerst fraß, das war sein Tipp. Hochmoderne Sportanalyse. Dann gab's da Elefanten, die Bälle in Tore mit Länderflaggen geschossen haben. Nelly, eine Elefantendame aus Deutschland, soll über mehrere Turniere hinweg 30 von 33 Tipps richtig gehabt haben. Spätestens da fragt man sich, warum manche TV-Experten noch Anzüge tragen und nicht einfach einen Rüssel. 2018 in Russland kam dann Achilles, der Kater aus dem Eremitage-Museum in St. Petersburg. Der wurde sogar offiziell als Tierorakel für die WM eingesetzt. Ein tauber, weißer Kater als Fußballprophet. Und auch Japan hatte seine Orakelmomente. 2018 lag Octopus Rabio bei Japans Gruppenspielen richtig. Wurde danach aber verkauft und gegessen. Wirklich eine harte Karriere. Erst Sportexperte, dann Seafood. 2022 tippte dann Otter Tayo Japans überraschenden Sieg gegen Deutschland richtig. Ich habe nichts darüber gefunden, ob Otter Tayo danach auch verspeist wurde, aber falls es ihn noch gibt, könnte der doch als gutes Omen das erste Spiel für Deutschland vorhersagen?
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1: Mit Malte Albrecht, guten Morgen. Es ist ein Thema, das früher oder später so ziemlich jeden von uns betrifft, die Rente. Die Bundesregierung will sie mit Reformen stabil halten und gleichzeitig zukunftsfähig machen. Darüber wollen morgen auch Arbeitgeber und Gewerkschaften mit den Spitzen von Union und SPD im Koalitionsausschuss beraten. Vor dem Treffen hat sich Arbeitgeberpräsident Dulger zu Wort gemeldet. Christian Böder aus dem News-Team. Dulger sagt, tretet mal bei den Rentenerhöhungen ein bisschen auf die Bremse.
2: Ganz genau, für die Arbeitgeber steigen die Renten zu schnell. Man könne Beitragszahlern nicht vermitteln, dass die Renten in diesem und auch im nächsten Jahr deutlich stärker steigen sollen als Löhne und Preise, sagte Dulger der Deutschen Presseagentur. Schon Anfang Juli bekommen über 21 Millionen Rentner in Deutschland über 4,2% mehr Geld. Und fürs kommende Jahr sind schon über 4,7% höhere Renten vorausgesagt. Dulger hofft nun auf die Rentenkommission, die in etwa 3 Wochen ihre Reformvorschläge vorlegen will. Die Reform müsse die Kosten senken und für mehr Wachstum und neue Arbeitsplätze mitsorgen, sagte Dulger. Es dürfe nicht zu Beitragssätzen für die Rente von 20% kommen. Die liegen aktuell bei 18,6%.
1: Und auch Bundesfinanzminister Klingbeil hat sich in Sachen Rente zu Wort gemeldet. Er schlug am Abend in der ARD vor, die Betriebsrente zur Pflicht zu machen.
2: Stimmt, der Vorschlag kommt allerdings nicht von Klingbeil selbst, sondern vom Deutschen Gewerkschaftsbund. Für Klingbeil ist eine verpflichtende Betriebsrente einer der 3 großen Bausteine der Altersvorsorge neben der gesetzlichen, die gestärkt werden soll, und der privaten, die ausgebaut werden soll. Darüber hinaus sollten die Bundesbürger selbst stärker in die Rente investieren, etwa mit der Frühstartrente, bei der der Staat Kindern und Jugendlichen monatlich 10 Euro in ein individuelles Altersvorsorgedepot einzahlt, sagte Klingbeil. Aber auch er wartet erstmal auf die Vorschläge der Rentenkommission. Letztlich steht und fällt bei ihm auch alles mit dem Geld.
1: Dankeschön, Christian. Und das sind weitere Schlagzeilen heute Morgen. Nach dem Brand in einem Umspannwerk mit großflächigem Stromausfall in Reutlingen verdichten sich die Hinweise auf Brandstiftung. Laut dem LKA Baden-Württemberg wurde ein möglicher Brandbeschleuniger sichergestellt. Staatsschutz und Antiterrorzentrum ermitteln. Nach der neuen Eskalation im Nahostkonflikt haben der Iran und Israel ihre gegenseitigen Angriffe wieder eingestellt. Beide Seiten drohten aber im Fall von Verstößen mit noch härteren Kämpfen. Die israelische Luftwaffe fing unterdessen in der Nacht eine Drohne aus dem Jemen ab. Handy am Steuer bleibt, wie es aussieht, weiter ein Problem. Der ADAC hat das jetzt wieder gecheckt. Bei einer Beobachtung in 5 Großstädten hatten 2,7% der Autofahrer verbotenerweise ihr Smartphone am Ohr. Hochgerechnet auf die komplette Bevölkerung entspricht das rund 1 Milliarde Verstöße im Jahr. Mehr als jeder 2. Autofahrer gibt auch zu, dass er schon mal beim Fahren telefoniert hat, ohne eine Freisprechanlage zu haben.
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3: Mit Christina Hüllweg, guten Morgen. Das Paderborner Landgericht hat einer Familie aus dem Kreis Lippe nach einer dramatischen Zwillingsgeburt in einer Paderborner Klinik Schmerzensgeld zugesprochen. Bei der Entbindung im Jahr 2023 starb einer der beiden Jungen. Die Eltern bekommen jetzt ein Schmerzensgeld von 5.000 Euro. Beide erhalten außerdem ein Hinterbliebenengeld von jeweils 15.000 Euro. Das Gericht ist unter anderem davon überzeugt, dass der eingeleitete Notkaiserschnitt bei der Geburt zu spät erfolgt ist.
4: Im Radio Hochstift-Wetter sehen wir heute Morgen in erster Linie Wolken. Im Tagesverlauf sind auch noch mal ein paar Regentropfen mit dabei. Später am Nachmittag kann es möglicherweise leicht gewittern. Dazu liegen die Höchstwerte heute so bei 17 Grad. Morgen sehen die Temperaturen von Salzkotten bis Bad Driburg voraussichtlich ähnlich aus. Da bekommen wir Stand jetzt einen Mix aus Sonne, Wolken und ein paar Schauern. Besser ankommen mit dem Radio Hochstift Verkehrsservice. Das müsste eigentlich gut funktionieren. Uns liegen zumindest keine Meldungen vor. Gute Fahrt.
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4: Mit Dania Töller am Mikro. Schönen guten Morgen. Es ist quasi eine never-ending Story, aber es zeigt die bundesweite Abschiebepolitik auch immer wieder wie unter einem Brennglas. Im sogenannten Abschiebeknast in Büren-Stöckerbusch muss schließlich ausgeführt werden, was Bund und Länder verlangen. Jetzt wurde unter anderem umgesetzt, was lange angekündigt wurde. Es können ab sofort noch mehr Männer gleichzeitig inhaftiert werden. Nicht nur diese Maßnahme sorgt bei den Mitarbeitenden wieder einmal für Frust. Wir sprechen drüber. Gleich hier bei Radio Hochstift.

0: Guten Morgen bei Radio Hochstift. 7:12 haben wir's. Sie sagen immer wieder, wir machen unseren Job grundsätzlich gerne, aber die Zustände, unter denen wir arbeiten müssen, gehen gar nicht. Wir sprechen nochmal über den sogenannten Abschiebeknast in Büren-Stöckerbusch. Kollege Tobias Fennecker, wir fangen mal mit einem der Auslöser an, der bei den Mitarbeitenden für wenig Euphorie sorgt.
1: Ja, ab sofort gilt in Büren-Stöckerbusch, dass bis zu 175 Männer inhaftiert werden können. Bislang waren es maximal 160. Zwar wurde die Zahl 175 schon vor Jahren als Ziel genannt, es wurde dann aber eben nie umgesetzt. Jetzt ist es soweit. Und die Mitarbeitenden sagen, wir sind doch eh schon unterbesetzt, müssen uns mit pensionierten Polizisten und dutzenden Mitarbeitenden eines privaten Sicherheitsdienstes helfen. Und jetzt auch noch die Ausweitung.
0: Und deshalb hätten wir von der Bezirksregierung Detmold gerne gewusst, aus welchen Gründen diese Erhöhung der Kapazität stattfand. Eine Antwort gab es auf diese Frage leider nicht.
1: Ja, auch bei anderen Fragen gibt sich die Behörde ziemlich zugeknöpft. Zum Beispiel hätten wir gerne gewusst, ob es stimmt, dass Männer nach mehreren gescheiterten Abschiebungen zum Paderborner Hauptbahnhof gebracht wurden und dort eine Fahrkarte erhielten. Dazu sagt die Behörde, Zitat, für die Rückführungen ist die Bezirksregierung Detmold nicht zuständig.
0: Ja, und es gibt noch ein Thema, bei dem seit langer Zeit quasi Aussage gegen Aussage steht. Viele Mitarbeitende erzählen uns seit langer Zeit übereinstimmend, durch den Personalmangel bei den Justizbeamten übernehmen Mitarbeitende des privaten Sicherheitsdienstes auch sogenannte hoheitliche Aufgaben. Das sind eigentlich Aufgaben, die nur Justizbeamte erledigen dürfen.
1: Ja, genau, zum Beispiel das Auf- und Abschließen von Zellen oder die Betreuung einer ganzen Station. Die Bezirksregierung antwortet auf unsere Anfrage auch hierzu mit einem einzigen Satz und sagt, nein, die Beschäftigten des privaten Sicherheitsdienstes übernehmen diese Aufgaben nicht.
0: Fakt ist wohl, die Stimmung in der Bührener Abschiebehaft wird sich zumindest kurzfristig kaum verbessern.
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0: 18 Minuten nach 7, Radio Hochstift ist hier. Guten Morgen. Kaputte Schulen, marode Straßen, höhere Parkgebühren oder steigende Grundsteuern. Die Finanzlage vieler Städte in NRW verschärft sich. Die Kommunen schlagen Alarm und sprechen von der schwersten Finanzkrise seit Jahrzehnten. Allein im vergangenen Jahr haben die Städte und Gemeinden in NRW fast 11 Milliarden Euro Minus gemacht. Rosina Siandi für uns im Landtagsstudio Düsseldorf. Die Kommunen sprechen, wie gesagt, von einer historischen Krise.
1: Ja, das Problem ist, die Ausgaben steigen deutlich schneller als die Einnahmen. Vor allem die Sozialkosten explodieren. Dazu gehören zum Beispiel Hilfen für Kinder und Jugendliche und die Unterstützung für Menschen, zum Beispiel mit Behinderungen. Viele dieser Leistungen sind gesetzlich vorgeschrieben, aber die Städte können sie kaum beeinflussen. Duisburgs Stadtdirektor Martin Morak warnt deshalb vor spürbaren Folgen.
2: Wenn hier nichts passiert, das heißt, wenn Bundes- und Landesregierung sich nicht bewegen, dann wird es jahrelang echte Sparhaushalte geben.
1: Und das bedeutet, die Städte müssen schauen, wo kommt mehr Geld rein und wo kann man sparen.
0: Ja, und für uns Bürger hat das ja jetzt schon konkret Folgen und zukünftig könnte es noch deutlich ungemütlicher werden.
1: Ja, viele Städte drehen bereits an Stellschrauben wie Parkgebühren oder Anwohnerparkausweisen. Auch die Grundsteuer könnte weiter steigen. Gleichzeitig wird diskutiert, ob Schwimmbäder, Kulturangebote oder andere freiwillige Leistungen eingeschränkt werden müssen. Die Kommunen sind da auch ein bisschen ratlos. Die Recklinghäuser-Kämmerin Erba Wulfen hat das sehr deutlich formuliert.
3: Das ist unglaublich. Also sowas haben wir noch nie gehabt. Das ist wirklich, wirklich dramatisch. Es muss was passieren. Wir kommen da nicht mehr alleine raus als Kommunen. Unmöglich.
1: Deshalb fordern die Städte mehr Geld von Land und Bund und vor allem eine stärkere Beteiligung an den Sozialkosten.
0: Die Finanznot der Städte ist seit gestern auch in Berlin Thema. Der Landkreistag trifft sich da unter anderem mit Finanzminister Klingbeil und Kanzler Merz, um über Lösungen zu diskutieren. Übrigens haben sich auch die Landräte der beiden Hochstiftkreise an einem Appell an die Bundesregierung beteiligt. Die wird darin aufgefordert, den Kommunen finanziell zu helfen. Alle Infos dazu gibt es auch nochmal zum Nachlesen und Nachhören im Studioblog auf radiohochstift.de.

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0: Wir sind Helden. Das Lied kam 2005 raus und 20 Jahre später dieses hier. Man I Need von Olivia Dean gibt's hier noch bis 8 Uhr. Jetzt um 7.30 Uhr stehen die Nachrichten auf dem Plan. Von und mit Christina Höwig.
1: Guten Morgen.
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3: Die eingesetzten Beschäftigten des privaten Sicherheitsdienstes nehmen keine hoheitlichen Tätigkeiten wahr. Das erklärt die Bezirksregierung Detmold auf Radio Hochstift Anfrage in Bezug auf den sogenannten Abschiebeknast in Büren-Stöckerbusch. Die Behörde widerspricht damit den übereinstimmenden Aussagen vieler Mitarbeitenden, mit denen Radio Hochstift sprechen konnte. Sie berichten seit langer Zeit, dass die Mitarbeitenden des privaten Sicherheitsdienstes Aufgaben übernehmen, die eigentlich nur von Justizbeamten erledigt werden dürfen. Nach einer dramatischen Zwillingsgeburt in der Paderborner Kinderklinik St. Luise hat das Paderborner Landgericht der betroffenen Familie aus dem Kreis Lippe Schmerzensgeld zugesprochen. 4 Tage nach der Entbindung im Jahr 2023 starb einer der beiden Jungen. Radio Hochstift-Reporter Holger Winkelmann, die Eltern erhalten ein Schmerzensgeld in Höhe von insgesamt 5.000 Euro.
4: Außerdem erhalten beide ein Hinterbliebenengeld von jeweils 15.000 Euro. Auch die Beerdigungskosten von fast 10.000 Euro werden erstattet. Sollten weitere Folgeschäden auftreten, müssen auch diese Kosten übernommen werden. Das Gericht ist davon überzeugt, dass der eingeleitete Notkaiserschnitt zu spät erfolgt ist. Außerdem sei die Mutter nicht ausreichend über die Risiken einer vaginalen Geburt aufgeklärt worden. Ein Gutachter hatte bereits klargestellt, dass eine vaginale Geburt in diesem Fall nicht hätte versucht werden dürfen, weil beide Zwillingsjungs vor der Geburt in Beckenendlage waren. Das Urteil ist noch nicht rechtskräftig.
3: Paderborner Sportvereine präsentieren sich jetzt in einem neuen Veranstaltungsformat. An insgesamt 7 Samstagen bis September stellen sich einige von ihnen jeweils auf dem Schulhof des Gymnasiums Theodorianum vor. Start der Reihe ist am kommenden Samstag. Die Paderborner Innenstadt soll dann zu einem Ort der Bewegung werden. Das Paderborner City Management und der Stadtsportverband laden dazu ein.
0: Gerade so um die 13 Grad, später Höchstwerte von bis zu 17 Grad. Das sind die Temperaturen heute im Radio Hochstift Wetter. Dazu ist es erstmal bewölkt. Später sind auch wieder ein paar Regentropfen mit dabei. Richtung Abend sind vereinzelt sogar leichte Gewitter möglich. Morgen bleibt es Stand jetzt wechselhaft zwischen Altenbeken und Borgentreich. Erst viel Sonne, dann wieder Wolken und Schauer. Dazu liegen die Höchstwerte dann so bei 18 Grad.
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0: Ihr kommt besser an mit dem Radio Hochstift Verkehrsservice und das sollte heute Morgen auch wirklich gut funktionieren. Uns liegt nämlich weiterhin gar nichts vor, falls ihr irgendwo schon was gesehen habt auf den Straßen im Hochstift. Also Blitzer, Stau, Störung, irgendwie sowas. Dann könnt ihr gerne anrufen, kostenlos über die 0800 399 3399. Ich wünsche eine gute Fahrt.
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0: Gerade ist, glaube ich, kein Vollmond, oder Chrissy? Also
1: Ich habe gut geschlafen, also gehe ich davon aus, dass nein.
0: Das ist gut, dass du gut geschlafen hast, weil ich habe die letzten beiden Nächte wirklich so unfassbar schlecht geschlafen, dass ich schon so dachte, boah, irgendwie irgendwas muss doch los sein. Es ist bestimmt Vollmond, aber nein, am Vollmond kann es nicht liegen gerade. Der hat allerdings auch andere Auswirkungen, ja. Es geht hier gleich um den sogenannten Werwolf-Effekt. Ich bin Dania Tölle. Guten Morgen.

0: Ich wünsche einen wunderschönen guten Morgen, Radio Hochstift hier mit Dania Tölle um 20 vor 8. Bei Vollmond werden Sie vom popligen Bankangestellten zum blutrünstigen Monster. Na klar, ich spreche von Werwölfen, ne? Die gibt's natürlich nicht wirklich. Oder doch? Was hinter dem Werwolf-Effekt steckt? Lea wird's wissen.
1: Der Werwolf-Effekt hat nicht wirklich was mit heulenden Wölfen zu tun, wohl aber mit dem Vollmond. Vor einiger Zeit haben wir ein Interview geführt mit dem Kfz-Sachverständigen Michael Schäfers aus Paderborn-Elsen. Er kümmert sich unter anderem um Unfallschäden an Autos und hat uns erzählt:
2: Man soll es nicht glauben, aber in Vollmondzeiten passiert wirklich mehr als zu anderen Zeiten.
1: Aber warum ist das so? Werden die Autofahrerinnen und Autofahrer zu Werwölfen, wenn der Vollmond scheint? Nicht ganz. Bei Vollmond können andere Lichtverhältnisse dazu führen, dass man hinterm Steuer Distanzen anders einschätzt. Und nicht nur wir Menschen merken die Vollmondnächte. Vor allem bei Wildtieren sind die hellen Nächte ein Problem, da sie nicht gut schlafen können. Unaufmerksamkeiten von Autofahrenden zusätzlich zu unaufmerksamen und unausgeschlafenen Tieren führt schnell zu Unfällen. Eine Studie in Japan hat ergeben, dass bei Vollmond 4% mehr Unfälle passieren.
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0: 12 Minuten vor 8. Guten Morgen bei Radio Hochstift. Ein Kind zu verlieren, das ist einfach nur grausam. Es gibt keine Worte dafür. Auch deshalb wird ein Urteil des Paderborner Landgerichtes einer Familie aus Hornbad Meinberg keinen Trost geben. Aber die Familie bekommt jetzt Schmerzensgeld zugesprochen. Radio Hochstift-Kollege Holger Winkelmann. 4 Tage nach der Geburt 2023 starb in der Paderborner Kinderklinik ein Zwillingsjunge der Familie.
1: Weil bei der Geburt etwas schiefgelaufen ist, darum hat die Familie auf Schmerzensgeld geklagt, das sie jetzt auch bekommt. Und zwar 5.000 Euro. Die Eltern erhalten jeweils auch noch 15.000 Euro hinterbliebenen Geld. Außerdem werden die Beerdigungskosten von fast 10.000 Euro erstattet.
0: Das Gericht sagt unter anderem, dass der eingeleitete Notkaiserschnitt bei der Geburt zu spät erfolgt ist. Außerdem sei die Mutter nicht ausreichend über die Risiken einer vaginalen Geburt aufgeklärt worden.
1: Genau heißt es dazu in dem Urteil, dass die erfolgte Notsektio bei schon gewähltem risikobehafteten Entbindungsmodus grob behandlungsfehlerhaft verspätet erfolgt sei. Hinzu kommt noch, dass das Gutachten eines Experten zu dem Schluss kommt, dass eine vaginale Geburt gar nicht hätte versucht werden dürfen, weil beide Zwillingsjungs vor der Geburt in Beckenendlage waren. Und darum gab es jetzt das Urteil.
0: Das Schmerzens- und Hinterbliebenengeld ist das eine. Für eventuelle Folgeschäden muss die Paderborner Kinderklinik St. Luise aber auch noch aufkommen.
1: So steht es in dem Urteil. Es ist allerdings schwer zu sagen, was das Ganze genau bedeutet. Unter anderem könnte es sein, dass die Eltern eine psychologische Betreuung benötigen, um den Tod ihres Kindes verarbeiten zu können. So etwas könnte eventuell unter die Folgeschäden fallen und müsste dann nicht von den Eltern bezahlt werden.
0: Das ist noch nicht rechtskräftig. Einen Monat haben beide Seiten jetzt Zeit, um zu überlegen, ob sie Berufung einlegen. 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
1: Mit Ralf Bosse. Die Generalproben für die Weltmeisterschaft sind geglückt. Frankreich feierte einen 3:1-Sieg gegen Nordirland. Mann des Abends war Michael Olise von Bayern München, der alle drei Treffer für die Franzosen erzielte. Die Niederlande besiegten Usbekistan knapp mit 2:1, suchen aber weiter nach der Bestform. Unterdessen fällt Jürgen Timber bei Oranje aus, der wegen einer Leistenverletzung die Weltmeisterschaft verpassen wird.
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2: Mit Malte Albrecht, guten Morgen. Smartphones. Die meisten von uns können nicht mehr ohne. Viele merken gar nicht mehr, wie oft sie aufs Display schauen oder Nachrichten checken. Bei einigen geht diese Angewohnheit sogar so weit, dass sie ihr Handy auch beim Autofahren nutzen. Das zeigt eine aktuelle Beobachtung des ADAC in 5 deutschen Großstädten. Der Automobilclub warnt, Handy am Steuer sei nicht nur gefährlich, sondern auch ein wachsendes Problem. Weitere Infos hat Christian Böder.
3: Rund 2,7% aller Laster und Autofahrer fummeln während der Fahrt am Handy rum. Etwa halb so viele sind es bei Rad- und E-Scooterfahrern. Dabei berücksichtigen die Zahlen noch nicht mal, was passiert, wenn Menschen mit ihren Fahrzeugen erstmal an der Ampel stehen bleiben müssen. Untermauert wird die ADAC-Beobachtung von einer Studie der Bundesanstalt für Straßen- und Verkehrswesen. Auch hier wird bescheinigt, die Ablenkung durch Smartphones im Straßenverkehr ist weit verbreitet. Auf allen Straßen und ganz besonders auf Autobahnen. Interessant ist eine Beobachtung, dass gerade Autofahrer oft ihr Handy in der Hand halten, ohne es in irgendeiner Weise zu nutzen. Der ADAC schlägt wegen der Entwicklung Alarm. Schon ein kurzer Blick aufs Display mache eine Autofahrt für Sekunden zum Blindflug mit hohem Unfallrisiko. Besonders Unfälle durch Ablenkung haben oft verheerende Folgen. Neben der Aufklärung fordert der ADAC auch mehr Handykontrollen im Straßenverkehr.
2: Und jetzt weitere Meldungen in unserer Zusammenfassung. Die Ausgaben für Atomwaffen sind auf einen Rekordwert gestiegen. Das zeigt ein Bericht der internationalen Kampagne zur Abschaffung von Atomwaffen. Demnach gaben die 9 Atommächte im letzten Jahr rund 102 Milliarden Euro für nukleare Waffen aus. Das sind rund 19% mehr als im Jahr davor. Das deutsche Bäckerhandwerk verzeichnet so viele Neugründungen wie noch nie. Nach Angaben des Branchenverbandes haben sich letztes Jahr knapp 450 Bäckermeisterinnen und Bäckermeister selbstständig gemacht. Trotzdem ging die Zahl der Betriebe weiter zurück. In Beckum läuft seit dem frühen Morgen ein Polizeieinsatz mit Spezialeinsatzkräften. Das hat ein Polizeisprecher bestätigt, erhielt sich zu den Hintergründen aber noch bedeckt. Nach unseren Informationen sprengten die Einsatzkräfte die Eingangstür einer Doppelhaushälfte und drangen dann in das Gebäude ein. Die Fußball-Weltmeisterschaft rückt immer näher und die deutsche Fußballnationalmannschaft hat jetzt ihr WM-Quartier bezogen. Das Team reiste am Abend von Chicago nach Winston-Salem im US-Bundesstaat North Carolina. Spieler, Trainer und Betreuer sind in einem schlossähnlichen Anwesen untergekommen. Trainiert wird auf dem Gelände einer Uni in der Nähe. Noch am Abend gab es die erste Einheit, da war auch Torwart Manuel Neuer mit dabei. Das erste WM-Spiel ist am Sonntag gegen Curaçao. Los geht es dann um 19 Uhr unserer Zeit.
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4: Mit Christina Hüllweh, guten Morgen. In der Abschiebehaftanstalt in Bühren-Stöckerbusch können ab sofort bis zu 175 Männer untergebracht werden. Der sogenannte Abschiebeknast hat damit eine Maßnahme umgesetzt, die seit Jahren angekündigt wurde. Bislang lag die maximale Kapazität bei 160 Inhaftierten. Bei vielen Mitarbeitenden sorgt die weitere Aufstockung für viel Kritik. Sie bemängeln seit langer Zeit eine personelle Unterbesetzung und unklare Verantwortlichkeiten unter den unterschiedlichen Angestelltenverhältnissen.
5: Frische Brise statt Sommergefühl. So fasst unser Wetteranbieter das Radio Hochstift Wetter für heute zusammen. Grau und windig wird's heute. Am Nachmittag lockert es zwar etwas auf, trotzdem sind dann noch Schauer oder sogar Gewitter möglich. Von Borchen bis Steinheim liegen die Höchstwerte dazu heute und morgen so bei 17, 18 Grad. Morgen sehen wir Stand jetzt erstmal viel von der Sonne. Erst zum Abend zieht es sich zu und dann kann's auch wieder nass werden. Besser ankommen mit dem Radio Hochstift Verkehrsservice. Da haben wir einen ganz kleinen Hakler auf der A33 Richtung Bielefeld. Zwischen dem Kreuz Bielefeld und Bielefeld Zentrum 2 Kilometer stockender Verkehr. Etwa 3 Minuten plus.
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5: Ja, wenn wir in die Finanzpläne der Hochstiftkommunen gucken, dann sehen wir eigentlich nur noch eine Sache: rote Zahlen. In den Haushaltsplänen klaffen Löcher in Millionenhöhe. Am heftigsten ist es natürlich in unseren Kreisstädten. Höxter ist schon in der Haushaltssicherung, hat also kaum noch finanziellen Spielraum. Paderborn landet da Stand jetzt im kommenden Jahr drin. Die Stadt rechnet pro Jahr mit Defiziten von 50 bis 75 Millionen Euro. Die Finanznot der Kommunen ist heute auch Thema in Berlin und wir sprechen gleich auch über diese angespannte Situation. Dania Tölle ist mein Name. Ich wünsche einen schönen guten Morgen mit uns. Yes.

0: Sarah Larsen bei Radio Hochstift Lush live gleich 8:12. Viele Städte und Gemeinden in Nordrhein-Westfalen stehen finanziell mit dem Rücken zur Wand. Die Kämmerer warnen vor steigenden Kosten, sinkenden Spielräumen und sehr schwierigen Entscheidungen. Besonders die Ausgaben für soziale Aufgaben machen den Kommunen zu schaffen. Rosena Siandi in unserem Landtagsstudio hat zu dem Thema recherchiert. Rosé, die Kommunen sagen, sie könnten ihre Probleme nicht mehr allein lösen. Warum ist die Lage so angespannt?
1: Ja, weil die Ausgaben seit Jahren viel stärker steigen als die Einnahmen. Vor allem Sozialleistungen belasten die Haushalte. In vielen Städten fließt inzwischen fast die Hälfte des Geldes in diesen Bereich. Die Kommunen sagen, diese Aufgaben seien wichtig, würden aber von Bund und Land beschlossen, ohne ausreichend finanziert zu werden. Recklinghausens Kämmerin Erba Wulfen bringt den Frust vieler Rathäuser auf den Punkt.
2: Sag mal, wir fühlen uns in den Kommunen so ein bisschen als die Bad Bank von Bund und Land, wenn ich das mal so sagen darf. Da wird viel auf unserem Rücken ausgetragen.
1: Heißt übersetzt, die Städte müssen die Rechnung zahlen für politische Entscheidungen, die in Berlin und auch in Düsseldorf getroffen werden.
0: Auch die Landräte der Kreise Paderborn und Höxter haben einen bundesweiten Appell unterschrieben. Darin wird gefordert, dass die Bundesregierung den Kommunen finanziell helfen soll. Denn da können wir nicht drum herum reden. Wenn sich an dieser Misere nichts ändert, kann das für uns alle üble Folgen haben.
1: Viele Städte prüfen schon höhere Gebühren und Steuern. Gleichzeitig könnten Investitionen verschoben werden, zum Beispiel für Schulen, Straßen oder Sportanlagen. Der Finanzwissenschaftler Martin Junkern-Heinrich warnt, dass die Krise inzwischen deutlich größer sei als noch vor einigen Jahren.
3: Die Schulden wachsen sehr viel schneller. Also für so eine Summe jetzt wie 10 Milliarden in einem Jahr, da hat man früher aber 15 Jahre gebraucht. Ja?
1: Und genau deshalb fordern die Kommunen jetzt schnelle Entscheidungen von Bund und Land, bevor aus den Finanzproblemen dauerhaft ein Problem für die Lebensqualität von Menschen wird.
0: Die Finanznot der Städte ist seit gestern auch in Berlin Thema. Der Landkreistag trifft sich da unter anderem ja mit Finanzminister Klingbeil und auch Kanzler Merz, um über Lösungen zu diskutieren. Alle Infos dazu gibt's auch nochmal zum Nachlesen und Nachhören auf radiohochstift.de im Studioblog.

Achtung, Autofahrer, bitte Vorsicht auf der A33 Richtung Bielefeld. Zwischen Schloss Holte-Stukenbrock und dem Kreuz Bielefeld besteht Gefahr durch Gegenstände auf der Fahrbahn. Also Vorsicht, A33 Richtung Bielefeld. Zwischen Schloss Holte-Stukenbrock und dem Kreuz Bielefeld liegen Gegenstände auf der Fahrbahn. Bitte Vorsicht.

0: präsent so vor unseren Augen, als wenn es heute wäre.
1: Ne? Ja, so ungefähr. Ja.
0: Wissen Sie, wann das war? Welches Jahr?
1: Nee. Muss ich passen.
0: 2006.
2: Ging ja nichts dran vorbei.
0: Wie weit ist Deutschland gekommen? Wissen Sie es noch?
2: Oh, ich weiß es auch nicht mehr.
1: Haben Sie gewonnen, ne?
0: Nee, haben Sie nicht. Sie haben nur den dritten Platz.
1: Ja gut, fast.
0: Was fällt Ihnen so bei dem Wort Sommermärchen ein?
3: Sommermärchen?
0: Ja.
3: Hänsel und Gretel?
0: Den meisten Deutschen würde eher was anderes einfallen.
3: Fußball.
0: Was genau war das denn?
3: 2016, die EM oder?
4: 2014.
3: Keine Ahnung.
0: Auf jeden Fall haben wir da ein Jubiläum. 2016 ist aber nicht so ganz.
3: Später?
0: Davor war es noch.
3: 14.
0: Nein, noch weiter davor.
3: 6.
0: Ja, Sie haben es geschafft.
3: Wusste, es war was mit 6.
0: So, haben Sie überhaupt geguckt damals?
3: Ja, ich kann mich an die Feier erinnern. Hinterher in Berlin war das, glaube ich.
0: Sind Sie extra nach Berlin gefahren zur Feier?
3: Nein, im Fernsehen haben wir das gesehen. Mit Helene Fischer, das weiß ich noch.
0: Ach, Helene Fischer hat gesungen, das wissen wir. Wer hat gewonnen am Ende bei
3: Deutschland?
0: Nicht ganz. Nee, wir sind Dritter geworden.
3: Echt?
0: Aber es war in Deutschland.
3: Schade.
4: Beckenbauer war da dran beteiligt, dass das nach Deutschland gekommen ist.
0: Gespielt hat aber
4: nicht. So alt sind sie noch nicht.
0: Das soll ja irgendwie auf so komischen Wegen zustande gekommen sein.
4: Ja, das ist nicht so ganz sauber gelaufen.
3: Wurde viel Geld für ausgegeben.
5: Die Leute waren gut drauf, sind alle mitgenommen worden. Und ich hoffe, dass das bei der WM jetzt auch so passiert. Jetzt nach dem Sieg, dem 4-0, das kommt dann. Platzt die Euphorie.
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0: Genau, 8.30 Uhr. Damit geht's in die Nachrichten mit Christina Hüllweg.
1: Guten Morgen.
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3: Seit Jahren wurde es angekündigt, jetzt ist es amtlich. Im sogenannten Abschiebeknast in Bürenstöckerbusch können ab sofort bis zu 175 Männer inhaftiert werden. Das ist nochmal eine Ausweitung der Kapazitäten. Radio Hochstift-Reporter Tobias Fennecker. Die Mitarbeitenden wurden nach unseren Infos per Mail informiert.
4: Ja, und bis vor wenigen Monaten konnten maximal 160 Männer inhaftiert werden. Die durchschnittliche Belegung lag zwischen März 2025 und März dieses Jahres bei 144 Inhaftierten. Auf weitere Nachfragen von Radio Hochstift zu möglichen Vorfällen in und um die Abschiebehaftanstalt in Stöckerbusch gibt sich die Bezirksregierung eher zugeknöpft. Die Behörde betont aber erneut, dass die Mitarbeitenden eines privaten Sicherheitsdienstes vor Ort keine sogenannten hoheitlichen Aufgaben übernehmen würden. Hierbei handelt es sich um Aufgaben, die eigentlich nur von Justizbeamten erledigt werden dürfen. Viele Mitarbeitende, mit denen Radio Hochstift sprechen konnte, widersprechen dieser Aussage deutlich.
3: Zusammen mit ihren 292 Amtskollegen in ganz Deutschland haben Christoph Rüther und Michael Stickeln einen Appell für schnelle Finanzhilfen der Kommunen unterzeichnet. Die Landräte der Kreise Paderborn und Höxter wenden sich damit an die Bundesregierung. Sie fordern ein sofortiges und entschlossenes Handeln. Rücklagen seien in allen Städten, Kreisen und Gemeinden nahezu aufgebraucht. Berlin müsse die kommunalen Finanzen sofort stabilisieren und Verwaltung vor unnötiger Bürokratie schützen. An zwei Orten im Kreis Paderborn haben Grabdiebe zugeschlagen. Unbekannte klauten auf den Friedhöfen in Lichtenau-Dahlheim und in Bad Wünnberg-Elisenhof unter anderem Kreuze und Grableuchten. Sie entfernten aber auch Namensbuchstaben. In Dahlheim waren 11 Gräber betroffen, in Elisenhof waren es 8. Die Polizei sucht jetzt Zeugen, die zwischen vergangenem Donnerstag 15 Uhr und Freitag 17.30 Uhr etwas auf den Friedhöfen beobachtet haben.
0: Und wenn ihr das zur Sicherheit nochmal nachlesen möchtet, könnt ihr das gerne machen auf radiohochstift.de. Da findet ihr immer unsere Nachrichten. Erst dichte Wolken und Wind, später dann Sonnenstrahlen zusammen mit einzelnen Schauern und möglicherweise auch Gewittern. Das ist der Ablauf im Radio Hochstift Wetter heute. Von Hövelhof bis Beverungen kommen wir dazu auf Höchstwerte von 17 Grad. Morgen sehen die Werte Stand jetzt ganz ähnlich aus. Es wird aber voraussichtlich etwas freundlicher als heute. Wir sehen mehr von der Sonne und Schauer spielen dann erst am Nachmittag bzw. Abend wieder eine Rolle.
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0: Ihr kommt sicherer an mit dem Radio Hochstift Verkehrsservice und immer noch mit der Warnmeldung für die A33 Richtung Bielefeld. Zwischen Schloss Holte-Stukenbrock und dem Kreuz Bielefeld. Da liegen Gegenstände auf der Fahrbahn. Fahrt da also bitte ganz vorsichtig. Und falls ihr noch weitere Meldungen habt, Blitzer irgendwo stehen im Hochstift oder eine andere Verkehrsstörung, Stau irgendwo ist, dann gilt ja wie immer, könnt ihr gerne kostenfrei anrufen. 0800 399 3399. Gute Fahrt.
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0: Mit Dania Töller am Mikro. Schönen Dienstagmorgen wünsche ich mit diesem großartigen Titel von Coldplay. Clocks.

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0: 8.41 Uhr, ihr hört Radio Hochstift. Schönen guten Morgen. Zehntausende Menschen ohne Strom, auch ein Krankenhaus war betroffen. Der Brand in einem Umspannwerk in Reutlingen und der dadurch entstandene Stromausfall haben einen Schaden von mehreren Millionen Euro verursacht. Oberste Priorität hatte laut Baden-Württembergs Innenminister Manuel Hagel gestern, dass die Stromversorgung wiederhergestellt wird. Und das hat zum Glück auch funktioniert.
1: Die zweite Priorität für uns ist die Bewältigung der Folgeschäden, auch vom Stromausfall. Und die dritte Priorität sind die Ermittlungen zur Brandursache.
0: Dazu haben der Staatsschutz und ein Antiterrorzentrum des Landeskriminalamts die Ermittlungen jetzt übernommen. Sie überprüfen auch den Verdacht, dass der Brand in dem Reutlinger Umspannwerk mit Absicht gelegt wurde.
1: Ich möchte Ihnen sagen, dass wir ergebnisoffen in alle Richtungen ermitteln. Das heißt ausdrücklich, also auch die Frage, ob ein Brandanschlag hier vorliegt oder gar ein terroristischer Akt vorliegt.
0: Bundesinnenminister Dobrindt hat schon betont, dass er und sein Ministerium von einem Brandanschlag ausgehen. Der Vorfall erinnert ja stark an zwei mutmaßliche Brandanschläge in Berlin, die im September und im Januar die Stromversorgung in der Hauptstadt ja lahmgelegt haben. Baden-Württembergs Innenminister Hagel sagt:
1: Wir werden in aller Härte gegen die Täter vorgehen und unsere Ermittlungsgruppe wird jeden einzelnen Stein umdrehen und wir werden die Täter auch mit aller Härte zur Rechenschaft ziehen.
0: Gute Nachrichten gab es am Nachmittag schon mal für die meisten der rund 40.000 Betroffenen. Da waren fast alle wieder an die Stromversorgung angeschlossen, zum Beispiel auch die betroffenen Schulen und Kindergärten.
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0: in diesen Dienstag mit Radio Hochstift im Ohr. Guten Morgen. Der Sommer hat angefangen, also Startschuss für die Festivalsaison, ne? Und klar, wir sind dabei mit unserem Rainbow Festival am Fühlinger See in Köln. Es wird bunt, kreativ und eine Riesenparty. Und dafür haben wir uns natürlich auch besondere Musik geholt, unter anderem die No Angels. Jessie aus der Girlband verrät, wie sehr sie sich auf den Auftritt freut.
1: Festivals haben sowieso immer diese besondere Energie und beim Rainbow Festival ist es nochmal eine Schippe drauf. Die Energie ist einfach überragend und das Publikum ist total hyped, bunt und wunderschön. Also ich freue mich sehr.
0: Das Rainbow Festival ist was ganz Besonderes. Jeder ist willkommen. Alles steht ganz im Zeichen von Vielfalt und Toleranz. Genau das ist auch den No Angels wichtig.
1: Es ist wichtig, die Community zu unterstützen, also die queere Community. Menschen müssen für ihre Liebe, ihre Identität oder ihr Sein immer noch kämpfen. Und es ist wichtig, die Regenbogenflagge zu schwingen und sichtbar an der Seite der Community zu stehen. Jeder Mensch sollte lieben und leben dürfen, ohne sich dafür rechtfertigen zu müssen.
0: Bei so viel Sympathie, ne, kriegt man nur noch mehr Vorfreude auf den Auftritt. Was erwartet uns?
1: Über die Show kann ich verraten, es gibt Eskalation, es gibt Nostalgie, es gibt Abriss, es gibt Gänsehaut. Es wird einfach geil.
0: Ja, wir sind bereit für Gänsehaut. Holt euch noch Tickets für das Festival am 27. Juni in Köln am Fühlinger See. Da sind auf jeden Fall auch die No Angels dann mit am Start und wir stimmen da jetzt schon mal drauf ein. Hier bei Radio Hochstift mit den No Angels. Daylight in your eyes. Ich bin Dania Tölle. Guten Morgen.

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1: Mit Malte Albrecht, guten Morgen. Ob von links, von rechts oder aus dem islamistischen Milieu, die Zahl der politisch motivierten Straftaten hat in Deutschland zuletzt immer mehr zugenommen. 2024 gab es mehr als 84.000 Fälle, so viele wie noch nie. Gleich stellt Bundesinnenminister Dobrindt die Zahlen für das vergangene Jahr vor. Danny Hoppe aus dem News-Team, es könnte wieder ein neuer Höchstwert erreicht worden sein.
2: Ja, das hat zumindest die Welt am Sonntag im Vorfeld berichtet. Sie schreibt, dass mindestens 85.000 politisch motivierte Straftaten erfasst wurden. Dafür wurden die Daten aus 15 Bundesländern ausgewertet. Bis auf Rheinland-Pfalz wegen der Landtagswahl hatte sich die Auswertung dort verzögert. Was die Sicherheitsbehörden laut Bericht vor allem alarmieren soll, ist, dass die Gewaltbereitschaft offenbar zugenommen hat. Unter politische Gewalttaten fallen zum Beispiel Körperverletzungen, Brand- und Sprengstoffanschläge oder Landfriedensbruch. Hiervon seien mehr als 4.100 Delikte erfasst worden. Die meisten davon gingen auf Rechtsextremisten zurück, aber auch linksextremistische Gewalt habe zugenommen, heißt es. Gründe für den Anstieg gibt es mehrere. Da wäre zum einen der Bundestagswahlkampf, der 2025 polarisiert hatte. Zum anderen sind da internationale Krisen wie der Nahostkonflikt, die sich auch in den Zahlen widerspiegeln. Und was wohl auch noch hinzukommt, ein verändertes Anzeigeverhalten. Hasskommentare im Netz oder Beleidigungen von Politikern werden inzwischen häufiger gemeldet als früher.
1: Danke, Danny. Und jetzt weitere Nachrichten, kurz und kompakt. Bundesfinanzminister Klingbeil ist für den Vorschlag des Deutschen Gewerkschaftsbundes, Betriebsrenten zur Pflicht zu machen. Auch das würde helfen, das Rentensystem zukunftsfähig zu machen, sagte er am Abend in der ARD. Die gesetzliche Rente müsse aber Grundlage für alles bleiben. Die Weltmeere sind in einer zunehmenden Krise, so steht es im neuen Ozeanbericht der Vereinten Nationen. Durch Klimawandel, Umweltverschmutzung und Überfischung erwärmten sich die Meere immer schneller, heißt es. Die UN fordern deshalb dringend zum Handeln auf. Der Schaden durch Korruption hat in NRW drastisch zugenommen. Das zeigt das aktuelle Lagebild des LKA für 2024. Wegen mehrerer Großverfahren stieg die Schadenssumme von rund 1 Million Euro im Vorjahr auf 31 Millionen Euro. Glück hat ab sofort eine neue Postleitzahl. Und zwar die von Erfurt. In der Landeshauptstadt von Thüringen wohnen die glücklichsten Menschen in ganz Deutschland. Das zeigt der sogenannte SKL-Glücksatlas. Erfurt punktet unter anderem mit günstigen Mieten, hoher Umweltqualität und einer relativ guten wirtschaftlichen Lage. Der bisherige Spitzenreiter Kassel fiel auf Platz 13 ab. Gleich 6 NRW-Städte sind unter den Top 10, zum Beispiel Düsseldorf, Krefeld und Aachen. Schlusslicht bleibt weiter Rostock. Für den Glücksatlas wurden mehr als 23.000 Menschen in den 40 größten deutschen Städten zu ihrer Lebenszufriedenheit befragt.
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3: Mit Christina Hüllweh. Guten Morgen. Den Kommunen im Hochstift steht seit langem finanziell das Wasser bis zum Hals. Immer wieder gibt es Appelle an die Bundesregierung zu helfen. Jetzt wieder. Die Landräte der Hochstiftkreise Paderborn und Höxter, Christoph Rüther und Michael Stickeln, haben einen bundesweiten Appell unterzeichnet. Darin wird die Bundesregierung aufgefordert, die kommunalen Finanzen sofort zu stabilisieren. Alle Kommunen zusammen haben das vergangene Jahr mit Rekordminus von 30 Milliarden Euro abgeschlossen.
4: Im Radio-Hochstift-Wetter wechseln sich heute Wolken, Regenschauer, Wind und ein paar Sonnenstrahlen ab. Zum Abend hin kann es auch leicht gewittern. Von Bad Wünnberg bis Marienmünster bekommen wir dazu heute Höchstwerte um die 17 Grad. Morgen sieht es Stand jetzt nach mehr Sonne aus. Nachmittags können aber auch wieder einzelne Schauer dabei sein. Dazu gibt es ähnliche Temperaturen wie heute. Besser und sicherer ankommen mit dem Radio Hochstift Verkehrsservice. Da bitte Vorsicht auf der A44 Richtung Kassel zwischen Marsberg und Diemelstadt. Da besteht Gefahr durch ein liegen gebliebenes Fahrzeug. Dort also bitte Vorsicht. Dann staut es sich noch ein bisschen auf der A2 Richtung Dortmund zwischen Bielefeld Ost und Bielefeld Süd. 3 Kilometer stockender Verkehr und etwa 4 Minuten Zeitverlust laut ADAC an der Stelle.
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5: 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Guten Morgen.
4: Mit Dania Tölle am Mikro. Schönen guten Morgen. Im Dezember hat die FIFA Donald Trump noch einen extra neu erfundenen Friedenspreis verliehen. Mutmaßlich auch, damit der US-Präsident mit seiner Einreisepolitik nicht die Fußball-WM behindert. Da wirkt es schon komisch, dass Trump ein paar Monate später trotzdem die Einreiseregelungen in die USA nochmal verschärft hat. Und deshalb dürfte es uns ja eigentlich gar nicht wundern, dass es jetzt einige Storys über Einreiseprobleme im Vorfeld der WM gibt. Darüber sprechen müssen wir gleich trotzdem. Machen wir. Gegen Viertel nach.

0: Dass es damit Probleme geben würde, das überrascht leider nicht so wirklich.
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0: Übermorgen beginnt in den USA, Kanada und Mexiko die Fußballweltmeisterschaft. Allerdings nicht für jeden. Omar Abdulkadir Atan wird fehlen. Der Schiedsrichter aus Somalia durfte nicht in die USA einreisen. Radio Hochstift-Kollege Ralf Bosse aus unserem WM-Studio erklärt, was da passiert ist.
2: Die US-amerikanische Zoll- und Grenzschutzbehörde CBP hatte Omar Abdulkadir Atan aufgrund von Sicherheitsbedenken die Einreise verweigert. Eine Zusatzkontrolle habe zu diesem Ergebnis geführt. Weitere Einzelheiten nannte die Behörde nicht. Der Fußballweltverband FIFA sei nicht in die Einwanderungsprozesse der USA eingebunden und müsse die Entscheidung akzeptieren. Atan wäre der erste Schiedsrichter aus Somalia bei einer Fußballweltmeisterschaft gewesen.
0: Die FIFA hat auch schon bestätigt, dass er jetzt doch keine Spiele bei der WM leiten wird. Der somalische Sportminister kritisiert die Entscheidung. Atan habe ein gültiges Visum gehabt. Die Serie der Einreiseverweigerungen im Vorfeld der WM geht damit weiter. Ein Fotograf aus dem Irak durfte nicht einreisen und die Visa-Anträge einiger schottischer Fans wurden abgelehnt, obwohl die schon Flüge und Eintrittskarten gebucht und bezahlt hatten.
2: Ayman Hussein von der irakischen Nationalmannschaft wurde rund 7 Stunden verhört, durfte dann aber einreisen. Die iranische Nationalmannschaft hat nur Tagesvisa bekommen, darf am Spieltag anreisen, muss aber nach der Partie sofort wieder zurück in ihr Trainingslager, das aufgrund der Visaprobleme nach Mexiko verlegt wurde. Und der frühere Borussia aus Mönchengladbach, Brel Embolo, hatte als verurteilter Straftäter auch Probleme, mit der Schweiz einreisen zu dürfen, ist aber bei der WM dabei.
0: 2 Tage vor dem Eröffnungsspiel der Fußball-WM ist ein großes Thema, wer in eins der Gastgeberländer, die USA, einreisen darf und wer nicht. Übermorgen geht's dann los mit dem Spiel Mexiko gegen Südafrika.
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4: 9.30 Uhr haben wir es. Höchste Zeit für die Nachrichten mit Christina Hüllweg.
5: Guten Morgen.
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7: Rücklagen schrumpfen, Investitionen sind kaum noch zu stemmen. Der Deutsche Landkreistag richtet einen Appell an Bund und Länder. Auch die Landräte der Kreise Paderborn und Höxter, Christoph Rüther und Michael Stickeln, sind mit im Boot. Radio Hochstift-Reporter Jonas Mertens mit den Details.
8: Ja, sie fordern zusammen mit ihren 292 Amtskollegen in ganz Deutschland grundlegende Reformen. Als Sofortmaßnahme schlagen sie vor, dass der Bund den kommunalen Anteil an der Umsatzsteuer erhöht auf 10%. Es gäbe ein Rekorddefizit von etwa 30 Milliarden Euro in den Haushalten der Landkreise, Städte und Gemeinden. Das könnte so erstmal ausgeglichen werden. Vor allem die steigenden Sozialkosten belasten die Finanzen der Kommunen. Dazu zählen unter anderem Ausgaben in der Kinder- und Jugendhilfe, Pflege oder auch die Unterstützung von Menschen mit Behinderungen. Die Hochstift-Landräte und ihre Kollegen fordern aber auch einen Bürokratieabbau.
7: In der Abschiebehaftanstalt in Büren-Stöckerbusch wurde aufgestockt. Ab sofort können dort bis zu 175 Männer untergebracht werden. Bisher waren es 160. Die Aufstockung sorgt auch für viel Kritik bei vielen Mitarbeitenden. Es fehle nicht nur Personal, auch die Verantwortlichkeiten seien nicht ganz klar. Die Bezirksregierung widerspricht, Zitat, die eingesetzten Beschäftigten des privaten Sicherheitsdienstes nehmen keine hoheitlichen Tätigkeiten wahr. In 134 Mitgliedsvereinen sind in Paderborn über 53.000 Sportlerinnen und Sportler aktiv. Um diese große Zahl auch sichtbar zu machen, haben der Stadtsportverband und das Paderborner City Management eine neue Veranstaltungsreihe ins Leben gerufen. An insgesamt 7 Samstagen werden sich Vereine am Paderborner Gymnasium Theodorianum präsentieren. Los geht es am kommenden Samstag von 10 bis 14 Uhr. Dann spielt der VOR Paderborn Volleyball am Theo.
4: Der Sommer macht aktuell Pause im Radio Hochstiftwetter. Wir sehen zwar hin und wieder die Sonne, aber insgesamt haben heute eher Wolken, Wind und Schauer die Oberhand. Gewitter sind heute Nachmittag auch noch möglich zwischen Delbrück und Brakel. Morgen geht's mit mehr Sonne, nachmittags voraussichtlich aber auch noch mit einzelnen Schauern weiter. Dazu liegen die Höchstwerte heute und morgen so bei 17, 18 Grad.
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4: Ihr kommt besser an mit dem Radio Hochstift Verkehrsservice. Da blinkt hier vor mir noch diese kleine Warnleuchte in unserem Verkehrsrechner und sagt mir, dass es auf der A44 immer noch die Gefahrenstelle gibt Richtung Kassel. Zwischen Marsberg und Diemelstadt, da ist ein Fahrzeug liegen geblieben. Allerdings befindet sich das jetzt mittlerweile auch auf dem Standstreifen. Da sollte es also dran vorbeigehen, aber trotzdem, ihr wisst Bescheid, da gibt es eine kleinere Störung. Falls sonst noch irgendwas auf den Straßen los ist hier bei uns in den Kreisen, also irgendwo ein Blitzer, einen Stau, eine andere Verkehrsstörung, dann sag doch einfach gerne Bescheid, zum Beispiel auch mit einer Sprachnachricht über WhatsApp 05251 17370. Danke und gute Fahrt.
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4: Schönen guten Morgen. Mein Name ist Daniel Tölle. Schön, dass ihr dabei seid.

0: Viertel vor 10. Guten Morgen bei Radio Hochstift. Sie sagen immer wieder, wir machen unseren Job grundsätzlich gerne, aber die Zustände, unter denen wir arbeiten müssen, gehen gar nicht. Wir sprechen noch einmal über den sogenannten Abschiebeknast in Bühren-Stöckerbusch. Kollege Tobias Fennecker, wir fangen mal mit einem der Auslöser an, der bei den Mitarbeitenden für wenig Euphorie sorgt.
1: Ja, ab sofort gilt in Bühren-Stöckerbusch, dass bis zu 175 Männer inhaftiert werden können. Bislang waren es maximal 160. Zwar wurde die Zahl 175 schon vor Jahren als Ziel genannt, es wurde dann aber eben nie umgesetzt. Jetzt ist es soweit und die Mitarbeitenden sagen, wir sind doch eh schon unterbesetzt, müssen uns mit pensionierten Polizisten und dutzenden Mitarbeitenden eines privaten Sicherheitsdienstes helfen und jetzt auch noch die Ausweitung.
0: Ja, und deshalb hätten wir von der Bezirksregierung Detmold gerne gewusst, aus welchen Gründen diese Erhöhung der Kapazität stattfand. Eine Antwort gab es auf diese Frage leider nicht.
1: Ja, auch bei anderen Fragen gibt sich die Behörde ziemlich zugeknöpft. Zum Beispiel hätten wir gerne gewusst, ob es stimmt, dass Männer nach mehreren gescheiterten Abschiebungen zum Paderborner Hauptbahnhof gebracht wurden und dort eine Fahrkarte erhielten. Dazu sagt die Behörde, Zitat, für die Rückführungen ist die Bezirksregierung Detmold nicht zuständig.
0: Ja, und es gibt noch ein Thema, bei dem seit langer Zeit quasi Aussage gegen Aussage steht. Viele Mitarbeitende erzählen uns seit langer Zeit übereinstimmend, durch den Personalmangel bei den Justizbeamten übernehmen Mitarbeitende des privaten Sicherheitsdienstes auch sogenannte hoheitliche Aufgaben. Das sind eigentlich Aufgaben, die nur Justizbeamte erledigen dürfen.
1: Ja, genau, zum Beispiel das Auf- und Abschließen von Zellen oder die Betreuung einer ganzen Station. Die Bezirksregierung antwortet auf unsere Anfrage auch hierzu mit einem einzigen Satz und sagt, nein, die Beschäftigten des privaten Sicherheitsdienstes übernehmen diese Aufgaben nicht.
0: Fakt ist wohl, die Stimmung in der Bührener Abschiebehaft wird sich zumindest kurzfristig kaum verbessern.
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1: 10:12, da macht sich so langsam Susanne Storck bereit. Die ist über den Mittag hier bei Radio Hochstift für euch am Mikro. Bei ihr geht's gleich um eine neue, hilfreiche Funktion bei YouTube. Ich bin für heute raus aus dem Studio. Dania Tölle mein Name. Wir hören uns morgen früh wieder ab 6 Uhr. Ciao, ciao.

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3: Mit Malte Albrecht, guten Morgen. 31 Millionen Euro. So hoch ist der Schaden, der zuletzt in NRW durch Bestechlichkeit verursacht wurde. Das zeigt das aktuelle Lagebild des Landeskriminalamtes zur Korruption im Jahr 2024. Und die Entwicklung ist alarmierend, denn im Jahr davor lag die Schadenssumme noch bei 1 Million Euro. Der drastische Anstieg auf 31 Millionen liegt laut LKA vor allem an mehreren größeren Verfahren mit Millionenschäden. Weitere Infos hat Christian Böder.
4: Insgesamt stieg die Zahl der Verfahren wegen Bestechlichkeit oder Vorteilsnahme nur wenig an und lag zuletzt bei 207. Allerdings wuchs die Zahl jener, die die Hand aufhielten, um mehr als die Hälfte an. Der Großteil waren Amtsträger. Betrachtet man diese Gruppe allein, dann stieg ihre Zahl sogar um 80% an, heißt es in dem LKA-Bericht. In dem nennen die Ermittler auch einige Beispiele für Korruptionsfälle. So soll ein Versicherungsunternehmen für Brandschutzmaßnahmen 5 Millionen Euro mehr als ursprünglich kalkuliert bezahlt haben. Der Grund, die Preisabsprachen waren manipuliert. Die in die Machenschaften Verwickelten nutzten die extra Millionen, um ihre Eigenheime zu sanieren. Verdächtigt wird auch ein Feuerwehrchef, der für mehr als 1 Million Euro Notstromaggregate angeschafft hat, ohne auf die Vergaberichtlinien zu achten. Ob er dafür Geld kassierte, ist noch nicht klar. Unterm Strich sieht es bei der Korruption laut LKA aber so aus. Trotz aller aufgeflogener Fälle mache das Dunkelfeld bei Korruption über 95% aus, mit Schäden in Milliardenhöhe in NRW.
3: Und jetzt weitere Meldungen kurz zusammengefasst. NRW-Innenminister Reul ist gegen ein Ende der Grenzkontrollen zu Belgien und den Niederlanden. Die Kontrollen seien ein Baustein, um Ordnung in die Migrationspolitik zu bringen, sagte Reul dem Kölner Stadtanzeiger. Hintergrund sind die neuen europäischen Asylregeln, die ab Freitag gelten. EU-Migrationskommissar Brunner fordert deshalb, die Kontrollen an den Binnengrenzen schrittweise abzuschaffen. Die Exporte aus Deutschland haben im April weiter zugelegt. Laut dem Statistischen Bundesamt stiegen die Ausfuhren im Vergleich zum Vormonat um fast 1% auf mehr als 136 Milliarden Euro. Deutlich mehr als die Hälfte der deutschen Exporte ging in andere EU-Staaten, aber auch die Nachfrage aus den USA zog wieder leicht an. Der ChatGPT-Entwickler OpenAI will an die Börse. Das US-Unternehmen hat nach eigenen Angaben die nötigen Unterlagen bei der amerikanischen Börsenaufsicht eingereicht. Angaben zum Volumen, zu den Bedingungen oder zum genauen Zeitplan machte OpenAI bisher nicht. Erst vor einer Woche hatte auch Konkurrent Anthropic seinen Börsengang angemeldet. Der Markt für vegetarische und vegane Alternativprodukte in Deutschland wächst weiter. Der Gesamtumsatz ist im vergangenen Jahr um gut 3% auf rund 1,7 Milliarden Euro gestiegen. Das hat das Good Food Institute Europe mitgeteilt. Besonders gefragt waren demnach pflanzliche Milchalternativen. Hier legten Umsatz und Verkaufsmenge deutlich zu, obwohl pflanzliche Milch im Schnitt 10% teurer war als tierische Milch. Bei Fleischersatzprodukten hingegen blieb der Umsatz konstant und der Absatz ging sogar leicht zurück. Nach Einschätzung des Instituts können vor allem günstige Eigenmarken die Erwartungen vieler Menschen beim Geschmack und bei der Konsistenz noch nicht erfüllen.
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5: Mit Christina Hüllweh, guten Morgen. Das Paderborner Landgericht hat einer Familie aus dem Kreis Lippe nach einer dramatischen Zwillingsgeburt in einer Paderborner Klinik Schmerzensgeld zugesprochen. Bei der Entbindung im Jahr 2023 starb einer der beiden Jungen. Die Eltern bekommen jetzt ein Schmerzensgeld von 5.000 Euro. Beide erhalten außerdem ein Hinterbliebenengeld von jeweils 15.000 Euro. Das Gericht ist unter anderem davon überzeugt, dass der eingeleitete Notkaiserschnitt bei der Geburt zu spät erfolgt ist.
6: Dankeschön, Christina. Und nochmal der Hinweis für euch, aktuelle Nachrichten bei uns aus dem Hochstift haben wir für euch gerne auch online auf radiohochstift.de. Und jetzt zum Wetter. Ja, heute Morgen, da bleibt es weiter dicht bewölkt, leicht windig und gelegentlich wird es regnen. So ab dem Mittag lockert es dann von Höveluft bis Beverung gern mal auf und die Temperaturen, ja, die steigen noch leicht auf etwa 17 Grad. Nachmittags sind dann weitere Schauer oder auch Gewitter vorhergesagt, haben wir für euch im Blick. Morgen sieht es einfach freundlicher aus. Die Sonne scheint einfach mehr, viel wärmer wird es aber nicht. Der Blick auf die Straßen, ihr kommt entspannter an. Hier ist nämlich der Radio Hochstift Verkehrsservice. Kurz nach 10 ist es und da habe ich nichts zu melden. Keine Staus, keine Störung, keine aktuellen Blitzer. Falls ihr das anders seht, ja, dann meldet euch gerne. Ihr könnt auch eine WhatsApp schicken, gerne auch eine Sprachnachricht. Wir machen ja Radio. Schickt das Ganze einfach an Paderborn, also 05251 und dann die 17370. Dankeschön.
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6: Es sind einfach Angriffe. Angriffe im Netz. Deepfakes. Gefälschte Videos und Audios, die jedes Jahr mehr werden. Manchmal soll es vielleicht einfach nur lustig sein, aber es gibt auch Videos von Promis oder Politikern, die uns falsch informieren sollen. Und vor allem ist sowas verboten. YouTube will sich darum kümmern und startet ein Gesichtserkennungstool. Sprechen wir gleich drüber. Hier bei mir. Ich bin Susanne Storck. Morgen. Baby!

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0: kommt. Das ist schon spannend, wenn man mal seinen eigenen Namen googelt.
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0: Mit Susanne Stork für euch am Mikro um gleich 21:45. Ja, was das Netz da so ausspuckt, ne? So über einen weiß. Es ist lustig, wenn man dabei so uralte Fotos bekommt, aber es kann richtig fies werden, wenn man bemerkt, dass das eigene Bild oder die Stimme mit KI verfremdet und damit missbraucht wurde. Deepfakes. Das kriegt man ja meist nur durch Zufall mit, aber Radio Hochstift-Kollege Jonas Mertens, das soll sich ändern.
2: Genau, YouTube will da was anbieten, ein Tool, das uns bei der Gesichtserkennung auf der Plattform hilft. Früher hat es das schon für Creator gegeben und seit März ist es auch für einige Personengruppen wie Politikerinnen oder Journalisten freigeschaltet. Aber nach und nach sollen wir das alle benutzen können. Ein Datum gibt es noch nicht, aber fest steht, jeder und jede ab 18 Jahren soll das dann benutzen dürfen.
0: Zu finden ist das Tool dann im eigenen Profil. Da gibt es den Bereich YouTube Studio. Da kann ich dann unter Erkennung von Inhalten zum Bereich Aussehen und Stimme gehen und dort den Suchlauf starten.
2: Ja, und wenn dann was auftaucht, was nicht von dir selbst ist, sofort melden. Und das ist, ja, Überraschung, leider kein Selbstläufer. Es muss ein Antrag auf Entfernung von KI-generierten Inhalten gestellt werden. YouTube schaut sich das dann an und bewertet nach den Datenschutzrichtlinien, ob das mutmaßlich gefakte Video gelöscht werden muss.
0: Das Feature steht noch am Anfang und soll weiter ausgebaut werden. Zum Beispiel auch auf die Erkennung von Stimmen. YouTube will also für mehr Sicherheit sorgen. Ein spannendes und sehr aktuelles Thema, während die KI ja immer besser wird. Könnt ihr nochmal nachlesen bei uns im Netz, der Netzklick auf radiohochstift.de.

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5: Übrigens, das hier, das ist ein Hamburger Mädchen. Neu für euch, Tiffany Harris. Früher hat sie für andere geschrieben, wie Alle Farben oder auch Tokyo Hotel. Jetzt schreibt für sich und singt auch selber. Tiffany Harris mit Vertigo, gleich bei Radio Hochstift. Jetzt ab in die Nachrichten, 10.30 Uhr ist es. Hier ist Christina Hüllweg.
6: Guten Morgen.
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6: Zusammen mit ihren 292 Amtskollegen in ganz Deutschland haben Christoph Rüther und Michael Stickeln einen Appell für schnelle Finanzhilfen der Kommunen unterzeichnet. Die Landräte der Kreise Paderborn und Höxter wenden sich damit auch an die Bundesregierung. Sie fordern ein sofortiges und entschlossenes Handeln. Rücklagen seien in allen Städten, Kreisen und Gemeinden nahezu aufgebraucht. Berlin müsse die kommunalen Finanzen sofort stabilisieren und Verwaltungen vor unnötiger Bürokratie schützen. Ein 14-Jähriger ist bei einem Unfall in Paderborn gestern Nachmittag schwer verletzt worden. Eine 69-Jährige war mit ihrem Wagen auf der Ferdinandstraße Richtung Paderborner Straße unterwegs und wollte dann nach rechts abbiegen. Zeitgleich fuhr der 14-Jährige mit einem E-Scooter entgegen der Fahrtrichtung auf dem Radweg. Bei dem Zusammenstoß wurde der Jugendliche schwer verletzt und musste in eine Spezialklinik nach Bielefeld gebracht werden. Nach einer dramatischen Zwillingsgeburt in der Paderborner Kinderklinik St. Luise hat das Paderborner Landgericht der betroffenen Familie aus dem Kreis Lippe Schmerzensgeld zugesprochen. 4 Tage nach der Entbindung im Jahr 2023 starb einer der beiden Jungen. Radio Hochstift-Reporter Holger Winkelmann, die Eltern erhalten ein Schmerzensgeld in Höhe von insgesamt 5.000 Euro.
8: Außerdem erhalten beide ein Hinterbliebenengeld von jeweils 15.000 Euro. Auch die Beerdigungskosten von fast 10.000 Euro werden erstattet. Sollten weitere Folgeschäden auftreten, müssen auch diese Kosten übernommen werden. Das Gericht ist davon überzeugt, dass der eingeleitete Notkaiserschnitt zu spät erfolgt ist. Außerdem sei die Mutter nicht ausreichend über die Risiken einer vaginalen Geburt aufgeklärt worden. Ein Gutachter hatte bereits klargestellt, dass eine vaginale Geburt in diesem Fall nicht hätte versucht werden dürfen, weil beide Zwillingsjungs vor der Geburt in Beckenendlage waren. Das Urteil ist noch nicht rechtskräftig.
5: Kommen wir zum Radio Hochstift-Wetter und das bleibt heute durchwachsen. Also die Sonne kommt bald auch mal raus, die Wolken werden weniger, aber sie verschwinden nicht ganz. Es wird zwischen Höxter und Delbrück auch immer wieder mal regnen. Später sind sogar Gewitter möglich. Morgen geht's ruhiger durch den Tag und sonniger. Sie scheint bis zu 10 Stunden lang. Bei 17, teilweise 18 Grad kriegen wir heute auch noch. Natürlich kommt ihr besser an. Hier ist doch der Radio Hochstift Verkehrsservice. Hallo Autofahrer. Aktuell habe ich weiterhin nichts zu melden. Keine Staus, keine Störung und auch keine Blitzer. Gute Fahrt.
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5: Mit Susanne Storck am Mikro, schönen Dienstag.

0: Also ganz ehrlich, das klappt wie immer richtig gut. Gerade noch gesagt, ich habe keine aktuellen Blitzer und da kam der Anruf. Danke fürs Bescheid sagen. Neuer Blitzer und zwar B64 in Paderborn, Höhe Abfahrt Zentrum, wenn ihr weiter Richtung Bahnhofstraße, also stadteinwärts wollt. Da gilt natürlich 60. Gute Fahrt, kommt mir gut an.
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0: Insomnia Faith is Reloaded mit Bibi Rexha. New Religion, der beste Mix für euren Dienstag. 10:45 ist es gleich. Ja, bei Vollmond, ne? Bei Vollmond werden sie vom unauffälligen Typen zum blutrünstigen Monster. Na klar, ich spreche von Werwölfen. Die gibt's natürlich nicht wirklich. Oder doch? Was hinter dem Werwolf-Effekt steckt, Lea wird's wissen.
1: Der Werwolf-Effekt hat nicht wirklich was mit heulenden Wölfen zu tun, wohl aber mit dem Vollmond. Vor einiger Zeit haben wir ein Interview geführt mit dem Kfz-Sachverständigen Michael Schäfers aus Paderborn-Elsen. Er kümmert sich unter anderem um Unfallschäden an Autos und hat uns erzählt:
2: Man soll es nicht glauben, aber in Vollmondzeiten passiert wirklich mehr als zu anderen Zeiten.
1: Aber warum ist das so? Werden die Autofahrerinnen und Autofahrer zu Werwölfen, wenn der Vollmond scheint? Nicht ganz. Bei Vollmond können andere Lichtverhältnisse dazu führen, dass man hinterm Steuer Distanzen anders einschätzt. Und nicht nur wir Menschen merken die Vollmondnächte. Vor allem bei Wildtieren sind die hellen Nächte ein Problem, da sie nicht gut schlafen können. Unaufmerksamkeiten von Autofahrenden zusätzlich zu unaufmerksamen und unausgeschlafenen Tieren führt schnell zu Unfällen. Eine Studie in Japan hat ergeben, dass bei Vollmond 4% mehr Unfälle passieren.
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2: Mit Malte Albrecht, guten Tag. Moral, Respekt, Fairness oder Mitgefühl, das sind Werte, die eigentlich Eltern an ihre Kinder weitergeben. Aber viele Mütter und Väter machen das mittlerweile nicht mehr selber. Sie legen diese elterliche Kernaufgabe viel lieber in die digitalen Hände von künstlicher Intelligenz. Das zeigt die aktuelle Studie KI-Nutzung im privaten Alltag der Krankenkasse Pronova BKK. Christian Böder aus dem News-Team. In der Studie haben rund 4 von 10 Befragten gesagt, KI könne Werte besser vermitteln als Eltern oder Freunde.
3: Das ist richtig. Der Anteil schrumpft aber etwas, wenn keine minderjährigen Kinder mehr im Spiel sind, dann sind es knapp weniger als 3 von 10 Befragten. Die Studie zeigt auch, KI kommt weniger bei den großen Problemen zum Einsatz, sondern vor allem im Erziehungsalter. Knapp 6 von 10 Befragten sagten, dass sie sich Rat bei KI-Chatbots holen. Besonders hoch ist dabei der Anteil der Eltern, die Kinder im Kindergarten- oder Vorschulalter haben. Dabei verlassen sich die meisten blind auf die digitale Expertise. Nur etwa ein Drittel checkt auch nach, was ihnen als Lösung oder Antwort geboten wird. In der Studie heißt es weiter, ausgerechnet die, die in ihrem Alltag viel mit Kindern zu tun haben, erwarten moralische Erziehungsarbeit von der Technologie.
2: Der Trend hat aber weniger damit zu tun, dass KI immer besser wird.
3: Richtig, es hat vielmehr damit zu tun, dass viele Eltern ein schlechtes Selbstbild von sich haben und in ihrer Rolle verunsichert oder überkritisch sind, sagen die Studienmacher. Immer weniger Väter und Mütter treten selbstsicher oder souverän auf. Was machen sie also? Sie geben die Verantwortung der Erziehung ab. Das führt aber zu neuen Problemen, denn die Experten sagen, soziale Kompetenzen kann man nur im menschlichen Miteinander lernen. KI kann Werte zwar erklären, aber nicht vorleben oder empfinden. Das eigentliche Potenzial liege aber auch darin, dass Eltern Fehler machen und emotional sind, und daran könnten alle Beteiligten wachsen und lernen.
2: Dankeschön für die Infos, Christian Böder. Und jetzt weitere Nachrichten im Überblick. Die Polizei hat im letzten Jahr so viele politisch motivierte Straftaten registriert wie noch nie. Fast 86.000 waren es, knapp 2% mehr als im Jahr davor. Das teilten Bundesinnenminister Dobrindt und BKA-Chef Münch in Berlin mit. Vor allem die linksextremistische Kriminalität nahm deutlich zu. Rechtsextremistische Straftaten bleiben aber mit Abstand der größte Bereich. Die Stromerzeugung aus erneuerbaren Energien ist in Deutschland deutlich gestiegen. Nach Zahlen des Statistischen Bundesamtes wurde im ersten Quartal knapp 14% mehr Ökostrom produziert als ein Jahr vorher. Erneuerbare Energien deckten demnach rund 53% der inländischen Stromerzeugung ab. Die Akzeptanz für queere Menschen nimmt weltweit ab. Das zeigt eine internationale Studie des Meinungsforschungsinstituts Ipsos. Demnach findet nur noch knapp jeder Zweite, dass queere Menschen offen zu ihrer sexuellen Orientierung oder Geschlechtsidentität stehen sollten. Und auch in Deutschland bröckelt die Zustimmung. Zwar sagen mehr als 3/4 der Befragten, dass zum Beispiel Schwule, Lesben und Transmenschen bei der Arbeit oder Wohnungssuche nicht benachteiligt werden sollten. Konkrete Gesetze gegen Diskriminierung unterstützen aber nur 45%. Die Ehe für alle stößt in Deutschland weiterhin auf breite Zustimmung. Sie liegt bei 70%. Der Wert ist aber leicht gesunken.
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4: Mit Christina Hüllweh. Guten Morgen. Den Kommunen im Hochstift steht seit langem finanziell das Wasser bis zum Hals. Immer wieder gibt es Appelle an die Bundesregierung zu helfen. Jetzt wieder. Die Landräte der Hochstiftkreise Paderborn und Höxter, Christoph Rüther und Michael Stickeln, haben einen bundesweiten Appell unterzeichnet. Darin wird die Bundesregierung aufgefordert, die kommunalen Finanzen sofort zu stabilisieren. Alle Kommunen zusammen haben das vergangene Jahr mit Rekordminus von 30 Milliarden Euro abgeschlossen.
5: Also so nach und nach, da taucht die Sonne mal auf. Im Radio Hochstift Wetter werden die Wolken heute auch mal weniger. Das ist der Trend. Es kommen aber auch noch Schauer runter und das bei an die 17 Grad. Nachmittag steigt dann das Gewitterrisiko. Morgen ist das zwischen Lichtenau und Steinheim auch so ein Thema, aber dann scheint die Sonne viel mehr und das bei 16, teilweise 18 Grad. Ihr kommt doch besser an. Hallo Autofahrer, hier ist der Radio Hochstift Verkehrsservice und wir haben den einzigen Blitzerservice fürs Hochstift. Eine Kontrolle gibt's und zwar Paderborn B64 in der Abfahrt Zentrum Richtung Bahnhofstraße 60 sind erlaubt. Gute Fahrt.
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5: Die Fußball-Weltmeisterschaft. Ja, es wird in Kanada, den USA und Mexiko gespielt. Da beginnt auch das Megaturnier und wir schauen uns Mexiko mal an. Mit all seinen wunderschönen, aber auch dunklen Seiten. Thema gleich bei mir. Ich bin Susanne Storck. Hallo.

0: Es ist der Start in die erste WM-Woche. Übermorgen wird dann endlich Fußball gespielt. Und zwar zuerst in Mexiko-Stadt.
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0: Ja, neben den USA und Kanada ist Mexiko ja eins der Gastgeberländer. Und es ist ein Land der Gegensätze. Andreas Sosa Cabrios, die Mexikaner lieben Fußball. Und langsam merkt man das auch. Wie groß ist die Vorfreude bei den mexikanischen Fans?
2: Hier in Mexiko-Stadt, wo ich bin, spürt man langsam schon ein bisschen mehr Fußballstimmung. Riesig ist sie bisher aber noch nicht, das muss man auch sagen. Die Mexikaner sind jedenfalls begeisterte Fußballfans und viele planen sich die Spiele bei Public Viewings mit der Familie oder mit Freunden anzusehen.
0: Jetzt muss man sagen, die Sicherheit in Mexiko ist halt so ein Thema, ne? Bandenkriege und Co., wie schätzt du das ein?
2: Die Drogenkartelle in Mexiko haben eigentlich kein Interesse daran, die WM zu boykottieren. Also man geht derzeit nicht davon aus, dass sie gezielt Fußballfans oder Stadien angreifen werden. Sie verdienen ja fleißig mit durch Drogenhandel, Prostitution etc. Deshalb werden sie die Leute sehr wahrscheinlich in Ruhe lassen. Ein anderes Problem ist aber, dass eine Lehrergewerkschaft, die gerade streikt, mit Straßenblockaden die WM boykottieren will. Fans sollten auf jeden Fall aufmerksam bleiben.
0: Und Mexiko, ja, das können wir uns hier in Deutschland auch so ein Stück weit nach Hause holen. Das Essen! Was wird bei euch traditionell bei Fußballspielen gegessen, auch zum Beruhigen der Nerven?
2: Unbedingt Bier, Tacos, Botanas und Refrescos, also Snacks und Softdrinks. Eine scharfe Soße darf dabei nicht fehlen. Kartoffelchips werden hier zum Beispiel mit einer feurigen Salsa serviert, die Salsa Valentina, oder auch mit Limettensaft und Chili.
0: Hört sich lecker an. Bald geht's los. Übermorgen das Eröffnungsspiel der Fußball-Weltmeisterschaft in Mexiko-Stadt. Dankeschön, Andrea.
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4: Gut, dass ihr dabei seid. Jetzt für euch nämlich das Neueste aus dem Hochstift. Hier sind eure Nachrichten um 11.30 Uhr mit Christina Hilwig.
5: Guten Tag.
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5: Rücklagen schrumpfen, Investitionen sind kaum noch zu stemmen. Der Deutsche Landkreistag richtet einen Appell an Bund und Länder. Auch die Landräte der Kreise Paderborn und Höxter, Christoph Rüther und Michael Stickeln, sind im Boot. Radio Hochstift-Reporter Jonas Mertens.
7: Ja, sie fordern zusammen mit ihren 292 Amtskollegen in ganz Deutschland grundlegende Reformen. Als Sofortmaßnahme schlagen sie vor, dass der Bund den kommunalen Anteil an der Umsatzsteuer erhöht auf 10%. Es gäbe ein Rekorddefizit von etwa 30 Milliarden Euro in den Haushalten der Landkreise, Städte und Gemeinden. Das könnte so erstmal ausgeglichen werden. Vor allem die steigenden Sozialkosten belasten die Finanzen der Kommunen. Dazu zählen unter anderem Ausgaben in der Kinder- und Jugendhilfe, Pflege oder auch die Unterstützung von Menschen mit Behinderungen. Die Hochstift-Landräte und ihre Kollegen fordern aber auch einen Bürokratieabbau.
5: Ein Zusammenstoß von einem Auto und einem E-Scooter hat für einen 14-Jährigen in Paderborn schlimme Folgen gehabt. Gestern gegen 16.45 Uhr war eine Frau mit ihrem Wagen auf der Ferdinandstraße Richtung Paderborner Straße unterwegs und wollte nach rechts abbiegen. Der 14-Jährige nutzte zu der Zeit den Radweg entgegen der Fahrtrichtung. Die beiden stießen zusammen. Der Jugendliche kam schwer verletzt in eine Spezialklinik in Bielefeld. Paderborner Sportvereine präsentieren sich jetzt in einem neuen Veranstaltungsformat. An insgesamt 7 Samstagen bis September stellen sich einige von ihnen jeweils auf dem Schulhof des Gymnasiums Theodorianum vor. Start der Reihe ist am kommenden Samstag. Die Paderborner Innenstadt soll dann zu einem Ort der Bewegung werden. Das Paderborner City Management und der Stadtsportverband laden dazu ein.
4: Also dieses Radio-Hochstift-Wetter, ne, da passt doch alles irgendwie in den April. Sonne, Wolken, Schauer, nachmittags sind Gewitter wieder möglich. Ja, das passt dann in den April. Und die Temperaturen irgendwie auch. Heute nämlich um die 16, teilweise 17 Grad. Morgen nur 1-2 Grad mehr und auch mehr Sonne. Regen ist dann selten, aber das Gewitterrisiko, das kann zwischendurch auch immer mal wieder steigen. Und ihr kommt besser an. Hallo Autofahrer, der Radio Hochstift Verkehrsservice. Weiterhin keine Staus, keine Störung, aber weiterhin dieser eine Blitzer. B64 nämlich, Paderborn. Auf der Abfahrt Zentrum Richtung Bahnhofstraße 60 sind erlaubt. Gute Fahrt.
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4: Also klar, der Sound ist unterschiedlich. Aber das lenkt ab und man will doch einfach nur schauen, was da los ist. Und zack, schon sind wir wieder am Handy. Und das auch, wenn wir Auto fahren. Ein Problem, das immer größer geworden ist. Reden wir gleich drüber. Ich bin Susanne Stork, hallo.

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0: ganz schnell mal eine WhatsApp verschicken oder nur kurz telefonieren. Ja, das Smartphone während der Autofahrt am Steuer, das gibt es und wie. Schönen Dienstag zusammen, Radio Hochstift hier mit Susanne Stork. Jetzt warnt aber auch der ADAC nochmal davor in einer Studie, dass das eine sehr, sehr gefährliche Gewohnheit geworden ist. Wer nämlich auch nur wenige Sekunden auf das Display schaut, ist im Stadtverkehr praktisch blind unterwegs. Das sag nicht ich, sondern der ADAC-Verkehrsexperte Roman Suthold. Recht hat er natürlich. Deshalb fordert der Club heute auch mehr Kontrollen. Die Polizei ist auch bei uns immer mal unterwegs und schaut, ob ihr euer Handy beim Fahren benutzt. Und Radio Hochstift-Kollege Thorsten Ortmann, der ist mal mitgefahren. Sehr spannend.
1: Zwei Polizeibeamte stehen hier auf der Brücke. Der eine beobachtet den Verkehr mit dem Fernglas, der andere mit der Kamera. Und fast im Minutentakt klickt hier bei Hauptkommissar Thomas Marsberg die Kamera. Und was er bei diesen Kontrollen so alles da sieht, das macht ihn selbst fassungslos.
2: Gerade bei Lkw-Fahrern, da wird telefoniert, da wird am Laptop gearbeitet, da wird am Navigationsgerät gearbeitet, da wird gesimst und geappt.
1: Ein Fahrer fällt der Polizei auf, weil er mit dem Ladekabel und Handy gleichzeitig beschäftigt ist. Da wird das Autofahren zur lästigen Nebensache.
3: Was haben Sie gemacht am Handy heute?
4: Weil ich brauchte den Akku, deswegen wollte ich wissen, ob ich richtig da dran gemacht habe.
1: Der Akku ist voll, das Portemonnaie dagegen leer. Er muss jetzt 100 Euro zahlen. Dazu gibt es einen Punkt. Er zahlt das mit einem Lächeln. Andere sind da weniger gelassen.
2: Wir hatten in den letzten Monaten 2 Beleidigungsanzeigen schreiben müssen, weil die Leute uns aus dem Cockpit heraus den Finger gezeigt haben. Und einmal hat der Beifahrer auch

0: versucht, die Hose runterzuziehen und sich umzudrehen. Ja, ist kein Witz.
1: Ja, und wieder andere Fahrer diskutieren mit den Beamten, denn WhatsApp sind für viele unverzichtbar. Blöd ist da halt nur das nervige Autofahren nebenbei.
2: Wir arbeiten mit einem verdeckten Beobachtungsposten. Er hat das genau gesehen, dass sie ihr Handy in der Hand hatten während der Fahrt.
3: Ich hatte es ganz kurz in der Hand, um draufzuschauen, wer angerufen hat.
1: Wie groß ist denn der Zwang, wenn da plötzlich eine SMS reinkommt, WhatsApp reinkommt?
3: In der Rolle, in der ich beruflich bin, ist es unabdingbar, dass ich erreichbar bleibe.
1: Ja, und immer häufiger führt genau das zu schweren Unfällen, sagt Gunnar Wortmann von der Polizei.
4: Wir sehen es auf jeden Fall auch bei den Schwerstunfällen. Das heißt auch mit getöteten Verkehrsteilnehmern, wo wir dann teilweise auch nicht sicher sind, was überhaupt die Unfallursache war. Wir können das dann meistens nur vermuten, weil es schlecht zu beweisen ist, dass da Ablenkung dann wirklich eine Rolle gespielt hat. Insbesondere zum Beispiel bei den Stauunfällen auf den Autobahnen.
1: Fazit der Kontrolle heute: kaum einer telefoniert am Steuer. Dafür wird häufiger gelesen und getextet. Die Polizei nennt solche Fahrer übrigens Blindflieger.
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3: Mit Malte Heilbricht. Guten Tag.
4: Die politisch motivierte Kriminalität ist erneut auf einen Höchststand gestiegen.
3: Bundesinnenminister Dobrindt war das. Er hat am Vormittag in Berlin die aktuelle Statistik zu Straftaten mit politischem Hintergrund vorgestellt. Die Polizei verzeichnete demnach im vergangenen Jahr einen Anstieg auf knapp 86.000 Fälle. Mehr als 4.100 davon waren tatsächliche Gewalttaten. Weitere Infos hat Christian Böder.
5: Der Großteil der Gewalttaten geht auf das Konto der rechten Szene und rechter Täter. Damit geht laut Dobrindt vom Rechtsextremismus auch weiter die aktuell größte Gefahr in Deutschland aus. Aber die linke Szene holt auf. Und das rasant mit einem Plus von über 40% an politischen Gewalttaten im Vergleich zum Vorjahr. Angefeuert wird die Radikalisierung in beiden Lagern, vor allem durch das, was in sozialen Medien über Hass, Hetz und Propagandapostings verbreitet wird. Das sagt BKA-Chef Münch. Der sogenannten Hasskriminalität werden demnach über 22.000 Fälle zugeordnet. Jeder dritte davon passierte im Internet. Die meisten waren fremdenfeindlich. Ziele politischer Gewalt waren im vergangenen Jahr auch immer wieder Amts- und Mandatsträger. Mit fast 5.800 Fällen gab es zwar einen leichten Rückgang, aber das Niveau bleibe hoch, hieß es.
3: Und das sind weitere Nachrichten im Überblick. Der Verfassungsschutz warnt Unternehmen in Deutschland vor einer wachsenden Gefahr durch Spionage- und Sabotagedrohnen. Die Geräte würden immer kleiner, unauffälliger und technisch leistungsfähiger, heißt es. Besonders gefährdet seien Industrieanlagen, das Militär und die Energie- und Wasserversorgung. Im vergangenen Jahr zählte das BKA fast 1.300 verdächtige Drohnenüberflüge. In vielen NRW-Städten gibt es laut einer Untersuchung der Deutschen Umwelthilfe zu wenig Schutz gegen Hitze. 8 Städte mit mehr als 50.000 Einwohnern kamen beim sogenannten Hitzecheck in die schlechteste Kategorie. Am besten schnitt nur Wuppertal ab. Die Umwelthilfe kritisiert aber, dass auch dort die Flächenversiegelung weiter zunimmt. Die USA haben einem Fußball-WM-Schiedsrichter aus Somalia die Einreise verweigert. Die Grenzschutzbehörde begründete das mit Bedenken im Rahmen der Sicherheitsüberprüfung. Der Somalier war einer von insgesamt 52 Schiedsrichtern, die von der FIFA für das XXL-Turnier nominiert wurden. Er wäre als erster Schiedsrichter seines Landes bei einer WM zum Einsatz gekommen. Zum Schluss schauen wir noch in die Kreisseele und besonders auf die Namenskettchen der Neugeborenen. Da steht bei den Mädchen nämlich noch immer besonders oft Sophia drauf und bei den Jungs Noah. Das sind in Deutschland weiterhin die beliebtesten Vornamen, zeigt eine Auswertung der Gesellschaft für deutsche Sprache für das vergangene Jahr. Damit steht das Namensduo schon zum dritten Mal in Folge an der Spitze. Die Experten sagen, Sophia und Noah hätten sich inzwischen als moderne Klassiker etabliert. Außerdem seien kurze und leicht einprägsame Namen derzeit bei vielen Eltern ohnehin besonders gefragt. Denn bei den Mädchen folgen hinter Sophia die Namen Mia, Lina und Ella. Bei den Jungen liegen hinter Noah die Namen Matteo, Theo und Leo.
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6: Mit Tobias Fenniger, guten Tag. Das kommunale Energieunternehmen Westfalen-Weser zieht eine erfolgreiche Bilanz für 2025. Es hat im vergangenen Jahr erneut einen Umsatz von rund 1,1 Milliarden Euro gemacht. An Investitionen flossen rund 178 Millionen Euro. Das sind etwa 28 Millionen Euro mehr als 2024. Der Vorstand erklärte bei seiner Bilanz auch, dass das Unternehmen 150 Beschäftigte neu eingestellt hat. Er übte in seiner Bilanz Kritik an gesetzlichen Vorgaben. Die Energiewende brauche verlässliche Rahmenbedingungen und schnellere Genehmigungsverfahren.
7: Ja, was denn nun? Das Radio-Hochstift-Wetter kann sich heute irgendwie nicht entscheiden. Es ist so wechselhaft. Teilweise regnet es und später kann es auch gewittern. Morgen sieht das zwischen Borchen und Warburg ganz anders aus. Auf jeden Fall scheint die Sonne viel, viel mehr und das bei 18 Grad kriegen wir heute fast. Der Blick auf die Straßen, damit ihr einfach günstiger ankommt. Hier ist der Radio Hochstift Verkehrsservice und da habe ich nur eine Meldung. Es wird nämlich geblitzt in Paderborn. B64 Höhe Abfahrt Zentrum Richtung Bahnhofstraße. 60 sind erlaubt.
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7: Mit Susanne Storck und vielleicht kennt der eine oder die andere diesen Herrn noch.
8: Moment mal, Herr Doc. Wollen Sie mir weismachen, Sie bauten eine Zeitmaschine? Aus einem DeLorean?
7: Ja, Michael J. Fox, ne? Schauspieler. Er wird heute 65, ein talentierter Mann, der durch eine Krankheit ausgebremst wurde. Wir gratulieren gleich hier bei Radio Hochstift. Schönen Dienstag zusammen.

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0: Also manchmal, ne? Ganz selten. Aber da braucht es nur diese eine Rolle und schon ist man eine Kinolegende. So wie bei Michael J. Fox. Der ist gerade wirklich 23, als er die Hauptrolle in Zurück in die Zukunft spielt und zum Star wird. Mit nicht mal 30 bekommt er dann aber die Diagnose Parkinson. Doch Michael J. Fox lässt sich von der Krankheit bis heute echt nicht unterkriegen. Er feiert heute seinen 65. Geburtstag und Kinomann Jörg Albrecht gratuliert. Und zwar von Herzen.
1: Marty, du musst mit mir zurückkommen.
2: Wohin?
1: Zurück in die Zukunft.
3: So wie Marty über das Phänomen Zeitreisen staunt, hört auch Michael J. Fox 1985 vom riesigen Erfolg der Science-Fiction-Komödie Zurück in die Zukunft überrascht.
2: Absoluter Wahnsinn.
3: Plötzlich ist der 1,63 Meter kleine Fox ein Riese in Hollywood.
4: The popularity of Michael J. Fox.
5: What is the secret of your success?
3: Ein Unbekannter ist er allerdings auch da schon nicht mehr. Amerika kennt ihn bereits aus dem Fernsehen. Und da vor allem aus der Sitcom Familienbande.
6: Na, wie sehe ich aus?
7: Spießig. Du bist ein junger Mann, du solltest noch nicht an Karriere denken.
3: Nicht nur als Marty McFly füllt Michael J. Fox die Kinokassen. Auch andere Filme wie Das Geheimnis meines Erfolgs werden Kinohits. In ernsten Rollen dagegen, da will ihn kaum einer sehen. Als Fox dann Anfang der 90er Doc Hollywood dreht, stellt er fest, dass irgendetwas mit ihm nicht stimmt.
8: I woke up and I noticed my pinky. Auto-animated. Parkinson's disease.
3: Er sei aufgewacht und sah seinen kleinen Finger, der sich von allein bewegt hat. Fox ist 29, als er die Diagnose Parkinson erhält. Erst viele Jahre später aber macht er seine Krankheit öffentlich. In einem Interview wird er gefragt, warum er sich dazu entschieden hat. Fox antwortet, weil diese Krankheit schon so lange zu seinem Leben dazugehöre.
9: It's been such a part of my life for a long time. And I wanted to just chart my...
3: Außerdem wolle er nicht deswegen diskriminiert werden und den Leuten viel mehr sagen, schaut mal, den kennt ihr alle. Und er kommt damit gut klar.
9: He's dealing with this.
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Ehrlich gesagt bin ich gespannt, wie das Netz reagiert, seine Fans. Der gestrandete Buckelwald Timi. Nach der Obduktion werden seine Überreste in einer Fabrik verwertet. Das bestätigt jetzt die Firma in Dänemark, die sich des Kadavers annimmt. Ein paar Knochen kommen aber auch in ein Museum. Nachrichten aus dem Hochstift, die hört ihr gleich hier bei uns. Natürlich um halb, dann von und mit Tobias Fennecker.

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2: Das ist euer Dienstagmittag mit Radio Hochstift und gleich auch mit Olivia Dien. Genau so heißt ihre aktuelle Single, spiele ich euch gleich. Jetzt aber ab in den Nachrichten. 12.30 Uhr ist es. Hier ist Tobias Fennecker.
3: Guten Tag.
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5: Bei Westfalen-Weser ist das vergangene Geschäftsjahr trotz schwieriger Rahmenbedingungen laut eigener Aussage erfolgreich gewesen. Diese Bilanz ziehen die Chefs des kommunalen Energieunternehmens für das Jahr 2025. Radio Hochstift-Reporter Norbert Janowski, Sie berichteten auch von hohen Investitionen und vielen Einstellungen.
6: Der Umsatz von Westfalen-Weser lag fast unverändert bei rund 1,1 Milliarden Euro. 150 Frauen und Männer haben neu angeheuert. Damit arbeiten an 23 Standorten insgesamt rund 1.300 Menschen für das Energieunternehmen. Rund 178 Millionen Euro hat es investiert. Ein deutliches Plus im Vergleich zu 2024. Auch in Zukunft hat Westfalen-Weser viel vor. Zu den größeren Projekten gehören etliche neue Windanlagen im Hochstift sowie eine Elektrolyseanlage für grünen Wasserstoff in Lichtenau. Ihr Bau soll im November starten. Kritik übt der Vorstand an den gesetzlichen Rahmenbedingungen. Unklare Vorgaben würden viele Abläufe erschweren und die Energiewende behindern.
5: Zusammen mit ihren fast 300 Amtskollegen in ganz Deutschland haben Christoph Rüther und Michael Stickeln einen Appell für schnelle Finanzhilfen der Kommunen unterzeichnet. Die Landräte der Kreise Paderborn und Höxter wenden sich damit an die Bundesregierung. Sie fordern ein sofortiges und entschlossenes Handeln. Rücklagen seien in allen Städten, Kreisen und Gemeinden nahezu aufgebraucht. Berlin müsse die kommunalen Finanzen sofort stabilisieren und Verwaltungen vor unnötiger Bürokratie schützen. Wie können Zigarettenabfälle auf Veranstaltungen wie Festivals reduziert werden? Ein Forschungsprojekt der Uni Paderborn untersucht diese Frage und will beim Aster-Sommerfestival wieder für Prävention sorgen. Übermorgen am Donnerstag wird ein Forschungsteam, wie schon im vergangenen Jahr, kostenlose Taschenaschenbecher ausgeben. Dazu sollen Banner auf dem Gelände der Uni Paderborn dafür sorgen, dass die umweltschädlichen Kippenstubbel nicht einfach weggeschnipst werden.
2: Kommen wir zum Radio Hochstift Wetter. Das ist heute manchmal schön oder leicht schäbig. Ne? Die Sonne scheint einmal und dann kommen wieder mehr Wolken und auch Schauer. Später sind auch Gewitter so ein Thema. Die können sich schon zusammenbrauen bei uns. Morgen geht's ruhiger durch den Tag, vor allem sonniger. Sie scheint nämlich bis zu 10 Stunden lang. Bei 17, teilweise 18 Grad kriegen wir heute fast.
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2: Der Blick auf die Straßen, damit ihr einfach besser ankommt. Hier ist der Radio Hochstift Verkehrsservice und der Verkehr läuft. Keine Staus, keine Störung, aber weiter dieser eine Blitzer. B64 in Paderborn, Höhe Abfahrt Zentrum. Da geht's Richtung Bahnhofstraße und da gilt 60. Haltet euch dran. Gute Fahrt.
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2: Apple und die EU, werden sie noch Freunde oder geht das nicht mal? Auf der Apple-Entwicklerkonferenz wird wieder in die Zukunft geschaut und da geht's gerade auch um neue Technik, klar, mit KI. Und da wurde schon gemeckert über die EU. Warum und was das mit uns zu tun hat, hört ihr gleich hier bei mir. Ich bin Susanne Stock, schönen Dienstag.

0: Also ich finde ja, es ist so ein bisschen wie Jugend forscht, aber ein ganz groß.
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0: Mit Susanne Storck für euch am Mikro. Schönen Dienstagmittag. Ja, in den USA läuft nämlich wieder die Entwicklerkonferenz von Apple. Da stellt der Konzern traditionell Software vor, an der sie arbeiten und bald vielleicht auch verkaufen. Mit besonderer Spannung erwartet wurden diesmal neue Funktionen mit KI. Apple macht nämlich einen neuen Anlauf, KI in großem Stil in den Alltag von uns Nutzern und in seine Geräte zu bringen. Aber Radio Hochstift-Kollege André Sokolov, schon vor 2 Jahren gab es den Anlauf, aber jetzt soll es wirklich passieren. Und das kann Siri, also der Sprachassistent, soll dann einfach mehr können.
2: In der Praxis soll das dann zum Beispiel so aussehen. Man kann Siri fragen, wie war nochmal der Name des Podcasts, den mir meine Schwester empfohlen hat. Das bedeutet, dass Siri wissen muss, wer ist eigentlich die Schwester, wo war vielleicht in einer iMessage oder in einer E-Mail von einem Podcast die Rede und ihn dann noch raussuchen muss. Als nächsten Schritt kann man dann sagen, spiele ihn ab. Und so ähnlich soll es in vielen Situationen laufen.
0: Aber es gibt für uns in Deutschland einen Haken eigentlich in der gesamten EU, ne?
2: Apple verweist auf den Digital Markets Act. Das ist ein Gesetz in der EU, das Tech-Konzerne zwingt, anderen ähnlichen Zugang zu Diensten zu geben wie sich selber. Apple argumentiert, das ist nicht okay, weil damit alle anderen KI-Firmen genau einen solchen Zugang zu den Daten der Nutzer bekämen wie Siri.
0: Ja, und das wollen sie natürlich nicht. Apple hat nach eigenen Angaben auch schon im vergangenen Jahr einen Vorschlag für eine technische Lösung gemacht, um dieses Problem wirklich zu lösen. Die Kommission habe jedoch abgelehnt, ohne sich damit auseinanderzusetzen, so der Vorwurf. Aber Apple stellt auch andere neue Sachen vor. Siri soll eine eigene App bekommen und es gibt Hoffnung für euer Smartphone, das ihr schon länger habt.
2: Zum einen können sich Besitzer älterer iPhones freuen, denn Apple hat das Betriebssystem so verbessert, dass es schneller laufen soll. Außerdem wird das Management von Passwörtern erleichtert. Jetzt ist es ja schon so, dass das iPhone oder ein anderes Apple-Gerät warnen kann, wenn man ein Passwort doppelt verwendet oder es zu einfach zu erraten ist. Künftig wird die Passwort-App selbst die Passwörter austauschen können und dennoch entsprechend speichern, sodass man sie sich gar nicht merken muss.
0: Die Entwicklerkonferenz von Apple läuft. Infos und Hintergründe waren das von André Sokolov. Danke dir!
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3: Mit Danny Hoppe. Guten Tag. Auch wenn der Sommer bei uns gerade eine kleine Pause eingelegt hat, generell nehmen Hitzewellen zu und werden auch immer extremer. Davor warnen Forscher und Wetterexperten schon lange. Die Deutsche Umwelthilfe hat sich deshalb angeschaut, wie gut die Städte bei uns auf Hitzewellen vorbereitet sind. Für den Check wurden unter anderem Luftbilder ausgewertet. Thorsten Adolfs aus dem News-Team aus NRW-Sicht hat Wuppertal da besonders gut abgeschnitten.
4: Ja, die Stadt landet im bundesweiten Hitze-Ranking von fast 200 Städten hinter Kiel auf dem zweiten Platz. Laut Umwelthilfe agiert die Stadt vorbildlich. Es gibt laut Ranking dort vergleichsweise wenig Beton und Asphalt und viele schattenspendende Bäume und Grünflächen. Dass es die gibt, ist wichtig, weil Hitzewellen durch den Klimawandel immer heftiger werden und das vor allem für ältere Menschen oder Menschen mit Vorerkrankungen zu einem echten Gesundheitsrisiko werden kann. Die Umwelthilfe sagt aber auch, wirklich perfekt ist der Hitzeschutz in keiner der untersuchten Städte. Die Experten kritisieren besonders die fortschreitende Versiegelung von Flächen und die hat auch in Wuppertal zugenommen. Die Umwelthilfe fordert deshalb von der Politik verbindliche Regeln. Bei jedem Bauprojekt oder Straßenumbau sollte mehr Wert auf die Entsiegelung von Flächen und echtes Stadtgrün gelegt werden, heißt es. Übrigens, am schlechtesten bewertet wurde in NRW die Stadt Euskirchen. Auch Grevenbroich, Kerpen und Düren bekamen schlechte Noten. An der Spitze stehen aus NRW-Sicht hinter Wuppertal die Städte Solingen, Hattingen und Bochum.
3: Danke, Thorsten. Und jetzt weitere Meldungen im Überblick. Rund 70% der Lehrerinnen und Lehrer finden, dass das Niveau in den Klassen 1 bis 10 immer schlechter wird. Das zeigt eine neue Umfrage für den Klett-Verlag. Dabei gehe es nicht nur um Lesen, Schreiben und Rechnen, heißt es. Immer häufiger gäbe es auch Probleme in den Bereichen Konzentration, Ausdauer oder Sozialverhalten. Die politisch motivierte Kriminalität in Deutschland hat erneut einen neuen Höchststand erreicht. Im vergangenen Jahr wurden fast 86.000 solcher Straftaten erfasst. Diese Zahl hat Bundesinnenminister Dobrindt jetzt vorgelegt. Einen starken Zuwachs gab es demnach bei linksextremen Gewalttaten. Die meisten Taten werden aber weiter der rechten Szene zugerechnet. Die beliebtesten Babynamen in Deutschland sind weiter Sophia und Noah, wie schon in den beiden Vorjahren. Das hat die Gesellschaft für deutsche Sprache mitgeteilt. Sie hat die Daten der Standesämter ausgewertet. Bei Mädchen waren außerdem Mia, Lina, Ella und Hanna beliebt. Bei den Jungs Matteo, Theo, Leo und Emil. Wochenlang hatte das Schicksal von Buckelwal Timmy Tierfreunde in ganz Deutschland beschäftigt. Ein Happy End gab es nicht. Timmy wurde tot auf der dänischen Insel Anholt angespült. Und jetzt steht auch fest, was mit seinem Kadaver passiert. Einige Knochen kommen ins Naturhistorische Museum in der Hauptstadt Kopenhagen. Der Rest von Timmy wird verwertet. Sein Fett wird in Biodiesel umgewandelt. Alles andere, wie weitere Knochen, Haut oder Sehnen, wird zu einer Art Mehl verarbeitet und kommt dann in eine Zementfabrik. Das hat die Firma Daka Dänemark bestätigt, die sich um den Kadaver kümmert. Unklar ist noch immer, woran Timmy letztendlich gestorben ist. Die Daten des angebrachten Trackers werden weiter ausgewertet.
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5: Mit Tobias Fennecker, guten Tag. Die Arbeiten am neuen Tierheim Holzminden-Höxter sind so gut wie abgeschlossen. Die Betreiber rechnen mit einer Eröffnung zum Ende des Monats. Das 9000 Quadratmeter große Gebäude am Stadtrand von Holzminden ersetzt das in die Jahre gekommene und zu eng gewordene frühere Tierheim. 4 Städte aus dem Kreis Höxter haben Verträge mit dem Tierschutzverein abgeschlossen, um dort künftig ihre Fundtiere unterzubringen. Neben Höxter handelt es sich dabei um Beverungen, Marienmünster und Nieheim.
6: So zwischendurch, ja, da scheint sie, die Sonne. Die Wolken werden jetzt am Nachmittag halt auch mal weniger. Das ist der Trend im Radio-Hochstift-Wetter. Es kommen aber auch noch ein paar Schauer runter und das bei an die 17 Grad. Später steigt dann wieder das Gewitterrisiko. Morgen ist das auch so ein Thema, aber dann scheint die Sonne viel mehr und das bei 16, teilweise 18 Grad. Ihr kommt doch besser an. Hier ist nämlich der Radio-Hochstift-Verkehrsservice. Hallo Autofahrer, weiterhin keine Staus, keine Störung und aktuell auch keine Blitzer. Falls ihr das anders seht, ja, dann meldet euch. Ihr könnt auch kostenlos anrufen 0800 399 3399. Dankeschön.
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6: Am Mikro für euch, Susanne Stork. Hallo.
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0: Ach, übermorgen beginnt sie, die Fußballweltmeisterschaft. Und die Spiele, ja, die sind das eine. Aber um das überhaupt zu können, also das Reisen zwischen den Stadien, ja, bei der EM 2024 in Deutschland war die längste Distanz zwischen zwei Spielstätten 690 Kilometer. Luftlinie von Hamburg nach München. Bei der WM in den USA, Kanada und Mexiko sieht das natürlich völlig anders aus. Und Radio Hochstift-Kollege Leo Arrighi hat sich das angeschaut und einfach nur noch gestaunt.
1: Ja, zum Beispiel, wenn es um die Reisen von Bosnien-Herzegowina geht. Die haben in der Gruppenphase den längsten Weg vor sich. Erst Toronto, dann Vancouver, dann Seattle. Das sind rund 5000 Kilometer innerhalb weniger Tage. Das ist mehr als 10-mal die Strecke von Köln nach Berlin. So, und dann gibt's Kanada. Die spielen erst in Toronto und danach 2-mal in Vancouver. Für das dritte Gruppenspiel müssen sie also nicht mal mehr die Stadt wechseln und bleiben auch ansonsten im Land. Heißt, während Bosnien-Herzegowina einmal quer über Nordamerika jettet, kann Kanada im Zweifel dieselbe Zahnbürste einfach im Hotelbad stehen lassen. Oder noch besser, direkt zu Hause. Die längste mögliche Entfernung zwischen zwei WM-Spielorten wäre übrigens Vancouver nach Miami. Rund 7250 Kilometer. Das entspricht ungefähr der Strecke von Deutschland bis nach Indien. Das wollte die FIFA dann aber doch keiner Mannschaft zumuten. Obwohl ich finde, dann hätte man wenigstens wieder einen goldenen Preis verleihen können. Für die längste Auswärtsfahrt des Turniers.
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6: Was haben wir denn in der nächsten halben Stunde? Klassiker mit Soul Asylum und die aktuelle von Harry Styles.
7: American Girls hört ihr gleich bei Radio Hochstift. Jetzt das Neueste aus dem Hochstift. Hier sind nämlich eure Nachrichten um 13.30 Uhr mit Tobias Fennecker.
8: Guten Tag.
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0: Wirtschaftliches Wachstum, hohe Investitionen und 150 neue Beschäftigte. Das sind drei Eckpfeiler der Jahresbilanz von Westfalen-Weser. Laut dem Vorstand hat das Energieunternehmen einen Umsatz von 1,1 Milliarden Euro gemacht, trotz schwieriger Bedingungen durch unklare Vorgaben. An Investitionen flossen im vorigen Jahr gut 178 Millionen Euro. Die an Westfalen-Weser beteiligten Kommunen erhielten insgesamt knapp 56 Millionen Euro Ausschüttung. Größte Anteilseigner sind die Paderborner Kommunalbetriebe. Das neue Tierheim Holzminden-Höxter steht kurz vor der Eröffnung. Wie die Betreiber auf Anfrage von Radio Hochstift bestätigten, kommt es voraussichtlich Ende dieses Monats zum Umzug aus dem bisherigen Gebäude an den Stadtrand von Holzminden. Radio Hochstift-Reporter Dirk Benfeld aus dem Studio Höxter.
1: Die Städte Nieheim, Marienmünster, Beverungen und Höxter werden Fundtiere an dem neuen Standort unterbringen und haben entsprechende Verträge unterzeichnet. Eine Einweihungsfeier wird es laut den Betreibern nicht geben. Der neue Standort liegt ganz nah an Höxter-Lüchtringen. Am bisherigen Standort am Holzmindener Ziegeleiweg war es zu eng für das Tierheim geworden. Der Verein Tierschutz Holzminden-Höxter hatte deshalb bereits 2019 die neue Immobilie gekauft. Es kam dann aber unter anderem mit einer Jagdgenossenschaft zu gerichtlichen Auseinandersetzungen. Im Mai vergangenen Jahres konnten endlich die Bauarbeiten starten. Das neue Gebäude besteht aus einem Haupthaus, zwei großen Scheunen und einer Maschinenhalle.
0: Der SC Paderborn bastelt weiter am neuen Erstligakader. Jetzt steht auch fest, dass Torwart Markus Schubert beim SCP bleibt. Die bisherige Nummer 2 hat seinen Vertrag verlängert. Zur Laufzeit sagt der Verein erneut nichts. Der 27-jährige Torhüter ist seit 2024 beim SCP. In dieser Saison stand er aber nur zweimal zwischen den Pfosten, nämlich im DFB-Pokal. Nach dem Abgang von Dennis Seimen gilt es als sehr wahrscheinlich, dass der SCP auch noch auf der Suche nach einem neuen Stammtorwart ist.
2: Dieses Radio Hochstift Wetter heute, ne? Das passt zum April. Sonne, Wolken, Schauer, vielleicht auch Gewitter. Zum Feierabend wird es dann sonniger. Und das passt doch wirklich in April. Und die Temperaturen leider auch. Heute nämlich 16, teilweise 17 Grad. Morgen nur 1-2 Grad mehr und viel mehr Sonne dann aber. Regen ist selten, aber das Gewitterrisiko, das kann zwischendurch auch immer mal steigen.
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2: Und hier kann ich mich ganz kurz fassen. Ich habe nämlich nichts zu melden. Der Radio Hochstift Verkehrsservice, keine Staus, keine Störung. Falls ihr was seht, was entdeckt, dann meldet euch. Ihr könnt natürlich auch immer eine WhatsApp schicken. Einfach an Paderborn, also 05251 und dann die 17370. Dankeschön.
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2: Und auch von mir nochmal schönen Dienstagnachmittag. Hier ist Radio Hochstift. Ich bin Susanne Storck. Hallo.

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0: Das ist für euch der beste Mix. Für diesen Dienstag Soul Asylum bei Radio Hochstift. 14:45 ist es.
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0: Mit Susanne Stork für euch am Mikro. Übrigens, Erfurt macht glücklich. Und wie? Die glücklichsten deutschen Großstädter leben nämlich dort. Das zeigt das neue Städteranking im Glücksatlas, der heute vorgestellt wurde. Erfurt ist da schon immer ganz weit oben gewesen, aber diesmal wirklich Platz 1. Und wir wollten natürlich wissen, warum. Und wen haben wir gefragt? Einer, der es wissen muss. Andreas Horn, der Oberbürgermeister von Erfurt.
2: Ich glaube, dass die Menschen in Erfurt sind einfach ein toller Menschenschlag zum einen. Und zum zweiten, Erfurt vereint ganz viele Facetten. Wir haben das größte Flächendenkmal Deutschlands zum einen. Wir sind Blumenstadt, also haben auch viel Grün in der Stadt. Aber wir sind auch Sportstadt, Hochschulstandort. Wir sind UNESCO-Welterbe seit 2023. Also alles das vereint diese Stadt. Und das zusammen mit kurzen Wegen. Also wir haben eine Innenstadt, wo man vieles fußläufig erreichen kann. Und ich freue mich auch mit allen Menschen dieser Stadt, dass wir jetzt auf Platz 1 gelandet sind. Und das genießen wir jetzt mal und kosten es ein bisschen aus und dürfen auch ein wenig feiern der Stadt.
0: Ja, dann viel Spaß beim Feiern. Andreas Horn war das, Oberbürgermeister aus Erfurt. Die Stadt, muss ich sagen, ist aber auch echt schön. Ich durfte da auch schon mal hin und das Wochenende war toll, auch weil die Stadt irgendwie so entspannt wirkte. Aber auch in NRW wohnen in Großstädten glückliche Menschen. Gleich 7 landen nämlich in den Top 10 vom Glücksatlas. Am zufriedensten sind sie in Düsseldorf, bundesweit Platz 3, danach gleich Krefeld auf Platz 4. Und das Besondere bei uns in NRW, vielen Menschen geht's besser, als man vielleicht denken könnte, wenn man sich die hohen Mieten oder die Arbeitslosenquote anschaut. Also Fazit, wir in NRW, wir lassen uns nicht so einfach unterkriegen. So nehme ich.
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Das ist neu für euch. Neu im besten Mix bei Radio Hochstift, die aktuelle von Harry Styles. American Girls. Und gleich nach zwei neu für euch. Lea Wirz. Auf jeden Fall übernimmt sie hier das Radio Hochstift Mikro. Ich bin Susanne Storck. Wir hören uns gerne morgen wieder. Und tschüss.

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1: Mit Danny Hoppe, guten Tag. Viele Lehrerinnen und Lehrer in Deutschland schlagen Alarm, denn aus ihrer Sicht wird das Niveau der Schülerinnen und Schüler in den Klassen 1 bis 10 immer schlechter. Das zeigt eine neue Umfrage für den Klettverband. 7 von 10 befragten Lehrern sehen das demnach so. Thorsten Adolfs aus dem News-Team, was läuft aus Ihrer Sicht denn gerade falsch an unseren Schulen?
2: Ja, die Lehrer finden, dass bei den Schülern die ganz wichtigen Grundlagen fehlen. Und dabei geht es nicht mehr nur ums Lesen, Schreiben oder Rechnen. Auch Dinge wie Ausdauer, Konzentration oder wie man im Team miteinander umgeht. Und da, so die Lehrer, seien die Kompetenzen in den letzten 5 Jahren schwächer geworden. Deshalb müssten im Unterricht zuerst die Basics vermittelt werden, weil soziale Kompetenzen oder feinmotorische Fähigkeiten bei vielen Schülern gar nicht richtig ausgeprägt seien. Als Hauptgrund für diese Entwicklung nennen die Pädagogen übrigens den massiven Medienkonsum. Sie sagen, dadurch werde die Aufmerksamkeitsspanne bei den Schülern kürzer und auch das Lernen im Unterricht extrem ausgebremst.
1: Und gibt's denn Lösungen für das Problem?
2: Ja, da ist die Stimmung unter den Lehrerinnen und Lehrern im Moment eher skeptisch, was die nächsten Jahre angeht. Trotzdem sagt der Bildungsforscher Kai Maas, dass wir möglicherweise vor einem Wendepunkt stehen. Wenn alle merken würden, wie ernst die Lage sei, dann könnten Reformen vielleicht schneller kommen. Die Lehrer wurden auch nach ihren Wünschen für die nächsten Jahre befragt. Und da stehen kleinere Klassen und mehr Personal ganz oben auf dem Wunschzettel. Außerdem möchten sie, dass Eltern und andere Partner außerhalb der Schulen stärker mit anpacken.
1: Danke, Thorsten. Und jetzt weitere Meldungen im Überblick. In vielen NRW-Städten gibt es zu wenig Schutz gegen Hitze. So steht es im neuen Hitzecheck der Deutschen Umwelthilfe. Am besten in NRW schnitt demnach Wuppertal ab und auch bundesweit liegt die Stadt nach Kiel auf dem 2. Platz. Untersucht wurde unter anderem, wie viel Bäume und Grünflächen es gibt oder wie viel Fläche versiegelt ist. In Europa kommen immer mehr synthetische Drogen auf den Markt. So steht es im neuen Jahresbericht der Europäischen Drogenagentur. Darin ist von mindestens 7.600 Toten durch Überdosen die Rede. Dazu setze die Drogenmafia immer häufiger Jugendliche aus sozial schwachen Vierteln für Handel und Gewalttaten ein, heißt es. Deutschland bekommt ein KI-Sicherheitsinstitut. Das hat die Bundesregierung mitgeteilt. Das neue Institut soll Chancen und Risiken moderner KI-Modelle besser einschätzen können. Es soll sich außerdem mit vergleichbaren ausländischen Instituten austauschen. Die Kuh muss gemolken werden, bis nichts mehr rauskommt. Das scheint das Motto des Fußballweltverbands FIFA bei dieser WM zu sein. Tickets, Parkplätze oder Bahnfahrten kosten richtig viel und gefühlt wird so ziemlich alles zu Geld gemacht, was geht. Jetzt auch noch Grüße der Fans. Wer bei den WM-Spielen einen kleinen Gruß oder auch einfach seinen Namen auf der Anzeigetafel im Stadion sehen will, kann das tun. $79 kostet dieser Spaß. Die FIFA hat dafür jetzt eine eigene Website eingerichtet. Ein paar Regeln für diese Shoutouts gibt es aber auch. Beleidigungen oder unangemessene Sprache sind nicht erlaubt und auch keine Emojis. Heiratsanträge allerdings schon, die müssen allerdings kurz ausfallen. Mehr als 30 Zeichen erlaubt die FIFA nicht.
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3: Mit Tobias Fenniger, guten Tag. Das kommunale Energieunternehmen Westfalen-Weser zieht eine erfolgreiche Bilanz für 2025. Es hat im vergangenen Jahr erneut einen Umsatz von rund 1,1 Milliarden Euro gemacht. An Investitionen flossen rund 178 Millionen Euro. Das sind etwa 28 Millionen Euro mehr als 2024. Der Vorstand erklärte bei seiner Bilanz auch, dass das Unternehmen 150 Beschäftigte neu eingestellt hat. Er übte in seiner Bilanz Kritik an gesetzlichen Vorgaben. Die Energiewende brauche verlässliche Rahmenbedingungen und schnellere Genehmigungsverfahren.
4: Sonne, Wolken, Regen, Gewitter. Heute Nachmittag ist mal wieder alles drin im Radio Hochstift Wetter. Die Temperaturen liegen bei höchstens 17 Grad von Warburg bis Bad Lippspringe. Morgen wird es voraussichtlich sonniger. Bei 18 Grad max kommen 10 Sonnenstunden zusammen. Ab dem Nachmittag müssen wir dann aber auch wieder mit Schauern rechnen. Ihr kommt besser an mit dem Radio Hochstift Verkehrsservice. Da ist im Moment alles tutti. Wir haben keine Meldung. Wenn ihr aber doch noch was habt, was wir noch nicht wissen, dann könnt ihr uns gerne Bescheid sagen. Zum Beispiel könnt ihr uns kostenlos anrufen unter 0800 399 3399. Gute Fahrt.
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4: Ich bin Lea Wirz. Schön, dass ihr zuhört.

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1: Wenn die Fußball-Weltmeisterschaft am Donnerstag losgeht, dann gucken wir alle gespannt rüber in die USA, nach Kanada und Mexiko. Aber auch bestimmt ganz gespannt auf alle WM-Orakel dieser Welt. Kollege Leo Arrighi ist zwar kein Orakel, hat sich aber damit auseinandergesetzt.
2: Wahrscheinlich das bekannteste WM-Orakel, Krake Paul. Er wurde 2010 in Oberhausen weltberühmt, weil er bei der WM alle 7 Deutschlandspiele und sogar das Finale richtig vorhersagte. Seine Methode, 2 Futterboxen mit Länderflaggen und die Box, aus der er zuerst fraß, das war sein Tipp. Hochmoderne Sportanalyse. Dann gab's da Elefanten, die Bälle in Tore mit Länderflaggen geschossen haben. Nelly, eine Elefantendame aus Deutschland, soll über mehrere Turniere hinweg 30 von 33 Tipps richtig gehabt haben. Spätestens da fragt man sich, warum manche TV-Experten noch Anzüge tragen und nicht einfach einen Rüssel. 2018 in Russland kam dann Achilles, der Kater aus dem Eremitage-Museum in St. Petersburg. Der wurde sogar offiziell als Tierorakel für die WM eingesetzt. Ein tauber, weißer Kater als Fußballprophet. Und auch Japan hatte seine Orakelmomente. 2018 lag Octopus Rabio bei Japans Gruppenspielen richtig. Wurde danach aber verkauft und gegessen. Wirklich eine harte Karriere. Erst Sportexperte, dann Seafood. 2022 tippte dann Otter Tayo Japans überraschenden Sieg gegen Deutschland richtig. Ich habe nichts darüber gefunden, ob Otter Tayo danach auch verspeist wurde, aber falls es ihn noch gibt, könnte der doch als gutes Omen das erste Spiel für Deutschland vorhersagen?
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5: 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Hier gibt es jetzt die Nachrichten mit Tobias Fennecker.
6: Guten Tag.
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7: 7 Jahre nach dem Kauf eines Gebäudes am Stadtrand von Holzminden steht das neue Tierheim Holzminden-Höxter jetzt kurz vor der Eröffnung. Wie die Betreiber auf Radio Hochstift-Anfrage bestätigten, wollen sie Ende dieses Monats an den Start gehen. Eine Einweihungsfeier sei aber nicht geplant. Auch die Städte Nieheim, Marienmünster, Höxter und Beverungen freuen sich auf die Eröffnung. Sie wollen ihre Fundtiere dort unterbringen und haben entsprechende Verträge abgeschlossen. Bei Westfalen-Weser ist das vergangene Geschäftsjahr trotz schwieriger Rahmenbedingungen erfolgreich gewesen. Diese Bilanz ziehen die Chefs des kommunalen Energieunternehmens für 2025. Radio Hochschriftreporter Norbert Janowski. Sie berichteten auch von hohen Investitionen und vielen Einstellungen.
8: Der Umsatz von Westfalen-Weser lag fast unverändert bei rund 1,1 Milliarden Euro. 150 Frauen und Männer haben neu angeheuert. Damit arbeiten an 23 Standorten

0: Insgesamt rund 1.300 Menschen für das Energieunternehmen. Rund 178 Millionen Euro hat es investiert. Ein deutliches Plus im Vergleich zu 2024. Auch in Zukunft hat Westfalen-Weser viel vor. Zu den größeren Projekten gehören etliche neue Windanlagen im Hochstift sowie eine Elektrolyseanlage für grünen Wasserstoff in Lichtenau. Ihr Bau soll im November starten. Kritik übt der Vorstand an den gesetzlichen Rahmenbedingungen. Unklare Vorgaben würden viele Abläufe erschweren und die Energiewende behindern.
1: Ein Forschungsteam der Uni Paderborn will wieder dafür sorgen, dass beim Asta-Sommerfestival übermorgen möglichst wenig Zigarettenabfälle entstehen. Wie schon im vergangenen Jahr werden die Teilnehmenden des Projekts Nachhaltigkeitskultur OWL kostenlose Taschenaschenbecher an die Festivalgäste verteilen. Das Forschungsprojekt erarbeitet Strategien für mehr Nachhaltigkeit bei Festivals. Nach dem Asta-Sommerfestival am Donnerstag wird das Team dafür wieder Müllstichproben untersuchen.
2: Viel Blaues hier auf dem Regenradar im Studio. Das Radio Hochstift Wetter bringt uns nämlich heute Nachmittag viele Schauer, auch mal längere, und auch Gewitter sind dabei bei 17 Grad. Der DWD warnt für Teile des Hochstifts vor Gewittern und Windböen bis 60 km/h. Morgen wird es nicht merklich wärmer, aber trockener. Die Sonne scheint von Delbrück bis Beverungen deutlich häufiger und Regen ist wahrscheinlich nur nachmittags drin. Ihr kommt besser an mit dem Radio Hochstift Verkehrsservice. Da haben wir einen neuen Blitzer, der steht auf der B64. Wenn ihr von Bad Rieburg kommt und nach Paderborn quasi rein wollt, in der letzten Abfahrt Richtung Bahnhofstraße, Frankfurter Weg so, da wird euer Tempo kontrolliert bei 60. Fahrt bitte überall vorsichtig und nicht schneller als erlaubt. Gute Fahrt!
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2: Manchmal soll es einfach nur lustig sein, manchmal soll es aber auch absichtlich in die Irre führen. Deepfakes, gefälschte Videos und Audios, oft von Promis oder Politikern, die jedes Jahr mehr werden. YouTube will sich drum kümmern und startet ein Gesichtserkennungsfeature. Sprechen wir gleich drüber, hier bei Radio Hochstift. Ich bin Lea Wirz. Hi.

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0: manchmal ist das ja schon spannend, ne? Wenn man seinen eigenen Namen mal googelt, was das Netz alles so über einen weiß und dann auch zeigt, ist lustig, wenn aber so uralte Fotos rauskommen. Aber das kann fies werden, wenn man bemerkt, dass das eigene Bild oder die Stimme mit KI verfremdet und missbraucht wurde. Deepfakes kennen wir alle mittlerweile. Das kriegt man ja meistens dann über einen selbst mit Zufall mit höchstens, ne? Radio Hochstift-Kollege Jonas Mertens, da sollte sich was ändern.
1: Genau, YouTube will da was anbieten. Ein Tool, das uns bei der Gesichtserkennung auf der Plattform hilft. Früher hat es das schon für Creator gegeben und seit März ist es auch für einige Personengruppen wie Politikerinnen oder Journalisten freigeschaltet. Aber nach und nach sollen wir das alle benutzen können. Ein Datum gibt es noch nicht, aber fest steht, jeder und jeder ab 18 Jahren soll das dann benutzen dürfen.
0: Zu finden ist das Tool dann im eigenen Profil. Da gibt es den Bereich YouTube Studio und da kann ich dann unter Erkennung von Inhalten zum Bereich Aussehen und Stimme gehen und da den Suchlauf starten.
1: Ja, und wenn dann was auftaucht, was nicht von dir selbst ist, sofort melden. Und das ist, ja, Überraschung, leider kein Selbstläufer. Es muss ein Antrag auf Entfernung von KI-generierten Inhalten gestellt werden. YouTube schaut sich das dann an und bewertet nach den Datenschutzrichtlinien, ob das mutmaßlich gefakte Video gelöscht werden muss.
0: Das hört sich schon wieder ganz einfach an. Na gut, das Feature steht noch am Anfang und soll auch erstmal weiter ausgebaut werden. Vielleicht braucht es so ein bisschen. Zum Beispiel soll es in Zukunft auch Stimmen erkennen können.
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4: Mit Danny Hoppe. Guten Tag. Mal eben schnell zur Apotheke gehen, um Fiebersaft fürs Kind zu holen. Das könnte für einige von uns in Zukunft immer schwieriger werden. Zu diesem Ergebnis kommt eine neue Studie, die der Apothekerverband in Auftrag gegeben hat. Die zeigt allerdings auch, dass das davon abhängt, wo man wohnt. Denn bei der Apothekendichte gibt es große regionale Unterschiede. Yannick Böke aus dem News-Team. Vor allem Menschen auf dem Land müssen immer häufiger lange Wege in Kauf nehmen.
5: Ja, konkret kommen die Studienautoren auf über 4 Millionen Menschen, die mehr als 6 Kilometer bis zur nächsten Apotheke zurücklegen müssen. Klingt viel, bedeutet aber auch, dass für über 95% die Wege kürzer als 6 Kilometer sind. Die Studienautoren sagen deshalb selber, die Apothekenversorgung ist insgesamt gut. Trotzdem geht der Trend in eine aus ihrer Sicht bedenkliche Richtung. In ländlichen Regionen gibt es oft nur noch eine einzige Apotheke. Würde die wegfallen, drohen dort dann deutlich längere Wege.
4: Jetzt ist das Apothekensterben ja keine neue Entwicklung. In den letzten 13 Jahren hat etwa jeder fünfte Standort dicht gemacht. Was muss denn getan werden, um diesen Trend zu stoppen?
5: Also wenn man die Apotheker fragt, dann muss die Vergütung für die Apotheken mit der wirtschaftlichen Gesamtentwicklung gekoppelt werden. Heißt, steigt die Inflation, steigen auch die Honorare. Dazu kommt, dass immer mehr Menschen Medikamente online bestellen, weil es bequemer und in vielen Fällen günstiger ist. Nur haben diese Online-Apotheken zum Beispiel keinen Notdienst, der nachts wichtige Medikamente schnell organisieren könnte. Eine Lösung für dieses Dilemma ist aber weiter nicht in Sicht.
4: Danke, Yannick. Und jetzt weitere Meldungen im Überblick. Viele Städte in NRW tun zu wenig, um die Menschen vernünftig vor Hitze zu schützen. Das zeigt der neue Hitzecheck der Deutschen Umwelthilfe. Sie hat sich angeschaut, wie viele Bäume und Grünflächen es in den Städten zum Beispiel gibt und wie viel Fläche Beton und Asphalt einnehmen. Die beste Bewertung in NRW bekam Wuppertal. Auch bundesweit liegt die Stadt auf Platz 2. Die EU arbeitet am nächsten Sanktionspaket gegen Russland. Geplant ist unter anderem ein Einreiseverbot für russische Soldaten, die in der Ukraine gekämpft haben. Das hat EU-Kommissionschefin von der Leyen angekündigt. Der somalische WM-Schiedsrichter Omar Attan darf nicht in die USA einreisen. Die Grenzschutzbehörde CBP hat ihm die Einreise verweigert. Das hat die FIFA bestätigt. Er werde bei der WM deshalb nicht zum Einsatz kommen. Die SPD im NRW-Landtag macht ernst in der Affäre um Heimatministerin Scharrenbach. Sie will vom Landtag einen Untersuchungsausschuss einsetzen lassen. Es geht um Machtmissbrauch und Mobbing in gleich 2 Ministerien der Landesregierung. Hossein Asyandi berichtet aus Düsseldorf.
6: Hintergrund sind unter anderem die Vorwürfe gegen Heimatministerin Scharrenbach. Mitarbeiter hatten laut Medienberichten unter anderem über einen rauen Führungsstil und Mobbing geklagt. Auch über NRW-Innenminister Reul soll es Beschwerden gegeben haben. Die parlamentarische Geschäftsführerin der SPD-Fraktion Ina Blumenthal sagte uns, man habe auch andere Wege zur Aufklärung versucht.
7: Wir haben mehrfach angeboten, setzt bitte eine Sonderermittlerin, einen Sonderermittler ein. Das alles hat nicht gefruchtet.
6: Der Ausschuss soll nun klären, wann Ministerpräsident Wüst und die Staatskanzlei von den Vorwürfen erfahren haben und wie sie darauf reagiert haben.
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8: Mit Tobias Fennecker, guten Tag. Die Belastungsgrenze ist erreicht. Mit diesen Worten wendet sich die katholische Hospitalvereinigung Weser-Egge im Kreis Höxter gegen die geplante Gesundheitsreform von Bundesministerin Nina Wagen. Die KHWE hat ein Video in den sozialen Medien veröffentlicht. Darin fordert sie die Ministerin auf, die Pläne zurückzunehmen. Ansonsten drohe der Vereinigung eine Belastung von 10 Millionen Euro jährlich. Unterdessen haben mehrere Krankenhäuser aus dem Kreis Paderborn ebenfalls Proteste angekündigt.
9: Sonne, Wolken, Regen, Gewitter. Heute Nachmittag ist mal wieder alles drin im Radio Hochstift Wetter. Der Deutsche Wetterdienst warnt auch vor starkem Gewitter mit Hagel- und Sturmböen in unseren beiden Kreisen. Die Temperaturen liegen heute Nachmittag bei höchstens 17 Grad von Warburg bis Bad Bespringe. Morgen wird es voraussichtlich sonniger bei 18 Grad max, kommen 10 Sonnenstunden zusammen. Ab dem Nachmittag müssen wir dann aber auch wieder mit Schauern rechnen. Ihr kommt besser an mit dem Radio Hochstift Verkehrsservice. Da gibt's einen Blitzer auf der B64. Wenn ihr von Bad Driburg kommt, in Paderborn am Ende quasi auf die B1 rüberfahrt, Richtung Innenstadt, stadteinwärts also bei 60 wieder kontrolliert. Gute Fahrt!
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9: Mit Lea Wirz am Mikro und mit diesem Film ist er weltberühmt geworden.
10: Moment mal, Herr Doc. Wollen Sie mir weismachen, Sie bauten eine Zeitmaschine aus einem DeLorean?
9: Zurück in die Zukunft war der große Durchbruch für Michael J. Fox. Heute feiert er seinen 65. Geburtstag und das, obwohl er schon seit Jahrzehnten schwer krank ist. Wir sprechen gleich ausführlich drüber.

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0: Ihr kommt sicherer an mit dem Radio Hochstift Verkehrsservice. Dankeschön fürs Bescheidsagen auf der A33 Richtung Bielefeld. Da liegen in der Abfahrt Hövelhof Gegenstände auf der Fahrbahn. Bitte fahrt da vorsichtig und kommt gut an. Ja, manchmal, da braucht es nur die eine Rolle und schon ist man plötzlich eine Kinolegende, ne? So war es ungefähr bei Michael J. Fox. Der ist gerade 23, als er die Hauptrolle in Zurück in die Zukunft spielt und komplett zum Star wird. Mit nicht mal 30 bekommt er dann die Diagnose Parkinson. Aber Michael J. Fox lässt sich von der Krankheit nicht unterkriegen. Heute feiert er seinen 65. Geburtstag. Radio Hochstift Kinoreporter Jörg Albrecht gratuliert.
1: Marty, du musst mit mir zurückkommen.
2: Wohin?
1: Zurück in die Zukunft.
3: So wie Marty über das Phänomen Zeitreisen staunt, hört auch Michael J. Fox 1985 vom riesigen Erfolg der Science-Fiction-Komödie Zurück in die Zukunft überrascht.
2: Absoluter Wahnsinn.
3: Plötzlich ist der 1,63 Meter kleine Fox ein Riese in Hollywood.
4: The popularity of Michael J. Fox.
5: What is the secret of your success?
6: And the winner is
4: Michael J. Fox.
3: Ein Unbekannter ist er allerdings auch da schon nicht mehr. Amerika kennt ihn bereits aus dem Fernsehen. Und da vor allem aus der Sitcom Familienbande.
7: Na, wie sehe ich aus?
8: Spießig. Du bist ein junger Mann, du solltest noch nicht an Karriere denken.
3: Nicht nur als Marty McFly füllt Michael J. Fox die Kinokassen. Auch andere Filme wie Das Geheimnis meines Erfolgs werden Kinohits. In ernsten Rollen dagegen, da will ihn kaum einer sehen. Als Fox dann Anfang der 90er Doc Hollywood dreht, stellt er fest, dass irgendetwas mit ihm nicht stimmt.
9: I woke up and I noticed my pinky. Auto-animated. Parkinson's disease.
3: Er sei aufgewacht und sah seinen kleinen Finger, der sich von allein bewegt hat. Fox ist 29, als er die Diagnose Parkinson erhält. Erst viele Jahre später aber macht er seine Krankheit öffentlich. In einem Interview wird er gefragt, warum er sich dazu entschieden hat. Fox antwortet, weil diese Krankheit schon so lange zu seinem Leben dazugehöre.
10: It's been such a part of my life for a long time. And I wanted to just chart my...
3: Außerdem wolle er nicht deswegen diskriminiert werden und den Leuten viel mehr sagen, schaut mal, den kennt ihr alle. Und er kommt damit gut klar.
10: He's dealing with this.

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0: 15.30 Uhr ist es. Ihr kommt besser informiert durch den Nachmittag mit den Radio Hochstift Nachrichten und die hat jetzt Tobias Fennecker.
1: Guten Tag.
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3: 7 Jahre nach dem Kauf eines Gebäudes am Stadtrand von Holzminden steht das neue Tierheim Holzminden-Höxter jetzt kurz vor der Eröffnung. Wie die Betreiber auf Radio Hochstift-Anfrage bestätigten, wollen sie Ende dieses Monats an den Start gehen. Eine Einweihungsfeier sei aber nicht geplant. Auch die Städte Nieheim, Marienmünster, Höxter und Beverungen freuen sich auf die Eröffnung. Sie wollen ihre Fundtiere dort unterbringen und haben entsprechende Verträge abgeschlossen. Hochstiftweit gibt es Proteste gegen die von Bundesministerin Nina Wagen geplante Gesundheitsreform. Die katholische Hospitalvereinigung Weser-Egge im Kreis Höxter hat eine Social-Media-Kampagne gestartet. Und es gibt auch Widerstand aus dem Kreis Paderborn. Radio Hochstift-Reporter Dirk Benfeld. Die KHWE befürchtet, dass konfessionelle Träger bei der Reform auf der Strecke bleiben.
4: Die Vereinigung führt in einem Social-Media-Video an, dass aktuell 75% der Krankenhäuser in Deutschland rote Zahlen schreiben. Die KHWE gehöre nur deshalb nicht dazu, weil sie ihre Hausaufgaben gemacht und ihre Arbeitsprozesse angepasst habe. Durch die Reform drohe der Vereinigung aber eine Belastung von 10 Millionen jährlich. Das jetzt veröffentlichte Video sei der wichtigste Appell, den die KHWE in den vergangenen Jahren veröffentlicht habe. Die Krankenhausgesellschaft NRW ruft für den kommenden Freitag zu bundesweiten Protesten gegen das Gesetz auf. Die St. Vinzenz-Kliniken und das Brüderkrankenhaus in Paderborn beteiligen sich daran, indem sie ihre Haupteingänge

0: symbolisch verschließen.
1: Wirtschaftliches Wachstum, hohe Investitionen und 150 neue Beschäftigte. Das sind drei Eckpfeiler der Jahresbilanz von Westfalen-Weser. Laut dem Vorstand hat das Energieunternehmen einen Umsatz von 1,1 Milliarden Euro gemacht, trotz schwieriger Bedingungen durch unklare Vorgaben. An Investitionen flossen im vorigen Jahr gut 178 Millionen Euro. Die im Westfalen-Weser beteiligten Kommunen erhielten insgesamt knapp 56 Millionen Euro Ausschüttung. Größter Anteilseigner sind die Paderborner Kommunalbetriebe.
2: Viel Blau sehe ich hier auf dem Regenradar im Studio. Das Radio Hochstift Wetter bringt uns heute Nachmittag nämlich viele Schauer. Auch mal längere und auch Gewitter sind dabei bei bis 17 Grad. Es gibt auch eine Warnung vor starkem Gewitter mit Hagel im ganzen Hochstift. Morgen wird es nicht merklich wärmer, aber trockener. Die Sonne scheint von Delbrück deutlich häufiger und Regen ist wahrscheinlich nur nachmittags drin. Ihr kommt besser an mit dem Radio Hochstift Verkehrsservice, vor allem günstiger, denn ihr wisst von diesem Blitzer durch uns, auf der B64 steht der, wenn ihr vom Betrieb Richtung Paderborn fahrt, am Ende quasi, wenn ihr auf die B1 fahrt, Richtung Paderborn rein, also statt einwärts bei 60. Ich wünsche euch gute und sichere Fahrt.
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2: Mit Lea Wirz, und wenn es noch mehr gibt, was ihr uns mitteilen möchtet zum Verkehrsservice oder irgendwas anderes, dann könnt ihr uns gerne eine WhatsApp-Nachricht schreiben oder eine Sprachnachricht schicken an 05251 1737 0.

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0: Ihr hört Radio Hochstift um gleich 15.43 Uhr. Die Zahl der politisch motivierten Straftaten in Deutschland ist erneut gestiegen. Die Polizei registrierte im vergangenen Jahr bundesweit mehr als 85.000 solcher Delikte, knapp 2% mehr als im Vorjahr. Bundesinnenminister Alexander Dobrindt, der hat bei der Vorstellung der Zahlen unter anderem diese Entwicklung genannt.
1: Deutlich zu sehen ist, dass wir es gerade in der linken Szene mit einer erheblichen Ansteigen der Gewalttaten zu verzeichnen haben.
0: Ja, in der linken Szene, die er gerade genannt hat, hat es im vergangenen Jahr eine Steigerung von 42% der Gewalttaten gegeben. Aber
1: nichtsdestotrotz ist auch sehr deutlich zu erkennen, dass mit Abstand die meisten Gewaltdelikte von rechtsextremen Tätern verübt werden. Das zeigt auch wiederholt deutlich, dass eine sehr große und die größte Gefahr natürlich vom Rechtsextremismus ausgeht.
0: Der Minister hat aber noch mehr Sorgen. Die politisch motivierten Straftaten nehmen vor allem bei Jugendlichen zu. Auch da vor allem in der rechtsextremen Szene. Und mehr Polizistinnen und Polizisten sind auch angegriffen worden. Fast 5% mehr als im Vorjahr. Holger Münch, der Präsident des Bundeskriminalamts, sagt, noch eine Gruppe rückt als Opfer mehr in den Fokus.
2: Und wir sehen auch bei den Straftaten, den Hasskriminalität, die sich gegen Frauen richtet, einen starken Anstieg. Um 46,8%. Die Fallzahlen sind zwar nicht so hoch mit jetzt 819, aber stark steigend. Auch das ist ein Allzeithoch.
0: Die Statistikmacher sagen, die gesellschaftliche Stimmung spitzt sich zu. Das Fundament der Demokratie wird angegriffen. Treiber seien soziale Medien, über die Hass, Hetze und Propaganda immer besser verbreitet werden können.

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1: Mit Ralf Bosse. Die FIFA hat den Schiedsrichter für das Eröffnungsspiel der Fußball-Weltmeisterschaft benannt. Die Partie zwischen Mexiko und Südafrika im legendären Aztekenstadion wird vom Brasilianer Wilton Sampaio geleitet. Der 44-Jährige gehört seit Jahren zu den erfahrensten FIFA-Referees und pfiff bereits bei der Weltmeisterschaft 2022 in Katar. Mit der Ansetzung setzt die FIFA zum Auftakt auf einen Schiedsrichter mit großer Turniererfahrung.
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2: Mit Danny Hoppe. Guten Tag. Die Europäische Drogenagentur hat heute ihren neuen Jahresbericht vorgestellt. Und da fallen vor allem zwei Sachen auf. Zum einen kommen immer mehr synthetische Drogen auf den Markt. Zum anderen setzen kriminelle Banden bei ihren Geschäften immer häufiger Jugendliche ein. Zum Beispiel für den Handel, aber auch für Gewalttaten. Thorsten Adolfs aus dem News-Team. Wie genau werden die Jugendlichen rekrutiert?
3: In dem Bericht steht, dass Kriminelle ihre Helfer gezielt in sozial schwächeren Vierteln suchen. Sie nutzen soziale Medien, um junge Leute für Gewalt oder sogar als Auftragskiller zu gewinnen. Die Hintermänner bleiben dabei meistens im Dunkeln, liefern aber alles, was die Jugendlichen für ihre Taten brauchen, also Geld, Waffen und die nötige Planung. Experten sprechen von einem Modell, bei dem Gewalt als Dienstleistung verkauft wird. Und dabei ist es erschreckend zu sehen, wie die Mafia das Leben junger Menschen bewusst aufs Spiel setzt, um sich selbst die Hände nicht schmutzig machen zu müssen.
2: In dem Bericht wird auch auf die Drogen eingegangen, mit denen gehandelt wird, und da ist die Lage sehr unübersichtlich.
3: Ja, neben bekannten Drogen wie Cannabis oder Kokain kommen ständig neue hochwirksame Substanzen auf den Markt. Mehr als 50 neue Stoffe waren es allein im vergangenen Jahr. Die EU-Drogenagentur sagt, dass Konsumenten oft gar nicht wüssten, was sie da eigentlich einnehmen würden, und dadurch steige das Risiko für tödliche Überdosierungen massiv. Besonders gefährlich sind dabei neue synthetische Opioide. Die Behörden haben zwar den Druck auf Schmuggler in Häfen wie Rotterdam erhöht, die Kriminellen weichen dann aber einfach auf kleinere Häfen aus. Auch Drohnen, Schnellboote und sogar Tauchboote würden eingesetzt, heißt es. Die Vielfalt und Unberechenbarkeit der Stoffe sei so hoch wie nie zuvor.
2: Danke, Thorsten. Und jetzt weitere Meldungen im Überblick. In vielen NRW-Städten gibt es zu wenig Schutz gegen Hitze, so steht es im neuen Hitzecheck der Deutschen Umwelthilfe. Am besten in NRW schnitt demnach Wuppertal ab, und auch bundesweit liegt die Stadt nach Kiel auf dem zweiten Platz. Untersucht wurde unter anderem, wie viel Bäume und Grünflächen es gibt oder wie viel Fläche versiegelt ist. Im Kanzleramt kommen morgen die Koalitionsspitzen mit den Sozialpartnern zusammen. Beraten werden soll über die Reformen in den Bereichen Gesundheit, Rente und Steuern. Unionsfraktionschef Spahn warnte am Nachmittag vor roten Linien. Man brauche stattdessen Kompromissbereitschaft und müsse Verantwortung übernehmen. Die beliebtesten Babynamen in Deutschland sind weiter Sophia und Noah, wie schon in den beiden Vorjahren. Das hat die Gesellschaft für deutsche Sprache mitgeteilt. Sie hat die Daten der Standesämter ausgewertet. Bei Mädchen waren außerdem Mia, Lina, Ella und Hanna beliebt. Bei den Jungs Matteo, Theo, Leo und Emil. Der Hambacher Forst, auch Hambi genannt, gilt ja als Symbol des Widerstands gegen die Braunkohle. Umweltschützer und Aktivisten hatten dort seit 2012 Baumhäuser errichtet, um die Rodung des Waldes zu verhindern. Jetzt soll der Hambacher Forst zum Urwald werden. Das heißt, zu einem Gebiet, in dem sich die Natur ohne menschliche Eingriffe frei entwickeln kann. Das hat das NRW-Umweltministerium angekündigt. Der Wald zwischen Köln und Aachen wird sich quasi selbst überlassen und kann so zu einem Urwald heranwachsen. Spätestens 2035 wird in öffentliches Eigentum überführt. Der Energiekonzern RWE wird ihn aber schon vorher nicht mehr forstwirtschaftlich nutzen.
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4: Mit Tobias Fennecker, guten Tag. Die Arbeiten am neuen Tierheim Holzminden-Höxter sind so gut wie abgeschlossen. Die Betreiber rechnen mit einer Eröffnung zum Ende des Monats. Das 9000 Quadratmeter große Gebäude am Stadtrand von Holzminden ersetzt das in die Jahre gekommene und zu eng gewordene frühere Tierheim. 4 Städte aus dem Kreis Höxter haben Verträge mit dem Tierschutzverein abgeschlossen, um dort künftig ihre Fundtiere unterzubringen. Neben Höxter handelt es sich dabei um Beverungen, Marienmünster und Nieheim.
5: Heute gibt es im Radio Hochstift Wetter statt Sommergefühlen eher eine frische Brise zu spüren. Der deutsche Wetterdienst warnt für unsere beiden Kreise vor starken Gewittern mit Hagel- und Sturmböen. Das alles bei 17 Grad, nicht sehr sommerlich, ehrlich gesagt. Morgen wird das zwar temperaturtechnisch nicht mehr, dafür gibt es aber bis zu 10 Stunden Sonne und stand jetzt nachmittags nur leichte Schauer von Willebadissen bis Salzkotten. Ihr kommt besser an mit dem Radio Hochstift Verkehrsservice. Es wird geblitzt auf der B64, wenn ihr von Bad Rieburg Richtung Paderborn fahrt. Quasi am Ende der B64, wenn es auf die B1 geht, statt einwärts, da wird bei 60 euer Tempo kontrolliert. Gute Fahrt!
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5: Mit Lea Wirz am Mikro und wir machen gleich mal den Countdown zur Fußball-WM in den USA, Kanada und Mexiko. Wir gucken uns nämlich schon mal an, wie die Fußballkultur in den Gastgeberländern ist. Gleich werfen wir einen Blick nach Mexiko.

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0: Ich habe heute schon zwei Autos mit Deutschlandfähnchen dran gesehen.
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0: Übermorgen geht ja die WM los. Jetzt geht's ganz schnell. Im Eröffnungsspiel treffen Mexiko und Südafrika aufeinander. Das Spiel ist ja Mexico City. Genau wie unsere Reporterin Andrea Sosa Cabrillos. Wie groß ist denn bei euch aktuell die Vorfreude so bei den mexikanischen Fußballfans?
2: Hier in Mexiko-Stadt, wo ich bin, spürt man langsam schon ein bisschen mehr Fußballstimmung. Riesig ist sie bisher aber noch nicht, das muss man auch sagen. Die Mexikaner sind jedenfalls begeisterte Fußballfans und viele planen sich die Spiele bei Public Viewings mit der Familie oder mit Freunden anzusehen.
0: Es wird ja bei euch auch immer wieder über die Sicherheit gesprochen. Wie schätzt du das vor Ort ein? Ist es da sicher auch für die Fans überhaupt?
2: Die Drogenkartelle in Mexiko haben eigentlich kein Interesse daran, die WM zu boykottieren. Also man geht derzeit nicht davon aus, dass sie gezielt Fußballfans oder Stadien angreifen werden. Sie verdienen ja fleißig mit durch Drogenhandel, Prostitution etc. Deshalb werden sie die Leute sehr wahrscheinlich in Ruhe lassen. Ein anderes Problem ist aber, dass eine Lehrergewerkschaft, die gerade streikt, mit Straßenblockaden die WM boykottieren will. Fans sollten auf jeden Fall aufmerksam bleiben.
0: Und jetzt noch das wirklich Wichtige. Wer jetzt das Mexiko-Fußballfieber zu sich nach Deutschland ins Wohnzimmer holen will, was essen und trinken denn Fußballfans so traditionell bei den Spielen in Mexiko?
2: Unbedingt Bier, ja. Tacos, Botanas und Refrescos, also Snacks und Softdrinks. Eine scharfe Soße darf dabei nicht fehlen. Kartoffelchips werden hier zum Beispiel mit einer feurigen Salsa serviert, die Salsa Valentina.
0: Oder halt klassisch mit Limettensaft und Chili, köstlich.
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0: Die wichtigsten aktuellen Infos aus den Kreisen Paderborn und Höxter hört ihr bei uns in den Radio Hochstift Nachrichten. Die hat um 16.30 Uhr jetzt Tobias Fennecker.
1: Guten Tag.
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3: Bei den Bundesplänen für eine Gesundheitsreform bleiben die Belange konfessioneller Träger auf der Strecke. Diese Meinung vertritt die katholische Hospitalvereinigung Weser-Egge im Kreis Höxter und hat ein Protestvideo in den sozialen Medien veröffentlicht. Sie führt an, dass der KHWE durch die Reform jährliche Belastungen von 10 Millionen Euro drohten. Im Kreis Paderborn wollen unterdessen am kommenden Freitag mehrere Krankenhäuser ihre Haupteingänge als Protest gegen die Reform symbolisch verschließen. Das neue Tierheim Holzminden-Höxter steht kurz vor der Eröffnung. Wie die Betreiber auf Anfrage von Radio Hochstift bestätigten, kommt es voraussichtlich Ende dieses Monats zum Umzug aus dem bisherigen Gebäude an den Stadtrand von Holzminden. Radio Hochstift-Reporter Dirk Benfeld aus dem Studio Höxter.
4: Die Städte Nieheim, Marienmünster, Beverungen und Höxter werden Fundtiere an dem neuen Standort unterbringen und haben entsprechende Verträge unterzeichnet. Eine Einweihungsfeier wird es laut den Betreibern nicht geben. Der neue Standort liegt ganz nah an Höxter Lüchtringen. Am bisherigen Standort am Holzmindener Ziegeleiweg war es zu eng für das Tierheim geworden. Der Verein Tierschutz Holzminden-Höxter hatte deshalb bereits 2019 die neue Immobilie gekauft. Es kam dann aber unter anderem mit einer Jagdgenossenschaft zu gerichtlichen Auseinandersetzungen. Im Mai vergangenen Jahres konnten endlich die Bauarbeiten starten. Das neue Gebäude besteht aus einem Haupthaus, zwei großen Scheunen und einer Maschinenhalle.
3: Ab dem kommenden Montag müssen Autofahrerinnen und Autofahrer in Beverungen-Amelungsen Geduld beweisen. Für 4 Wochen wird der Nähteweg, also die Amelungser Ortsdurchfahrt, für Autos komplett gesperrt. Westfalen-Weser will in dieser Zeit sogenannte Lichtwellenleiterkabel neu verlegen. Diese sollen laut des Unternehmens dafür sorgen, dass der weitere Ausbau der Digitalisierung des Stromnetzes vor Ort möglich ist.
0: Das Radio Hochstift Wetter am Dienstagnachmittag. Von Büren bis Brakel sind heute noch einige Schauer drin. Morgen werden die weniger, nur am Nachmittag müssen wir dann noch damit rechnen. Ansonsten ist aber bei maximal 18 Grad auch viel Sonne angesagt, nämlich doppelt so viel wie heute. Besser ankommen mit dem Radio Hochstift Verkehrsservice. Da gibt's einen neuen Blitzer.

0: Den hat Carla uns gemeldet per WhatsApp an die 05251 17370. Schon mal vielen Dank dafür. Und jetzt zum Inhalt des Blitzers, nämlich der steht an auf der Ferienstraße am Ortseingang von Höxter-Bosselborn, wenn ihr aus Höxter kommt, und kontrolliert bei 70. Wenn ihr noch mehr habt, macht's wie Carla, schreibt uns eine WhatsApp oder tragt's einfach ein in die kostenlose Radio-Hochstift-App. Gute Fahrt!
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0: Die glücklichste Stadt Deutschlands ist Erfurt, steht im neuen Glücksatlas, der heute rausgekommen ist. Warum sind die Leute da so happy? Wir sprechen gleich drüber mit jemandem in Erfurt. Das muss es doch wohl wissen, ne? Mein Name ist Lea Wiels. Schön, dass ihr zuhört. 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

günstiger ankommen mit dem Radio Hochstift Verkehrsservice. Da gibt es gleich zwei neue Blitzer, beziehungsweise den einen, den hatten wir heute schon mal ein bisschen länger. Einmal zum Beispiel, nämlich B64 Paderborn im Übergang auf die B1, wenn ihr von Bad Rieburg kommt, also statt einwärts wird kontrolliert bei 60 und dann noch auf der B64 an einer ganz anderen Stelle, nämlich Höxter-Godelheim kurz vor dem Ortsausgangsschild Richtung Höxter bei 50. Kommt gut und sicher an. Let's go!

0: Die glücklichsten Menschen Deutschlands, die leben in, Trommelwirbel, Erfurt, zumindest was die großen Städte angeht. Das geht aus dem Städteranking des Glücksatlases hervor. Der wurde heute veröffentlicht. Erfurt ist also auf Platz 1. Wir wollen wissen, warum, und haben jemanden gefragt, der es wissen muss. Andreas Horn, Oberbürgermeister von Erfurt. Einen wunderschönen und vor allem glücklichen Tag haben wir ihm gewünscht.
1: Das ist ein sehr, sehr glücklicher Tag. Das kann ich Ihnen recht geben.
0: Warum sind denn die Erfurter so happy?
1: Ich glaube, dass die Menschen in Erfurt sind einfach ein toller Menschenschlag zum einen. Und zum zweiten, Erfurt vereint ganz viele Facetten. Wir haben das größte Flächendenkmal Deutschlands. Zum einen, wir sind Blumenstadt, also haben auch viel Grün in der Stadt. Aber wir sind auch Sportstadt, Hochschulstandort. Wir sind UNESCO-Welterbe seit 2023. Also alles das vereint diese Stadt. Und das zusammen mit kurzen Wegen. Also wir haben eine Innenstadt, wo man vieles fußläufig erreichen kann. Und ich freue mich auch mit allen Menschen dieser Stadt, dass wir jetzt auf Platz 1 gelandet sind. Und das genießen wir jetzt mal und kosten es ein bisschen aus und dürfen auch ein wenig feiern der Stadt.
0: Das ist auf jeden Fall, sei das den Erfurtern gegönnt. Schauen wir noch auf NRW. Wir hier in NRW, wir können uns nämlich auch sehen lassen. Gleich 7 NRW-Städte landen in den Top 10 der Umfrage. Am zufriedensten sind die Großstädter bei uns in Düsseldorf, bundesweit auf Platz 3, gefolgt von Krefeld auf Platz 4. Vor allem sind viele Menschen bei uns in NRW glücklicher, als es ihre Lebensumstände eigentlich erwarten lassen würden. Also weil sie zum Beispiel sehr hohe Mieten bezahlen oder viele Menschen arbeitslos sind. Bedeutet, wir hier in NRW, wir lassen uns nicht so schnell unterkriegen, so nämlich.
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1: Mit Danny Hoppe. Guten Tag. Forscher und Klimaexperten warnen schon länger, wir bekommen immer mehr und auch immer extremere Hitzewellen, auch bei uns in Deutschland. Die Deutsche Umwelthilfe hat sich mal angeschaut, wie die deutschen Städte darauf vorbereitet sind in ihrem neuen Hitzecheck. Yannick Böke aus dem News-Team, und demnach sind viele Städte bei uns in NRW nicht so gut aufgestellt.
2: Und das aus vielen verschiedenen Gründen. Die Umweltschützer monieren zum einen, dass viele Städte mehr Bäume gefällt als gepflanzt haben und damit schattige Plätze wegfallen. Außerdem sind zu viele Flächen zu betoniert oder verbaut und in Summe steigt damit die Hitzebelastung. Bei uns in NRW bekommen unter anderem Euskirchen, Grevenbruch, Dormagen und Eschweiler schlechte Noten. Positiv fällt dagegen Wuppertal auf. Im bundesweiten Vergleich landet die Stadt hinter Kiel auf Platz 2, unter anderem, weil es hier viele Bäume und damit viel Schatten gibt.
1: Ja, gerade mit Blick auf den Klimawandel wird der Hitzeschutz ja immer wichtiger. Was ist denn nötig, damit unsere Städte nicht zu Betonwüsten werden?
2: Kurz gesagt, mehr Grün, weniger Beton. Die Deutsche Umwelthilfe fordert, dass es dafür verbindliche Vorgaben vom Bund gibt. Nur das hilft nicht sofort. Laut Umwelthilfe sind zum Beispiel in nur 7 Jahren 900.000 Bäume aus den bundesweit untersuchten Städten verschwunden. Und neue Bäume brauchen nun mal Zeit zum Wachsen. Schneller geht das Entsiegeln von Flächen. Die heizen sich sonst in der Sonne ordentlich auf und geben die gespeicherte Hitze nachts wieder ab. Das Ergebnis sind dann tropische Nächte in den Städten, wenn die Temperatur nicht mehr unter 20 Grad fällt.
1: Danke, Yannick. Und jetzt weitere Meldungen im Überblick. Der Hambacher Forst soll zum Urwald werden, in dem sich die Natur ohne menschliche Eingriffe frei entwickeln kann. Das hat das NRW-Umweltministerium mitgeteilt. Der Wald zwischen Köln und Aachen war zum Symbol des Widerstands gegen die Braunkohle geworden. 2020 war entschieden worden, dass der Hambacher Forst erhalten bleiben soll. Rund 70% der Lehrerinnen und Lehrer finden, dass das Niveau in den Klassen 1 bis 10 immer schlechter wird. Das zeigt eine neue Umfrage für den Klett-Verlag. Dabei gehe es nicht nur um Lesen, Schreiben und Rechnen, heißt es. Immer häufiger gäbe es auch Probleme in den Bereichen Konzentration, Ausdauer oder Sozialverhalten. Die SPD kommt nicht raus aus ihrem Umfragetief. Im neuen RTL-NTV-Trendbarometer kommt sie nur noch auf 11%. Das ist der schlechteste Wert seit 2019. Die Union kann sich leicht verbessern auf 22%. Klar, stärkste Kraft bleibt aber mit 27% die AfD. Wochenlang hatte das Schicksal von Buckelwal Timmy Tierfreunde in ganz Deutschland beschäftigt. Ein Happy End gab es nicht. Timmy wurde tot auf der dänischen Insel Anholt angespült. Und jetzt steht auch fest, was mit seinem Kadaver passiert. Einige Knochen kommen ins Naturhistorische Museum in der Hauptstadt Kopenhagen. Der Rest von Timmy wird verwertet. Sein Fett wird in Biodiesel umgewandelt. Alles andere, wie weitere Knochen, Haut oder Sehnen, wird zu einer Art Mehl verarbeitet und kommt dann in eine Zementfabrik. Das hat die Firma Dacker Dänemark bestätigt, die sich um den Kadaver kümmert. Unklar ist noch immer, woran Timmy letztendlich gestorben ist. Die Daten des angebrachten Trackers werden weiter ausgewertet.
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3: Mit Tobias Fennecker, guten Tag. Die Belastungsgrenze ist erreicht. Mit diesen Worten wendet sich die katholische Hospitalvereinigung Weser-Egge im Kreis Höxter gegen die geplante Gesundheitsreform von Bundesministerin Nina Wagen. Die KHWE hat ein Video in den sozialen Medien veröffentlicht. Darin fordert sie die Ministerin auf, die Pläne zurückzunehmen. Ansonsten drohe der Vereinigung eine Belastung von 10 Millionen Euro jährlich. Unterdessen haben mehrere Krankenhäuser aus dem Kreis Paderborn ebenfalls Proteste angekündigt.
4: Heute gibt es im Radio Hochstift Wetter statt Sommergefühlen eher eine frische Brise zu spüren. Der Deutsche Wetterdienst warnt für unsere beiden Kreise vor Gewittern mit Hagel- und Sturmböen, aber die meisten davon müssten schon durch sein. Das ist alles bei 17 Grad, ist nicht sehr sommerlich. Morgen wird das zwar temperaturtechnisch auch nicht mehr, dafür gibt es aber bis zu 10 Stunden Sonne und stand jetzt nur nachmittags leichte Schauer. Besser ankommen mit dem Radio Hochstift Verkehrsservice. Da wird jetzt ein bisschen geblitzt. Und zwar zum Beispiel hier B64 in Höxter, kurz vorm Ortsausgang Richtung Höxter-Godelheim, das noch 50 erlaubt. Dann auf der B64 in Paderborn, wenn ihr von Bad Riburg kommt, im Übergang auf die B1 statt einwärts bei 60. Und auf der Ferienstraße am Ortseingang von Höxter-Bosseborn aus Höxter kommend, da sind 70 erlaubt. Gibt's noch mehr, dann schreibt uns gerne eine WhatsApp-Nachricht an die 05251 173 70. Gute Fahrt.
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4: Mit Lea Wirzamiko, und ich glaube, die allerwenigsten von uns können sich davon freisprechen. Wir haben doch fast alle schon mal im Auto kurz das Handy in der Hand gehabt, oder? Obwohl wir wissen, wie gefährlich das ist. Wir waren dabei bei einer Kontrolle zum Thema Handy am Steuer. Was dabei rausgekommen ist, das hört ihr gleich hier.
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0: Ihr hört Radio Hochstift um 16:45 am Dienstag. Mal schnell eine WhatsApp verschicken oder mit dem Partner telefonieren. Das Smartphone während der Fahrt zu benutzen, ist laut ADAC zu einer gefährlichen Gewohnheit geworden. Knapp 3% der Fahrerinnen und Fahrer nutzen demnach das Handy am Steuer. Besonders oft auf der Autobahn, wo es noch mal gefährlicher ist. Das ist das Ergebnis einer ADAC-Studie in 5 Großstädten. Wer auch nur wenige Sekunden auf das Display schaut, ist im Stadtverkehr praktisch blind unterwegs, sagt ADAC-Verkehrsexperte Roman Suthold dazu. Die Polizei kontrolliert regelmäßig, ob Handys während der Fahrt benutzt werden. Und Radio Hochstift-Kollege Thorsten Ortmann war bei so einer Kontrolle dabei.
1: 2 Polizeibeamte stehen hier auf der Brücke. Der eine beobachtet den Verkehr mit dem Fernglas, der andere mit der Kamera. Und fast im Minutentakt klickt hier bei Hauptkommissar Thomas Mahr die Kamera. Und was er bei diesen Kontrollen so alles da sieht, das macht ihn selbst fassungslos.
2: Gerade bei Lkw-Fahrern, da wird telefoniert, da wird am Laptop gearbeitet, da wird am Navigationsgerät gearbeitet, da wird gesimst und geappt.
1: Ein Fahrer fällt der Polizei auf, weil er mit dem Ladekabel und Handy gleichzeitig beschäftigt ist. Da wird das Autofahren zur lästigen Nebensache.
3: Was haben Sie gemacht am Handy heute?
4: Weil ich brauchte den Akku, deswegen wollte ich wissen, ob ich richtig da dran gemacht habe.
1: Der Akku ist voll, das Portemonnaie dagegen leer. Er muss jetzt 100 Euro zahlen. Dazu gibt es einen Punkt. Er zahlt das mit einem Lächeln, andere sind da weniger gelassen.
2: Wir hatten in den letzten Monaten 2 Beleidigungsanzeigen schreiben müssen, weil die Leute uns aus dem Cockpit heraus den Finger gezeigt haben. Und einmal hat der Beifahrer auch versucht, die Hose runterzuziehen und sich umzudrehen. Ja, ist kein Witz.
1: Ja, und wieder andere Fahrer diskutieren mit den Beamten, denn WhatsApps sind für viele unverzichtbar. Blöd ist da halt nur das nervige Autofahren nebenbei.
5: Wir arbeiten mit einem verdeckten Beobachtungsposten. Er hat das genau gesehen, dass sie ihr Handy in der Hand hatten während der Fahrt.
6: Ich hatte es ganz kurz in der Hand, um drauf zu schauen, wer angerufen hat.
3: Wie groß ist denn der Zwang, wenn da plötzlich eine SMS reinkommt, WhatsApp reinkommt?
6: In der Rolle, in der ich beruflich bin, ist es unabdingbar, dass ich erreichbar bleibe.
1: Ja, und immer häufiger führt genau das zu schweren Unfällen, sagt Gunnar Wortmann von der Polizei.
7: Wir sehen es auf jeden Fall auch bei den Schwerstunfällen. Das heißt auch mit getöteten Verkehrsteilnehmern, wo wir dann teilweise auch nicht sicher sind, was überhaupt die Unfallursache war. Wir können das dann meistens nur vermuten, weil es schlecht zu beweisen ist, dass da Ablenkung dann wirklich eine Rolle gespielt hat. Insbesondere zum Beispiel bei den Stauunfällen auf den Autobahnen.
1: Fazit der Kontrolle heute: kaum einer telefoniert am Steuer. Dafür wird häufiger gelesen und getextet. Die Polizei nennt solche Fahrer übrigens Blindflieger.
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3: 17.30 Uhr, das heißt, es ist Zeit für die eine Sache, nämlich die Nachrichten mit Tobias Fennecker.
4: Guten Tag.
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6: Hochstiftweit gibt es Proteste gegen die von Bundesministerin Nina Wagen geplante Gesundheitsreform. Die katholische Hospitalvereinigung Weser-Egge im Kreis Höxter hat eine Social-Media-Kampagne gestartet und es gibt auch Widerstand aus dem Kreis Paderborn. Radio Hochstift-Reporter Dirk Benfeld. Die KWE befürchtet, dass konfessionelle Träger bei der Reform auf der Strecke bleiben.
7: Die Vereinigung führt in einem Social-Media-Video an, dass aktuell 75% der Krankenhäuser in Deutschland rote Zahlen schreiben. Die KHWE gehöre nur deshalb nicht dazu, weil sie ihre Hausaufgaben gemacht und ihre Arbeitsprozesse angepasst habe. Durch die Reform drohe der Vereinigung aber eine Belastung von 10 Millionen jährlich. Das jetzt veröffentlichte Video sei der wichtigste Appell, den die KHWE in den vergangenen Jahren veröffentlicht habe. Die Krankenhausgesellschaft NRW ruft für den kommenden Freitag zu bundesweiten Protesten gegen das Gesetz auf. Die St. Vinzenz-Kliniken und das Brüderkrankenhaus in Paderborn beteiligen sich daran, indem sie ihre Haupteingänge symbolisch verschließen.
6: Ab dem kommenden Montag müssen Autofahrerinnen und Autofahrer in Beverungen-Amelungsen Geduld beweisen. Für 4 Wochen wird der Nähteweg, also die Amelungser Ortsdurchfahrt, für Autos komplett gesperrt. Westfalen-Weser will in dieser Zeit sogenannte Lichtwellenleiterkabel neu verlegen. Diese sollen laut des Unternehmens dafür sorgen, dass der weitere Ausbau der Digitalisierung des Stromnetzes vor Ort möglich ist. Der SC Paderborn bastelt weiter am neuen Erstligakader. Jetzt steht auch fest, dass Torwart Markus Schubert beim SCP bleibt. Die bisherige Nummer 2 hat seinen Vertrag verlängert. Zur Laufzeit sagt der Verein erneut nichts. Der 27-jährige Torhüter ist seit 2024 beim SCP. In dieser Saison stand er aber nur 2-mal zwischen den Pfosten, nämlich im DFB-Pokal. Nach dem Abgang von Dennis Simon gilt es als sehr wahrscheinlich, dass der SCP auch noch auf der Suche nach einem neuen Stammtorwart ist.
3: Das Radio Hochstift Wetter am Dienstagnachmittag von Bürm bis Brakel sind heute noch ein paar Schauer drin. Morgen werden die deutlich weniger, nur am Nachmittag müssen wir noch damit rechnen. Ansonsten ist aber bei maximal 18 Grad auch viel Sonne angesagt, nämlich doppelt so viel wie heute. Ihr kommt günstiger an mit dem Radio Hochstift Verkehrsservice. Es wird euer Tempo kontrolliert auf der B64 Bad Driburg Richtung Paderborn im Übergang auf die B1. Wenn ihr statt einwärts fahrt in Paderborn bei 60, dann B64 in Höxter am Ortsausgang Richtung Höxter-Godelheim raus, da sind noch 50 erlaubt. Und auf der Ferienstraße am Ortseingang von Höxter-Bosseborn, wenn ihr aus Höxter kommt, da dürft ihr 70 fahren. Gibt's mehr, dann tragt's gerne ein in die kostenlose Radio Hochstift App. Gute Fahrt!
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2: Ich bin Lea Wirz. Hi.

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0: Ihr hört Radio Hochstift am 9. Juni. Michael J. Fox wird heute 65 Jahre alt. Da gratuliert natürlich auch Comedian Hannes Höfer. Immerhin ist Michael ein Held seiner Kindheit, spätestens durch Zurück in die Zukunft. Legendär. Obwohl, wer will heute noch in die Zukunft reisen?
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2: Ey, wer will heute noch in die Zukunft reisen, ne? Als Kind fand ich die Vorstellung auch toll. Wie lange habe ich von einem Hoverboard geträumt? Selbstbindende Schuhe, hier diese Air Jordans wie ein Zurück in die Zukunft. Das ist eine Erfindung. Was haben wir heute? Skechers Slip-Ins. Die Zukunft ist kein Sehnsuchtsort mehr. Wenn heute so ein Terminator in unsere Zeit reisen würde. Ich komme aus der Zukunft. Ja, vor dem jetzt auch keinen Schiss, dem würdest du erstmal in den Arm nehmen, dem eine Schüssel Milchreis kochen und ihm erklären, warum wir das mit dem Klimawandel, der Rente und dem Videobeweis beim Fußball so verkackt haben. Ich will mich doch auch lieber in die 90er kuscheln, den ganzen Tag Duckwing Duck gucken und ein Bum-Bum-Eis nach dem anderen lutschen. Ich wette, technisch ist das schon möglich. Wahrscheinlich hat Elon Musk längst eine Zeitmaschine im Keller stehen, aber nicht mal der ist bekloppt genug, um ins Jahr 2100 reisen zu wollen. Trotzdem, für gestern gibt's nichts und immer dran denken. Natürlich kümmere ich mich um die Zukunft. Ich habe ja vor, den Rest meines Lebens daran zu verbringen. Das ist jetzt nicht ganz von mir, sondern von Mark Twain, aber ich hätte es genauso gesagt.
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Es ist 17.51 Uhr und hier gibt es noch mal ein paar Fakten zum Weg nach Hause. Erstens, ihr hört Radio Hochstift. Zweitens, ich bin Lea Wirz. Drittens, ich mache jetzt Feierabend. Und viertens, wir hören uns morgen wieder. Macht's gut, bis dann.

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1: Mit Danny Hoppe. Guten Abend. Es ist ein Sieg für Naturliebhaber und Umweltschützer. Der Hambacher Forst, der jahrelang als Symbol für den Widerstand gegen den Kohleabbau galt, wird offiziell zum Urwald erklärt. Die NRW-Landesregierung und der Energiekonzern RWE haben sich jetzt auf einen Plan geeinigt, um das Gebiet dauerhaft unter Schutz zu stellen. Thorsten Adolfs aus dem News-Team hat die Einzelheiten.
2: Der Wald zwischen Köln und Aachen wird offiziell zum Wildnisgebiet. Das bedeutet, die Natur darf sich dort ab sofort wieder komplett ohne menschliche Eingriffe entwickeln und wieder zu einem echten Urwald heranwachsen. Gleichzeitig stellt RWE die forstwirtschaftliche Nutzung dort ein. Außerdem sollen in Zukunft neue Waldkorridore entstehen, die den Hambacher Wald mit anderen Waldgebieten in der Umgebung verbinden. So bekommen Tiere und Pflanzen neue Lebensräume, in denen sie sich ungestört ausbreiten können. Mit dem Schritt setzen die Beteiligten eine wichtige Vereinbarung aus dem Koalitionsvertrag der Landesregierung um und sorgen für eine ökologische Wiederbelebung der Region. Nach jahrelangem, oft sehr hitzigem Streit rund um den Hambacher Forst bringt die Entscheidung endlich Ruhe in die Region. Der BUND spricht von einem wichtigen Schritt, um das Land nach den großen Auseinandersetzungen der vergangenen Jahre zu befrieden. Und für die Anwohner und alle, die sich für den Wald eingesetzt haben, ist es ein richtiger Meilenstein. Bis Ende nächsten Jahres sollen alle Details in einem verbindlichen Vertrag wasserdicht gemacht werden.
1: Und jetzt weitere Meldungen im Überblick. Die Erhöhung der Abgeordnetendiäten im Bundestag soll in diesem Jahr ausfallen. Das ist aus Koalitionskreisen durchgesickert. Man wolle so in den aktuell schwierigen Zeiten ein Sparsignal an die Bevölkerung senden, heißt es. Eigentlich sollten die Diäten zum 1. Juli um fast 500 Euro steigen. Die Nerven vieler Autofahrer im Ruhrgebiet werden ab Freitagabend wohl nochmal zusätzlich auf die Probe gestellt. Dann wird nämlich die A40 zwischen Duisburg und Essen in beide Richtungen für 10 Tage gesperrt. Das hat die Autobahn GmbH angekündigt. In dieser Zeit soll an der Autobahn nach Blindgängern gesucht werden. Nach dem Feuer in einem Umspannwerk in Reutlingen gehen die Ermittler von Brandstiftung aus. Das hat das Landeskriminalamt Baden-Württemberg mitgeteilt. Durch das Feuer war in Reutlingen großflächig der Strom ausgefallen. In 2 Tagen startet die Fußball-WM in den USA, Kanada und Mexiko. Die Einreiseregeln in den USA sorgen im Vorfeld aber weiter für Ärger. Omar Attan aus Somalia wurde letztes Jahr als bester Schiedsrichter Afrikas ausgezeichnet und er sollte eigentlich auch bei der WM pfeifen. Aber daraus wird nichts. Die USA lassen ihn nicht einreisen. Das hat inzwischen auch die FIFA bestätigt. Der Grund ist offenbar, dass er aus Somalia stammt. Das Land steht auf der Liste jener Länder, die von der US-Regierung mit großen Einreisebeschränkungen belegt wurden. Attan selbst sagte jetzt der New York Times, US-Grenzbeamte hätten ihn zur Lage in Somalia und zur Terrormiliz Al-Shabaab befragt. Er sei sehr, sehr enttäuscht. Er habe sich mit der WM-Teilnahme den größten Traum seines Lebens erfüllen wollen. Und das waren die Nachrichten mit Danny Hoppe.
3: Geht morgen mit ganz viel Sonne in den Tag. Die bringt auch bis 18 Grad. Gegen Nachmittag zieht sich das dann aber auch wieder zu. Ein bisschen Regen gibt's und kann auch immer mal wieder zu Gewittern kommen. Ab Donnerstag haben wir es dann aber geschafft mit dem Gewitter bei uns. Da gibt's nur noch ein paar Schauer für uns. Temperaturen bewegen sich für den Rest der Woche um die 17 bis 20 Grad.
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3: Jetzt besser ankommen mit dem Radio Hochstift Verkehrsservice. Da blitzt es heute Abend noch an der B64 in Paderborn im Übergang auf die B1. Dann direkt nochmal die 64 in Höxter Richtung Höxter-Godelheim. Am Ortseingang Höxter-Bosseborn steht ein Blitzer an der Ferienstraße und am Ortseingang Warburg-Ossendorf an der B7 steht auch ein Blitzer. Und dann wird noch in Paderborn am Dr. Röhrig-Damm geblitzt. 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
3: Und wir starten wieder rein in den Feierabend und in die Spätschicht. Natürlich gibt es auch heute wieder ordentlich was abzustauben für euch. Was das genau ist und wie ihr daran kommt, darüber quatschen wir hier in den nächsten Viertelstunde. Vorher Musik von Bruno Mars und Rosie Appetit nur hier für euch im besten Mix. Kommt gut in den Dienstagabend.

Mary von Leonie im besten Mix. Und wenn ihr diesen Hit mal live hören wollt, dann müsst ihr schnell sein. Nächstes Jahr ist er auf Tour. When the Lights Go Out heißt die Tour. Mit Stops in Münster, Dortmund, Köln und. Also krallt euch die Tickets. Gibt's über die bekannten Ticketplattformen. Und wir machen jetzt hier mit einem 2000er weiter. Ist ein Cover von einem 70er-Hit. Sorry Seems to be the Hardest Word von Blue und Elton John. Was ganz Entspanntes für euren Start in den Feierabend. 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
1: Mit Tobias Fenniker, guten Abend. Ende dieses Monats soll das Tierheim Holzminden-Höxter am neuen Standort am Stadtrand von Holzminden eröffnen. Fundtiere aus Höxter, Beverungen, Nieheim und Marienmünster sollen dort künftig untergebracht werden. Diese vier Kommunen haben entsprechende Verträge unterzeichnet. In der sogenannten Abschiebehaft in Büren-Stöckerbusch können ab sofort bis zu 175 Männer inhaftiert werden. Nach Radio Hochstift-Infos wurden die Mitarbeitenden darüber unter anderem per Mail informiert. Zuletzt lag die maximale Kapazität bei 160 Inhaftierten. SC Paderborn-Torwart Markus Schubert bleibt dem Verein erhalten. Der 27-Jährige hat einen neuen Vertrag beim SCP unterschrieben. In der vergangenen Saison war Schubert die Nummer 2 hinter Dennis Seimen. Nur im DFB-Pokal kam er zum Einsatz. Im Radio Hochstift Wetter bleibt es in der Nacht bei Tiefstwerten von 8 bis 9 Grad trocken. Morgen maximal 18 Grad und auch dann überwiegend ein Mix aus Sonne und Wolken. Ganz vereinzelt kann es Schauer geben.
2: Jetzt besser ankommen mit dem Radio Hochstift Verkehrsservice. Da blitzt es heute Abend noch an der B64 in Paderborn im Übergang auf die B1. Dann direkt nochmal die 64 in Höxter Richtung Höxter-Godelheim. Am Ortseingang Höxter-Bosseborn steht ein Blitzer an der Ferienstraße und am Ortseingang Warburg-Ossendorf an der B7 steht auch ein Blitzer. Und dann wird noch in Paderborn am Dr. Röhrig-Damm geblitzt. 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
2: Weiter geht's hier durch den Dienstagabend und die Spätschicht. Marlene Sokol bin ich noch bis 21 Uhr an eurer Seite. Freue mich, dass ihr mit am Start seid.

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0: ganze Woche feiern wir den Feierabend zusammen. Jeden Abend ab 18 Uhr gibt's bei uns in der Spätschicht Tickets abzustauben für die verschiedensten Festivals bei uns in der Region. Gestern ging's schon los für Lukas zur Malle-Party am Freitag in Wiedenbrück. Diese Tickets, sie gehören dir, wenn du mir deinen liebsten Malle-Hit ansingst.
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0: Ja, ich merke schon, du machst das nicht zum ersten Mal, oder? Ja, und genau so machen wir heute weiter. Also nicht mit dem Singen, aber mit den Tickets. Heute Abend geht's weiter mit Tickets für Frieders Tanztee in Riedberg. Aber im Laufe der Woche gibt's auch noch Tickets für das Lippe Open Air, das Besen bebt und Anna Beats. Also macht mit, geht ganz easy über unsere Homepage über Aktionen und Festivalsommer. Da füllt er dann ganz flotten Formular aus. Mit ein bisschen Glück hören wir uns noch heute Abend.

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1: Mit Danny Hoppe. Guten Abend. Auch wenn der Sommer bei uns gerade eine kleine Pause eingelegt hat, generell nehmen Hitzewellen zu und werden auch immer extremer. Davor warnen Forscher und Wetterexperten schon lange. Die Deutsche Umwelthilfe hat sich deshalb angeschaut, wie gut die Städte bei uns auf Hitzewellen vorbereitet sind. Für den Check wurden unter anderem Luftbilder ausgewertet. Thorsten Adolfs aus dem News-Team aus NRW-Sicht hat Wuppertal da besonders gut abgeschnitten.
2: Ja, die Stadt landet im bundesweiten Hitze-Ranking von fast 200 Städten hinter Kiel auf dem zweiten Platz. Laut Umwelthilfe agiert die Stadt vorbildlich. Es gibt laut Ranking dort vergleichsweise wenig Beton und Asphalt und viele schattenspendende Bäume und Grünflächen. Dass es die gibt, ist wichtig, weil Hitzewellen durch den Klimawandel immer heftiger werden und das vor allem für ältere Menschen oder Menschen mit Vorerkrankungen zu einem echten Gesundheitsrisiko werden kann. Die Umwelthilfe sagt aber auch, wirklich perfekt ist der Hitzeschutz in keiner der untersuchten Städte. Die Experten kritisieren besonders die fortschreitende Versiegelung von Flächen und die hat auch in Wuppertal zugenommen. Die Umwelthilfe fordert deshalb von der Politik verbindliche Regeln. Bei jedem Bauprojekt oder Straßenumbau sollte mehr Wert auf die Entsiegelung von Flächen und echtes Stadtgrün gelegt werden, heißt es. Übrigens, am schlechtesten bewertet wurde in NRW die Stadt Euskirchen. Auch Grevenbroich, Kerpen und Düren bekamen schlechte Noten. An der Spitze stehen aus NRW-Sicht hinter Wuppertal die Städte Solingen, Hattingen und Bochum.
1: Danke, Thorsten. Und jetzt weitere Meldungen im Überblick. Die Finanzlücke bei den gesetzlichen Krankenkassen ist noch größer als erwartet. Das Defizit im nächsten Jahr ist noch einmal um 3,5 Milliarden Euro höher als bisher prognostiziert. Das hat das Bundesgesundheitsministerium eingeräumt. Hintergrund sei ein deutlich stärkerer Anstieg der Ausgaben im ersten Quartal 2026, heißt es. Der Hambacher Forst soll zum Urwald werden, in dem sich die Natur ohne menschliche Eingriffe frei entwickeln kann. Das hat das NRW-Umweltministerium mitgeteilt. Der Wald zwischen Köln und Aachen war zum Symbol des Widerstands gegen den Kohleabbau geworden. 2020 war entschieden worden, dass der Hambacher Forst erhalten bleiben soll. Rund 70% der Lehrerinnen und Lehrer finden, dass das Niveau in den Klassen 1 bis 10 immer schlechter wird. Das zeigt eine neue Umfrage für den Klett-Verlag. Dabei gehe es nicht nur um Lesen, Schreiben und Rechnen, heißt es. Immer häufiger gäbe es auch Probleme in den Bereichen Konzentration, Ausdauer oder Sozialverhalten. Zum ersten Mal wird Europa mit einem eigenen Astronauten beim Mondprogramm der NASA dabei sein, allerdings überraschenderweise ohne einen Deutschen. Weder Alexander Gerst noch Matthias Maurer werden der erste ESA-Astronaut auf einer Artemis-Mission der Amerikaner sein. Stattdessen fiel die Wahl auf den Italiener Luca Parmitano. Das hat die NASA jetzt am Abend bestätigt. Er wird einer von 4 Raumfahrern der Artemis-3-Mission sein. Sie soll im nächsten Jahr starten. Allerdings ist dabei keine Mondlandung geplant. Stattdessen geht es in die Erdumlaufbahn. Dort sollen verschiedene Tests durchgeführt werden. Und das waren die Nachrichten mit Danny Hoppe.
3: Kleiner Reminder für euch und für mich, sich wieder einen Regenschirm ins Auto zu legen. Ich bin heute Morgen schon ordentlich nass geworden. Könnte auf dem Heimweg jetzt ähnlich werden. Die Schauer ziehen sich über den Abend und die Nacht so durch, bringen immer mal wieder kleinere Gewitter mit sich. Morgen geht's dann dafür aber erst sonnig in den Tag mit bis 18 Grad. Das zieht sich dann erst gegen Nachmittag und Abend zu. Also Schirm dann vielleicht auch einfach direkt im Auto lassen.
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3: Jetzt besser ankommen mit dem Radio Hochstift Verkehrsservice. Da blitzt es heute Abend noch an der B64 in Paderborn im Übergang auf die B1. Dann direkt nochmal die 64 in Höxter Richtung Höxter-Godelheim. Am Ortseingang Höxter-Bosseborn steht ein Blitzer an der Ferienstraße und am Ortseingang Warburg-Ossendorf an der B7 steht auch ein Blitzer. Und dann wird noch in Paderborn am Dr. Röhrichdamm geblitzt. 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
3: Kommt gut durch den Dienstagabend und in euren Feierabend. Den versüßen wir euch diese Woche mal so richtig und hauen jeden Abend Tickets raus für die verschiedensten Festivals bei uns in der Region. 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

0: Also heute haben wir es irgendwie mit dem Wind. Ordentlich Regen, ordentlich Wind. Und ich verstehe, wenn einen das nervt. Vor allem beim Autofahren. Aber heute auf dem Weg hier in den Sender dachte ich echt, ich kriege langsam die Krise. Da wird wegen Regen bei 80, 50 gefahren. Und versteht mich nicht falsch, lieber einmal zu langsam und zu vorsichtig als einmal zu schnell. Aber als dann in der 30er-Zone neben einer Schule immer noch 50 gefahren wurde, da war es bei mir vorbei. Und ich fange dann immer so einseitigen Streit mit Autofahrern an, fluch da im Auto vor mich hin wie eine Wilde. Und natürlich ist es einseitig, weil ich würde denen das auf gar keinen Fall ins Gesicht sagen. Aber ich hatte heute schon richtig Puls. Also wenn er auf dem Heimweg in den Regen kommt, dann fahrt vorsichtig und langsam, aber doch bitte nicht 30 unterm Tempolimit, sondern dann einfach Augen aufmachen und auf den Blutdruck der anderen Autofahrer achten. Ach, und wenn er schon die Augen aufmacht und zufällig einen Blitzer seht, dann ab auf unserer Homepage, da könnt ihr immer Bescheid geben, wenn er was seht.
1: Dann fahr doch, du Affe!

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0: Aus Höxter, Beverungen, Nieheim und Marienmünster sollen dort künftig untergebracht werden. Diese vier Kommunen haben entsprechende Verträge unterzeichnet. In der sogenannten Abschiebehaft in Bühren-Stöckerbusch können ab sofort bis zu 175 Männer inhaftiert werden. Nach Radio Hochstift-Infos wurden die Mitarbeitenden darüber unter anderem per Mail informiert. Zuletzt lag die maximale Kapazität bei 160 Inhaftierten. SC Paderborn-Torwart Markus Schubert bleibt dem Verein erhalten. Der 27-Jährige hat einen neuen Vertrag beim SCP unterschrieben. In der vergangenen Saison war Schubert die Nummer 2 hinter Dennis Seimen. Nur im DFB-Pokal kam er zum Einsatz. Im Radio Hochstift Wetter bleibt es in der Nacht bei Tiefstwerten von 8 bis 9 Grad trocken. Morgen maximal 18 Grad und auch dann überwiegend ein Mix aus Sonne und Wolken. Ganz vereinzelt kann es Schauer geben.
1: Jetzt besser ankommen mit dem Radio Hochstift Verkehrsservice. Da blitzt es heute Abend noch an der B64 in Paderborn im Übergang auf die B1. Dann direkt nochmal die 64 in Höxter Richtung Höxter-Godelheim. Am Ortseingang Höxter-Bosseborn steht ein Blitzer an der Ferienstraße und am Ortseingang Warburg-Ossendorf an der B7 steht auch ein Blitzer. Und dann wird noch in Paderborn am Dr. Röhrichdamm geblitzt. 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
1: Kurz nach 7:30, wir rasen weiter durch den Dienstagabend hier in der Spätschicht. Ich bin Marlene, noch bis 21 Uhr für euch am Start. Freue mich, dass ihr mit dabei seid.

0: Dienstagabend, schönen Start in den Feierabend. Und für zwei von euch machen wir den Feierabend heute Abend noch ein kleines bisschen schöner. Es gibt zwei Tickets für Friedas Tanztee in Riedberg am 19.06. Und wir gucken mal, an wen die Tickets jetzt so gehen.
1: Hi, Maya.
0: Hi, hier ist Marlene von der Spätschicht aus dem Radio. Spreche mit Diana.
1: Ja, hi.
0: Hallo Diana, ich habe gehört, du brauchst ganz dringend Tickets für Friedas Tanztee in 10 Tagen in Riedberg. Warum brauchst du die so dringend?
1: Ja, ich bin wieder frischgebackener Single. Ich stehe sowieso darauf, zu tanzen und zu feiern. Und wir haben wieder Zeit, ein bisschen vor die Tür zu gehen und zu feiern, Spaß zu haben, das Leben zu genießen.
0: Aha. Also deinen Freund nimmst du nicht mit. Wen nimmst du denn mit?
1: Freund gibt's ja nicht mehr. Kein.
0: Ja, das also meine ich
1: meine
0: ja.
1: Meine beste Freundin mit. Ne?
0: So.
1: Wer denn sonst?
0: So ist richtig.
1: Genau.
0: Dann könnt ihr ja da ordentlich Stimmung für mich mitmachen. Diana, für dich und deine beste Freundin geht's natürlich zu Friedas Tanztee in 10 Tagen.
1: Ja, geil. Ja, danke schön. Cool.
0: Grüß mir deine Freundin.
1: Das mache ich.
0: Schönen
1: das.
0: Abend dir.
1: Ja, auch so. Danke.
0: Ciao.
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1: Ich bin Dirk Zeitler. Um fast 500 Euro sollen sich ab Juli die Bezüge der 630 Abgeordneten im Bundestag erhöhen. Nun steht fest, die Diätenerhöhung wird in diesem Jahr gestrichen. Die Fraktionen von Union und SPD haben nach dpa-Informationen beschlossen, noch in dieser Woche einen entsprechenden Gesetzentwurf im Bundestag einzubringen.
2: Die Politiker wollen damit ein Sparsignal an die Bevölkerung senden. Immerhin leben wir alle in schwierigen Zeiten. Auch die Grünen, die AfD und die Linke haben schon ihr Go gegeben. Damit ist das Abstimmungsergebnis im Bundestag also schon klar. Die Diäten orientieren sich normalerweise an der Lohnentwicklung und die war gut. Aber gleichzeitig stehen aktuell viele Reformen an. Fällt die Erhöhung aus, bekommen sie weiter rund 11.800 Euro im Monat. Ursula Winkler, Nachrichtenredaktion.
1: Nach einem Feuer in einem Umspannwerk in Reutlingen und einem daraus folgenden großflächigen Stromausfall hat sich der Verdacht auf Brandstiftung erhärtet. Davon gehe man inzwischen vor dem Hintergrund der bisherigen vorläufigen Ermittlungsergebnisse aus, teilte die Generalstaatsanwaltschaft Stuttgart mit. Ein oder mehrere bislang noch unbekannte Täter seien nach derzeitigem Ermittlungsstand eingedrungen, um auf dem Gelände an mehreren Stellen Brände zu legen. Ein deutscher Astronaut gehört nicht zur Crew. Der italienische ESA-Astronaut Luca Parmitano wird als erster Europäer beim NASA-Mondprogramm Artemis mitfliegen, wie die US-Raumfahrtbehörde NASA mitteilte. Artemis 3 soll 2027 starten, allerdings nicht zum Mond, sondern nur zu Tests in eine Erdumlaufbahn.
3: Bei der Artemis 3 kommt alles anders, als man dachte. Statt Mondlandung gibt's zweiwöchige Ankoppelmanöver mit dem Blue Origin Lander von Amazon-Gründer Jeff Bezos und dem Starship von Elon Musk, SpaceX. Diese Kooperation ist auch bei künftigen Mondmissionen geplant. Luca Parmitano ist ein erfahrener Raumfahrer und war schon mehrfach an ISS-Undock-Manövern beteiligt. Aus den USA, Tina Eck.
1: Europas Drogenbanden setzen zunehmend Jugendliche für den Handel mit Rauschgift, aber auch für Gewalttaten ein. Junge Menschen, vor allem aus sozial benachteiligten Vierteln, würden von der Mafia sogar als Auftragskiller angeworben, heißt es im Jahresbericht der EU-Drogenagentur. Kriminelle Hintermänner stellten Planung, Waffen, Geld und Transport bereit. Und das waren die Nachrichten mit Dirk Zeitler.
4: Morgen ein wilder Mix aus Sonne am Vormittag, Regen am Nachmittag und Gewitter am Abend. Das alles bei bis 18 Grad. Im Wettertrend für die Woche wird es dann ähnlich nass. Die Sonne schafft es aber vor allem am Wochenende immer mal wieder durch die Wolken durch.
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4: Jetzt besser ankommen mit dem Radio Hochstift Verkehrsservice. Da blitzt es heute Abend noch an der B64 in Paderborn im Übergang auf die B1. Dann direkt nochmal die 64 in Höxter Richtung Höxter-Godelheim. Am Ortseingang Höxter-Bosseborn steht ein Blitzer an der Ferienstraße und am Ortseingang Warburg-Ossendorf an der B7 steht auch ein Blitzer. Und dann wird noch in Paderborn am Dr. Röhrichdamm geblitzt. 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
4: Weiter geht's hier durch den Dienstagabend und die Spätschicht. Marlene Sokol bin ich noch bis 21 Uhr an eurer Seite. Freue mich, dass ihr mit am Start seid.

0: Also, ich will ja jetzt nicht angeben, aber er hier und ich, wir haben uns vor ein paar Wochen noch persönlich gesehen. Ja, gut, es waren vielleicht noch 55.000 andere Leute mit dabei in Amsterdam beim Tourauftakt von Harry Styles Together Together Tour. Aber ich bin mir trotzdem sicher, wir hatten ganz kurz Augenkontakt. Das ist passiert. Jetzt ist aber erstmal Schluss in Amsterdam für Harry. Er zieht weiter nach London. Er bedankt sich aber bei den Fans, die in Amsterdam bei der Tour dabei waren. Und zwar per Zeitungsannonce. In einer niederländischen Tageszeitung war nämlich eine handgeschriebene Nachricht von Harry. Da stand: Amsterdam, danke, ich liebe dich. Die Zeitung war natürlich direkt weg und ist mittlerweile einfach bis zu 200 Euro wert. Ja, und die niederländische Zeitung sagt, Nachdrucke kommen erstmal nicht.
1: Unsere Inbox komt namelijk vol met fans die het Parool als collectors item willen hebben. Maar helaas staat de drukpers hier uit. Dus heb jij of je oma, je moeder, je buren of een totale vreemde nog het Parool in huis? Wil jij er iemand anders blij mee maken? Stuur dan een mail naar harrystyles@parool.nl en dan kan je hem gratis opsturen en zorgen wij voor de perfecte match.
0: Ja. Also übersetzen brauche ich es ja nicht, ihr habt es ja gehört. Nein, er sagt, wenn man Leute kennt, die die Zeitung haben, dann sofort an Harry Styles Fans weitergeben. Ja, ich meine, von 4,25 Euro zu 200 Euro, das schafft eben nur Harry Styles.
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2: Mit Tobias Fenniker, guten Abend. Ende dieses Monats soll das Tierheim Holzminden-Höxter am neuen Standort am Stadtrand von Holzminden eröffnen. Fundtiere aus Höxter, Beverungen, Nieheim und Marienmünster sollen dort künftig untergebracht werden. Diese vier Kommunen haben entsprechende Verträge unterzeichnet. In der sogenannten Abschiebehaft in Bühren-Stöckerbusch können ab sofort bis zu 175 Männer inhaftiert werden. Nach Radio Hochstift-Infos wurden die Mitarbeitenden darüber unter anderem per Mail informiert. Zuletzt lag die maximale Kapazität bei 160 Inhaftierten. SC Paderborn-Torwart Markus Schubert bleibt dem Verein erhalten. Der 27-Jährige hat einen neuen Vertrag beim SCP unterschrieben. In der vergangenen Saison war Schubert die Nummer 2 hinter Dennis Seimen. Nur im DFB-Pokal kam er zum Einsatz. Im Radio Hochstift Wetter bleibt es in der Nacht bei Tiefstwerten von 8 bis 9 Grad trocken. Morgen maximal 18 Grad und auch dann überwiegend einen Mix aus Sonne und Wolken. Ganz vereinzelt kann es Schauer geben.
3: Jetzt besser ankommen mit dem Radio Hochstift Verkehrsservice. Da blitzt es heute Abend noch an der B64 in Paderborn im Übergang auf die B1. Dann direkt nochmal die 64 in Höxter Richtung Höxter-Godelheim. Am Ortseingang Höxter-Bosseborn steht ein Blitzer an der Ferienstraße und am Ortseingang Warburg-Ossendorf an der B7 steht auch ein Blitzer. Und dann wird noch in Paderborn am Dr. Röhrig-Damm geblitzt. 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
3: Kommt gut durch den Dienstagabend und in euren Feierabend. Den versüßen wir euch diese Woche mal so richtig und hauen jeden Abend Tickets raus für die verschiedensten Festivals bei uns in der Region. 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

0: Ja, es geht langsam Richtung Sommer. Es regnet immer mal wieder. Das ist das Zeichen. Die Festivalsaison hat angefangen. Nicht nur die großen Festivals wie Rock am Ring, Hurricane oder Perucaville, sondern auch die kleineren hier bei uns in der Region. Und wir schicken euch dahin. Heute gab es schon Tickets für Fridas Tanztee. Morgen gibt's dann Tickets für das Lippe Open Air. 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Mit dabei ist zum Beispiel er hier. Ja, auch mit dabei sind die hier. Ja, und auch mit dabei ist er hier. Ja, also ab auf die Homepage, ran an die Tickets und mit ein bisschen Glück hören wir uns morgen Abend.
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1: Ich bin Dirk Zeitler. Nach einem Feuer in einem Umspannwerk in Reutlingen und einem daraus folgenden großflächigen Stromausfall hat sich der Verdacht auf Brandstiftung erhärtet. Davon gehe man inzwischen vor dem Hintergrund der bisherigen vorläufigen Ermittlungsergebnisse aus, teilte die Generalstaatsanwaltschaft Stuttgart mit. Ein oder mehrere bislang noch unbekannte Täter seien eingedrungen, um auf dem Gelände an mehreren Stellen Brände zu legen. Um fast 500 Euro sollen sich ab Juli die Bezüge der 630 Abgeordneten im Bundestag erhöhen. Nun steht fest, die Diätenerhöhung wird in diesem Jahr gestrichen. Die Fraktionen von Union und SPD haben nach dpa-Informationen beschlossen, noch in dieser Woche einen entsprechenden Gesetzentwurf im Bundestag einzubringen.
2: Die Politiker wollen damit ein Sparsignal an die Bevölkerung senden. Immerhin leben wir alle in schwierigen Zeiten. Auch die Grünen, die AfD und die Linke haben schon ihr Go gegeben. Damit ist das Abstimmungsergebnis im Bundestag also schon klar. Die Diäten orientieren sich normalerweise an der Lohnentwicklung und die war gut. Aber gleichzeitig stehen aktuell viele Reformen an. Fällt die Erhöhung aus, bekommen sie weiter rund 11.800 Euro im Monat. Ursula Winkler, Nachrichtenredaktion.
1: Die politisch motivierte Kriminalität hat im vergangenen Jahr einen neuen Höchststand erreicht. Die Polizei zählte bundesweit mehr als 85.000 Straftaten mit politischem Hintergrund, knapp 2% mehr als 2024.
3: Einen leichten Anstieg gibt es insgesamt bei den politisch motivierten Gewalttaten, von denen der größte Teil auf das Konto von Tätern aus dem rechten Spektrum geht. Aber auch linksmotivierte Kriminalität nimmt stark zu. Innenminister Dobrindt führt das unter anderem auf mehr Gewalt gegen Polizistinnen und Polizisten zurück. Laut BKA-Präsident Münch spitzt sich die gesellschaftliche Stimmung zu, das Fundament der Demokratie wird angegriffen. Wesentliche Treiber sind aus seiner Sicht soziale Medien, über die Hasshetze und Propaganda verbreitet werden. David Riemer, Nachrichtenredaktion.
1: Ein deutscher Astronaut gehört nicht zur Crew. Der italienische ESA-Astronaut Luca Parmitano wird als erster Europäer beim NASA-Mondprogramm Artemis mitfliegen, wie die US-Raumfahrtbehörde NASA mitteilte. Artemis 3 soll 2027 starten, allerdings nicht zum Mond, sondern nur zu Tests in eine Erdumlaufbahn. Und das waren die Nachrichten mit Dirk Zeitler.
4: Das Wetter.
5: Jetzt um kurz nach neun haben wir noch einige Regenschauer, die durch das Land ziehen, grob in östliche Richtung. Morgen am Mittwoch ist auch alles dabei. So ein Mix aus Sonne und Wolken erst. Im Tagesverlauf können sich aber auch da wieder örtlich Gewitter bilden. Die Höchstwerte 15 bis 19 Grad.
0: NRW Verkehr.
5: Da haben wir drei Meldungen. A1 Köln-Münster zwischen Schwerte und Kreuz Dortmund-Unna. 2 Kilometer 21 Minuten. Die 45 Gießen-Hagen zwischen Drolshagen und Meinerzhagen. 1 Kilometer Viertelstunde. Und die 59 Duisburg-Dienstlaken zwischen Duisburg-Zentrum und Duisburg-Meiderich. 1 Kilometer. Auch da eine Viertelstunde. Euch eine gute Fahrt.
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5: So, wir machen an dieser Stelle mal Aufgabenteilung. Ihr kümmert euch um das Popcorn und die Getränke. Ich gehe für uns alle zur Kinokasse. Gleich gehen wir ins Kino. Steven Spielberg hat einen neuen Film draußen. Unser Filmemann Jörg Albrecht hat ihn schon gesehen. Sein Eindruck gleich hier in der Show. Vorher Musik von Ed Sheeran und Shivers. Ich bin André Frost. Habt einen guten Dienstagabend mit uns.

0: Teddy Swims, Mr. Know-It-All. Und wo wir gerade bei Alleswissern sind, woher weiß man, wenn man am Strand liegt im Sommerurlaub, dass ein Hai in der Nähe ist? Na, man hört das, ne? An der Musik, die dann irgendwann kommt und total bedrohlich wird. Das haben wir doch damals im Kino gelernt, das muss doch stimmen.
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0: Vor 50 Jahren hat Steven Spielberg mit Der weiße Hai quasi den Sommer-Blockbuster erfunden und bald wird der Star-Regisseur aus Hollywood 80 und er will zeigen, dass er es immer noch drauf hat. Diese Woche kommt sein neuer Film in die Kinos, Disclosure Day, der Tag der Wahrheit, und unser Kinomann Jörg Albrecht, der hat den Streifen schon gesehen und das Schöne ist, er sagt euch sogar, wie er war.
2: Warum sollte er ein so riesiges Universum erschaffen? Und das nur für uns?
3: Richtig gute Frage. Nicht nur für eine Nonne. Egal ob gläubig oder nicht. Bestimmt jeder hat sich genau das schon gedacht. In einem so riesigen Universum muss es außer uns doch noch anderes Leben geben. Einer, der sich da absolut sicher ist, war schon immer Steven Spielberg.
4: I am much more inclined now than I was when I made Close Encounters. To really believe that we're not the only intelligent civilization in the universe.
3: Noch mehr als damals, als er Unheimliche Begegnung der dritten Art gedreht hat, tendiere er dazu, so Spielberg, dass wir nicht die einzige intelligente Zivilisation im Universum sind. Unheimliche Begegnung der dritten Art. E.T., Krieg der Welten. Aliens ziehen sich durch Spielbergs Filmschaffen. Jetzt auch in Disclosure Day, der Film, in dem die Wahrheit endlich aufgedeckt wird.
5: Diese 79-jährige Terrorkampagne voller Lügen muss enden.
6: Was wirst du tun?
7: Ich enthülle es.
3: 79 Jahre, wir rechnen kurz und landen im Jahr 1947, in dem ein UFO in Roswell abgestürzt sein soll. Man stelle sich vor, was los wäre, wenn wir wüssten, dass Aliens existieren.
8: Die menschliche Rasse wird nicht akzeptieren, was wir wissen.
9: Sie müssen ihn aufhalten.
10: Was mache ich jetzt?
3: Fragt sich Josh O'Connor als Whistleblower Daniel, weil er und eine von Emily Blunt gespielte Journalistin ihr Wissen nicht länger für sich behalten wollen, will man sie zum Schweigen bringen.
11: Sie dürfen nicht zum Haus zurückgehen.
12: Die haben sie gefunden. Ich weiß nicht, wer sie sind, aber die werden sie umbringen.
3: Disclosure Day ist kein Alien-Invasionsfilm wie Krieg der Welten, sondern ein lupenreiner, spannender Verschwörungsthriller mit Akte X-Touch. Spielberg kann es eben immer noch.
0: Disclosure Day läuft ab dieser Woche im Kino. Dankeschön, Jörg Albrecht, für deinen Eindruck.

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1: Die Kinder sind im Bett, das heißt, die Eltern haben jetzt auch mal so ein bisschen Zeit für sich.
2: Ich meine ja nur, also ich wünsche es euch auch an diesem Dienstagabend. Da machen wir aber auch im Radio dann das Licht aus. Hier ist Kato, Turn the Lights Off.
3: Was?

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0: Schönen Dienstagabend euch, kleine Vorfreude auf übermorgen. In 48 Stunden ist die erste Halbzeit schon gespielt. Oder zumindest fast. Die Fußball-WM startet am Donnerstag. 21 Uhr ist das Eröffnungsspiel deutscher Zeit. Mexiko gegen Südafrika, wenn ich das jetzt richtig auf dem Schirm habe. Und generell könnte diese WM ja sowieso sehr verrückt werden, was so die Spielzeiten angeht. Ich meine, in der Gruppenphase haben wir mit der deutschen Nationalelf Glück gehabt, aber theoretisch könnte es auch sowas sein wie 2 Uhr oder 4 Uhr oder 6 Uhr nachts deutscher Zeit. Da wird es mit einem großen, lauten Feiern im Wohnzimmer schwierig. Das hat auch Kollege Stefan Rejek schon bedacht.
1: Ja, Freunde, unser letztes Gruppenspiel, Deutschland gegen Ecuador, das läuft auf den Donnerstag um 22 Uhr. Gut, ist jetzt nicht mitten in der Nacht, aber auch schon zu spät für so die richtig fette Feier im Wohnzimmer. Wir müssen also alle ein bisschen leiser jubeln.
2: Jubel!
1: Nee, eben nicht. Diesmal wird das leider nichts mit. Oder mit dem Teil hier. Ja, sogar die Vuvuzela muss dieses Jahr leider im Schrank bleiben. Aber keine Sorge, Leute, ich habe mich mal informiert. Online gibt's wirklich die wildesten Tipps für den leisen Fußballrausch. Tipp 1, Thema Jubeln. Atmen Sie tief durch die Nase ein und pressen Sie die Freude in ein kurzes, kontrolliertes Ja! Beziehungsweise ein leises Flüstern, das im eigenen Hals stecken bleibt. Ja, ist ja quasi wie richtiges Jubeln. Gut, jetzt Tipp 2, Thema Klatschen. Klatschen Sie nicht in die Hände, sondern ballen Sie die Fäuste und reiben Sie sie aneinander, um die Energie physisch abzubauen. Ja, funktioniert doch auch top. Sieht doch einfach nach purer Torfreude aus. Dann hier, lecker Bierchen. Dazu ein Spezialtipp von mir. Diesmal einfach nicht so gierig trinken. Dann gibt's auch kein lautes Rülpsen, sondern nur ein leises Bäuerchen. Ja, kann ja jetzt nichts mehr schief gehen. Ich wünsche uns allen eine geniale WM und ich sag mal, völlig losgelöst von der Erde. Freunde, gut Kick von mir.
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1: Ich bin Thomas Brockt. Nach dem Feuer in einem Umspannwerk in Reutlingen und dem daraus folgenden großflächigen Stromausfall hat sich der Verdacht auf Brandstiftung erhärtet. Davon gehe man inzwischen vor dem Hintergrund der bisherigen Ermittlungsergebnisse aus, teilten die Generalstaatsanwaltschaft Stuttgart und das Landeskriminalamt mit.
2: Die Ermittler gehen davon aus, dass ein oder mehrere Täter auf dem Gelände an mehreren Stellen Brände gelegt haben. Dabei soll Brandbeschleuniger verwendet worden sein. Wer hinter der Attacke stehen könnte, ist unklar. Ein Bekennerschreiben hat es nicht gegeben. Doch der Vorfall erinnert an zwei mutmaßlich von Linksextremisten begangene Brandanschläge auf die Stromversorgung in Berlin. Die Ermittler bitten nun alle, die in der Nähe des Umspannwerks verdächtige Personen oder Fahrzeuge gesehen haben, sich zu melden. Dirk Zeitler, Nachrichtenredaktion.
1: Der Bundestag soll in diesem Jahr auf die regelmäßige Diätenerhöhung verzichten. Die Fraktionen von CDU, CSU und SPD haben nach Informationen der Deutschen Presseagentur beschlossen, noch in dieser Woche einen entsprechenden Gesetzentwurf im Bundestag einzubringen. Sie wollen damit in finanziell und wirtschaftlich schwierigen Zeiten ein Sparsignal an die Bevölkerung senden. Die Diätenerhöhung, die sich an der Lohnentwicklung orientiert, hätte in diesem Jahr fast 500 Euro ausgemacht. Ein deutscher Astronaut gehört nicht zur Crew. Der italienische ESA-Astronaut Luca Parmitano wird als erster Europäer beim NASA-Mondprogramm Artemis mitfliegen, wie die US-Raumfahrtbehörde NASA mitteilte. Artemis 3 soll 2027 starten, allerdings nicht zum Mond, sondern nur zu Tests in eine Erdumlaufbahn.
3: Bei der Artemis 3 kommt alles anders, als man dachte. Statt Mondlandung gibt's zweiwöchige Ankoppelmanöver mit dem Blue Origin Lander von Amazon-Gründer Jeff Bezos und dem Starship von Elon Musk, SpaceX. Diese Kooperation ist auch bei künftigen Mondmissionen geplant. Die deutschen Astronauten Alexander Gerst und Matthias Maurer bleiben zu Hause und ob sie bei Artemis 4 mitfliegen werden, ist unklar. Aus den USA, Tina Eck.
1: Der Iran hat nach Angaben von US-Präsident Trump einen US-Militärhubschrauber abgeschossen. Die USA müssten notwendigerweise auf diesen Angriff reagieren, teilte Trump auf seiner Plattform Truth Social mit. Wie genau diese Reaktion aussehen werde, ließ er offen. Zwei Piloten des abgeschossenen Apache-Hubschraubers seien unverletzt und in Sicherheit.
2: Und das waren die Nachrichten mit Dirk Zeitler.
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4: Kleiner gedanklicher Ausflug, wenn ihr an Schweden denkt. Was kommt euch da in den Sinn? Ja, ganz toll, ne? Oder Michel aus Lönneberger. Die Schweden können aber natürlich auch gute Popmusik, das wissen wir seit ABBA. Anderes Beispiel dafür aus Göteborg hier. Ace of Base, All That She Wants. Das ist auch schwedisch. Habt einen guten Dienstagabend. Ich bin Hendrik Frost. Hallo zusammen.

0: Madonna und Sabrina Carpenter. Bring Your Love.
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0: Und was ist für euch das coolste Auto aller Zeiten?
1: Moment mal, Herr Doc. Wollen Sie mir weismachen, Sie bauten eine Zeitmaschine aus einem DeLorean?
0: Natürlich ist es der DeLorean. Ich meine, immerhin kann der auch in alle Zeiten reisen, um das coolste Auto zu sein. Ach, ich liebe diese Filmreihe, ne? Zurück in die Zukunft. Und wir feiern heute einen ganz besonderen Geburtstag, nämlich den von Michael J. Fox. 65 wird er heute. Er war gerade mal 23, als er die Hauptrolle in Zurück in die Zukunft spielt und damit zum Star wird. Ein paar Jahre später, mit 30, bekommt er dann die Diagnose Parkinson. Aber er lässt sich nicht runterbekommen und ist immer noch gut dabei. Kinomann Jörg Albrecht, der gratuliert.
2: Marty, du musst mit mir zurückkommen.
1: Wohin?
2: Zurück in die Zukunft.
3: So wie Marty über das Phänomen Zeitreisen staunt, hört auch Michael J. Fox 1985 vom riesigen Erfolg der Science-Fiction-Komödie Zurück in die Zukunft überrascht.
1: Absoluter Wahnsinn.
3: Plötzlich ist der 1,63 Meter kleine Fox ein Riese in Hollywood.
4: The popularity of Michael J. Fox.
5: What is the secret of your success?
6: And the winner is
4: Michael J. Fox.
3: Ein Unbekannter ist er allerdings auch da schon nicht mehr. Amerika kennt ihn bereits aus dem Fernsehen und da vor allem aus der Sitcom Familienbande.
7: Na, wie sehe ich aus?
8: Spießig. Du bist ein junger Mann, du solltest noch nicht an Karriere denken.
3: Nicht nur als Marty McFly füllt Michael J. Fox die Kinokassen. Auch andere Filme wie Das Geheimnis meines Erfolgs werden Kinohits. In ernsten Rollen dagegen, da will ihn kaum einer sehen. Als Fox dann Anfang der 90er Doc Hollywood dreht, stellt er fest, dass irgendetwas mit ihm nicht stimmt.
9: I woke up and I noticed my pinky. Auto-animated. Parkinson's disease.
3: Er sei aufgewacht und sah seinen kleinen Finger, der sich von allein bewegt hat. Fox ist 29, als er die Diagnose Parkinson erhält. Erst viele Jahre später aber macht er seine Krankheit öffentlich. In einem Interview wird er gefragt, warum er sich dazu entschieden hat. Fox antwortet, weil diese Krankheit schon so lange zu seinem Leben dazugehöre.
9: It's been such a part of my life for a long time. And I wanted to just chart my...
3: Außerdem wolle er nicht deswegen diskriminiert werden und den Leuten viel mehr sagen, schaut mal, den kennt ihr alle. Und er kommt damit gut klar.
9: He's dealing with this.
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Schönen guten Abend, Hendrik Frost mein Name und Grüße an dieser Stelle an alle, die noch auf der Autobahn unterwegs sind. Wenn ihr so in andere Autos reinguckt, seht ihr dann auch mehr als ein Bildschirm leuchten, also Radio oder Tacho sowieso, aber dann auch noch ein Bildschirm in der Hand des Fahrers. Ja, ich weiß, ne, Handynutzung am Steuer, keiner macht es offiziell, aber trotzdem passieren ständig Unfälle deswegen. Und es wird ja auch kontrolliert von der Polizei, es gibt da wirklich hohe Strafen für, ich glaube sogar einen Punkt in Flensburg. Und wir haben uns so eine Kontrolle angeschaut. Die Reportage gleich hier bei mir in der Show. Vorher Musik. Das hier zum Beispiel, die aktuelle von Mark Forster. Das ist

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0: Gleich neue Musik auf dieser Dienstagabend-Playlist. Moscana, Rhythm Unknown bei uns. Habt ihr schon mal beim Autofahren das Handy benutzt? Ich könnte ehrlich sein, ihr seid vielleicht gerade allein im Auto unterwegs, ich kann euch nicht hören. Eine Studie des ADAC sagt, 3% der Fahrerinnen und Fahrer nutzen das Handy am Steuer ziemlich häufig, besonders auf der Autobahn. Das ist eine Untersuchung in 5 Großstädten gewesen. Die Polizei kontrolliert regelmäßig, weil das richtig gefährlich ist, ob Handys während der Fahrt benutzt werden. Und mein Kollege Thorsten Ortmann war bei so einer Kontrolle dabei.
1: 2 Polizeibeamte stehen hier auf der Brücke. Der eine beobachtet den Verkehr mit dem Fernglas, der andere mit der Kamera. Und fast im Minutentakt klickt hier bei Hauptkommissar Thomas Marsberg die Kamera. Und was er bei diesen Kontrollen so alles da sieht, das macht ihn selbst fassungslos.
2: Gerade bei Lkw-Fahrern, da wird telefoniert, da wird am Laptop gearbeitet, da wird am Navigationsgerät gearbeitet, da wird gesimst und geappt.
1: Ein Fahrer fällt der Polizei auf, weil er mit dem Ladekabel und Handy gleichzeitig beschäftigt ist. Da wird das Autofahren zur lästigen Nebensache. Was haben Sie gemacht am Handy heute?
3: Weil ich brauchte den Akku, deswegen wollte ich wissen, ob ich richtig da dran gemacht habe.
1: Der Akku ist voll, das Portemonnaie dagegen leer. Er muss jetzt 100 Euro zahlen. Dazu gibt es einen Punkt. Er zahlt das mit einem Lächeln. Andere sind da weniger gelassen.
2: Wir hatten in den letzten Monaten 2 Beleidigungsanzeigen schreiben müssen, weil die Leute uns aus dem Cockpit heraus den Finger gezeigt haben. Und einmal hat der Beifahrer auch versucht, die Hose runterzuziehen und sich umzudrehen. Ja, ist kein Witz.
1: Ja, und wieder andere Fahrer diskutieren mit den Beamten, denn WhatsApps sind für viele unverzichtbar. Blöd ist da halt nur das nervige Autofahren nebenbei.
4: Wir arbeiten mit einem verdeckten Beobachtungsposten. Er hat das genau gesehen, dass sie ihr Handy in der Hand hatten während der Fahrt.
5: Ich hatte es ganz kurz in der Hand, um draufzuschauen, wer angerufen hat.
1: Wie groß ist denn der, ich sag mal, der Zwang, wenn da plötzlich eine SMS reinkommt, WhatsApp reinkommt?
5: In der Rolle, in der ich beruflich bin, ist es unabdingbar, dass ich erreichbar bleibe.
1: Ja, und immer häufiger führt genau das zu schweren Unfällen, sagt Gunnar Wortmann von der Polizei.
6: Wir sehen es auf jeden Fall auch bei den Schwerstunfällen. Das heißt auch mit getöteten Verkehrsteilnehmern, wo wir dann teilweise auch nicht sicher sind, was überhaupt die Unfallursache war. Wir können das dann meistens nur vermuten, weil es schlecht zu beweisen ist, dass da Ablenkung dann wirklich eine Rolle gespielt hat, insbesondere zum Beispiel bei den Stauunfällen auf den Autobahnen.
1: Fazit der Kontrolle heute, kaum einer telefoniert am Steuer, dafür wird häufiger gelesen und getextet. Die Polizei nennt solche Fahrer übrigens Blindflieger.
0: So, und falls ihr mal Digital Detox machen wolltet, fangt doch beim Autofahren damit an.
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1: Ich bin Thomas Brock. Um fast 500 Euro sollten sich ab Juli die Bezüge der Abgeordneten im Bundestag erhöhen. Nun steht fest, die Diätenerhöhung wird in diesem Jahr gestrichen. Die Fraktionen von Union und SPD haben nach dpa-Informationen beschlossen, noch in dieser Woche einen entsprechenden Gesetzentwurf im Bundestag einzubringen.
2: Die Politiker wollen damit ein Sparsignal an die Bevölkerung senden. Immerhin leben wir alle in schwierigen Zeiten. Auch die Grünen, die AfD und die Linke haben schon ihr Go gegeben. Damit ist das Abstimmungsergebnis im Bundestag also schon klar. Die Diäten orientieren sich normalerweise an der Lohnentwicklung und die war gut, aber gleichzeitig stehen aktuell viele Reformen an. Es sei ein Gebot der Glaubwürdigkeit und der Verantwortung, dass auch die Abgeordneten ihren Beitrag leisteten, hieß es. Ursula Winkler, Nachrichtenredaktion.
1: Nach dem Feuer in einem Umspannwerk in Reutlingen und dem daraus folgenden großflächigen Stromausfall hat sich der Verdacht auf Brandstiftung erhärtet. Davon gehe man inzwischen vor dem Hintergrund der bisherigen Ermittlungsergebnisse aus, teilten die Generalstaatsanwaltschaft Stuttgart und das Landeskriminalamt mit. Ein oder mehrere bislang noch unbekannte Täter seien nach derzeitigem Stand auf das Gelände eingedrungen, um dort an mehreren Stellen Brände zu legen. Dabei soll Brandbeschleuniger genutzt worden sein. Die politisch motivierte Kriminalität hat im vergangenen Jahr einen neuen Höchststand erreicht. Die Polizei zählte bundesweit mehr als 85.000 Straftaten mit politischem Hintergrund, knapp 2% mehr als 2024.
3: Einen leichten Anstieg gibt es insgesamt bei den politisch motivierten Gewalttaten, von denen der größte Teil auf das Konto von Tätern aus dem rechten Spektrum geht. Aber auch links motivierte Kriminalität nimmt stark zu. Innenminister Dobrindt führt das unter anderem auf mehr Gewalt gegen Polizistinnen und Polizisten zurück. Laut BKA-Präsident Münch spitzt sich die gesellschaftliche Stimmung zu, das Fundament der Demokratie wird angegriffen. Wesentliche Treiber sind aus seiner Sicht soziale Medien, über die Hasshetze und Propaganda verbreitet werden. David Riemer, Nachrichtenredaktion.
1: Die deutschen Fußballerinnen haben zum Abschluss der WM-Qualifikation einen Sieg gefeiert. Beim Gruppenletzten Slowenien gewann die DFB-Auswahl mit 2:0. Das WM-Ticket hatte das deutsche Team sich schon zuvor gesichert. Das waren die Nachrichten mit Thomas Brockt.
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4: Der späte Dienstagabend, kurz nach 11, aber ich freue mich, dass ihr mit dabei seid. Hendrik Frost mein Name, hallo. Und dadurch, dass ihr jetzt Radio hört, habt ihr einen ungeheuren Vorteil gegenüber allen anderen. Ich verrate euch nämlich gleich nach 3 Songs, wie ihr hier bald bei uns wieder Urlaub gewinnen könnt. Das geht schon am Sonntag vor dem ersten Gruppenspiel der deutschen Nationalelf bei der Fußball-Weltmeisterschaft. Ja, wir hauen wieder Urlaub raus mit Altours. Es geht für euch direkt in die Sonne. Ihr bleibt jetzt also dran, ich spiele 3 Hits und dann erfahrt ihr, wie ihr demnächst zu eurer Familie sagen könnt. Baby,

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1: Ja, ja, erst Wetter, dann Verkehr und jetzt auch noch das hier. Ich will ja gar nicht lange sabbeln. Ich meine, wer bin ich denn auch? Ich will euch die Musik nicht vorenthalten. Komm, wir spielen was Entspanntes von Maroon 5. Hier ist Memories. Ich freue mich, dass ihr dabei seid. Das ist der späte Dienstagabend.

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0: Ich verrate euch jetzt mal was. Quasi ein kleiner Blick hinter die Kulissen. Es geht um Atze Schröder. Viele meinen ja, sein Körper würde durch Blut am Leben gehalten werden. Stimmt gar nicht. Es ist Benzin. Entweder Benzin für den Porsche oder fürs Motorrad.
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3: Ja, nee, ist klar.
4: Der Sommer ist da. Ja, woran erkennt man das? Ja, richtig, die Brummer sind wieder auf den Straßen unterwegs. Nicht Insekten, nein, Motorradfahrer. Ja, und die sind ja wie Zugvögel. Von Ende Oktober bis Ostern siehst du gar keinen. Dann vereinzelt quasi die Späher, die sich schon mal auf die Straße trauen, um die Schlaglöcher zu zählen. Ja, und sobald die Spargelsaison sich dem Ende zuneigt, bäm, sind die Straßen wieder voll mit Schwärmen, Großverbänden, Divisionen, Rotten von Motorradfahrern. Da fahren Motorradketten dir vorbei. Ja, dagegen wirkt der Eichenprozessionsspinner wie ein Einzelgänger. Aber wir sehen natürlich auch die einsamen Wölfe. Meistens stehen die so mit so einem Platten- oder Motorschaden am Straßenrand. Tja, Alleinfahren ist nicht immer gut. Und das Schöne ist ja, Motorradfahren ist so vielfältig. Da findet jeder das Passende. Es sieht ja auch nicht jeder auf seinem Bock aus wie der Terminator auf der Fatboy. Ja, manche sehen auch aus wie Wolfgang Viereck auf seinem Traktor mit Resi. Bei vielen denkt man sich, ey, muss das denn sein mit dem Moped? Hättest du dir nicht einfach einen Thermomix kaufen können? Und bei anderen Bikern denkst du, ach guck, der fährt sogar einen Thermomix. Ich werde ja immer wieder gefragt, Atze, warum fährst du kein Motorrad? Ja, ganz einfache Antwort, weil Porsche keine baut.
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0: Und das war's von mir. Mein Name ist Hendrik Frost. An dieser Stelle sage ich nicht auf Wiederhören, sondern Tschüss. Es war mir eine Freude mit euch. Vielen Dank fürs Einschalten, für die vielen tollen Jahre. Und ich lasse euch noch Musik da von Bebe Rexha, New Release.

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1: Ich bin Thomas Brockt. Nach dem Feuer in einem Umspannwerk in Reutlingen und dem daraus folgenden großflächigen Stromausfall hat sich der Verdacht auf Brandstiftung erhärtet. Davon gehe man inzwischen vor dem Hintergrund der bisherigen Ermittlungsergebnisse aus, teilten die Generalstaatsanwaltschaft Stuttgart und das Landeskriminalamt mit. Ein oder mehrere bislang noch unbekannte Täter seien nach derzeitigem Stand auf das Gelände eingedrungen, um dort an mehreren Stellen Feuer zu legen. Dabei soll Brandbeschleuniger genutzt worden sein. Beim 500 Milliarden Euro Sondervermögen für Investitionen in die Infrastruktur gibt es aus Expertensicht Handlungsbedarf. Ein Beirat für das Programm legte in Berlin seinen ersten Bericht vor. Finanzminister Klingbeil räumte ein, dass das Tempo bei den Investitionen noch höher werden müsse.
2: Immer wieder hört man, dass die hunderten Milliarden, die für die Infrastruktur bereitstehen, nur langsam abfließen. Auch der Beirat, der das 500-Milliarden-Programm begleitet, sieht da Luft nach oben. Finanzminister Klingbeil bat einerseits um Geduld. Das Programm laufe ja erst seit rund einem Jahr, sei aber für 12 Jahre ausgelegt. Höheres Tempo sei aber möglich und nötig, so Klingbeil. Helfen soll unter anderem auch ein Bonus- und Malus-System. Die Idee, wer Investitionen schneller umsetzt, könnte mehr Mittel bekommen, wer bummelt, weniger. Ronny Tochau, Nachrichtenredaktion.
1: Sophia und Noah sind weiter die beliebtesten Babynamen. Das hat die Gesellschaft für deutsche Sprache herausgefunden. Ein anderer Name dagegen ist erst im vergangenen Jahr weit nach oben geklettert in der Hitliste.
3: Theo macht einen richtigen Sprung nach vorn, aber auch Emil klettert im Ranking. Doch unterm Strich kleben auf den Kita-Garderoben bei uns wohl doch eher die bekannten Namen. Bei den Mädels sind das neben Sophia, Mia, Lina und Ella, bei den Jungs klar Noah, aber auch Matteo und Leo ist im Kommen. Das hat aber wohl nichts mit dem aktuellen Papst zu tun. Kurze, prägnante Namen, sagen die Forscher, die sind im Trend. Claudia Wächter, Nachrichtenredaktion.
1: Der Bundestag soll in diesem Jahr auf die regelmäßige Diätenerhöhung verzichten. Die Fraktionen von CDU, CSU und SPD haben nach Informationen der Deutschen Presseagentur beschlossen, noch in dieser Woche einen entsprechenden Gesetzentwurf einzubringen. Sie wollen damit in finanziell und wirtschaftlich schwierigen Zeiten ein Sparsignal an die Bevölkerung senden. Die Diätenerhöhung, die sich an der Lohnentwicklung orientiert, hätte in diesem Jahr fast 500 Euro ausgemacht.
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4: Jetzt bei uns die 90er. Mit einer Frau, die in Australien in einer Daily Soap mitgespielt hat. Und da hat sie sich gedacht, ach, das mit der Daily Soap, irgendwann ist doof. Ich kann doch auch singen. Hat sie in der Daily Soap gesungen und haben sich viele gewundert, dass das ein Riesenhit weltweit wurde, dass es zu uns rübergeschwappt ist von Australien damals in den 90ern. Nathalie Imbruglia heißt die Frau. Hier ist sie mit Torn. Schön.

Das ist Justin Bieber. Das ist ja schon ein cooler Künstlername, ne? Justin Bieber. Ja, wenn du so heißt, musst du irgendwie Sänger werden, ja? Aber wenn du Holly Humberstone heißt, ja, dann kannst du ja quasi nichts anderes machen, als irgendwie berühmt zu werden mit dem Namen. Ich meine, Holly Humberstone. Wow, ja? Comicfiguren heißen sonst so. Hey, Holly Humberstone. Oder du bist, was weiß ich, Schauspieler und spielst in einer Harry Potter-Geschichte mit. Holly Humberstone, ja? Könnte Lehrerin bei Hogwarts sein. Aber sie ist Sängerin geworden, sind wir sehr froh drum. To Love Somebody ist neu bei uns. Und damit bringe ich euch jetzt durch die Nacht.

So, und damit ist die Hälfte der Woche sozusagen schon mal angeknabbert. Ja, der Mittwoch gerade mal knapp über eine halbe Stunde alt. Und wir bringen euch durch diese Nacht jetzt mit Agnes und Release Me.

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0: Leonie und Don't Worry, das, ich sag mal so, das könnte schon Enkelchen von Mick Jagger sein. Ich meine, Mick Jagger, der ist 82 Jahre alt. Keith Richards, auch 82 Jahre. Ronnie Wood ist Jungspund dagegen. Das Küken in der Band mit 78 Jahren, muss man sich mal vorstellen, ja. 22, also 2022 haben sie ihr 60-jähriges Jubiläum gefeiert und sie sind immer noch am Start. Die Rolling Stones haben sogar einen neuen Song rausgebracht. In the Stars. Und den hören wir jetzt.
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1: Ich bin Thomas Brockt. Das US-Militär hat nach eigenen Angaben mit Vergeltungsschlägen gegen den Iran begonnen. Diese seien auf Anweisung von US-Präsident Trump und als Reaktion auf den Abschuss eines US-Militärhubschraubers erfolgt, teilte das US-Regionalkommando CENTCOM mit. Nähere Angaben wurden nicht gemacht. Nach Berichten iranischer Medien wurden am Abend in der Hafenstadt Sirik am Golf von Oman Explosionen gemeldet, ohne dass diese eindeutig zugeordnet werden konnten. Nach einem Feuer in einem Umspannwerk in Reutlingen und einem daraus folgenden großflächigen Stromausfall hat sich der Verdacht auf Brandstiftung erhärtet. Davon gehe man inzwischen vor dem Hintergrund der bisherigen Ermittlungsergebnisse aus, teilten die Generalstaatsanwaltschaft Stuttgart und das Landeskriminalamt mit.
2: Die Ermittler gehen davon aus, dass ein oder mehrere Täter auf dem Gelände an mehreren Stellen Brände gelegt haben. Dabei soll Brandbeschleuniger verwendet worden sein. Wer hinter der Attacke stehen könnte, ist unklar. Ein Bekennerschreiben hat es nicht gegeben. Doch der Vorfall erinnert an zwei mutmaßlich von Linksextremisten begangene Brandanschläge auf die Stromversorgung in Berlin. Die Ermittler bitten nun alle, die in der Nähe des Umspannwerks verdächtige Personen oder Fahrzeuge gesehen haben, sich zu melden. Dirk Zeitler, Nachrichtenredaktion.
1: Ein deutscher Astronaut gehört nicht zur Crew. Der italienische ESA-Astronaut Luca Parmitano wird als erster Europäer beim NASA-Mondprogramm Artemis mitfliegen, wie die US-Raumfahrtbehörde NASA mitteilte. Artemis 3 soll 2027 starten, allerdings nicht zum Mond, sondern nur zu Tests in eine Erdumlaufbahn.
3: Bei der Artemis 3 kommt alles anders, als man dachte. Statt Mondlandung gibt's zweiwöchige Ankoppelmanöver mit dem Blue Origin Lander von Amazon-Gründer Jeff Bezos und dem Starship von Elon Musk, SpaceX. Diese Kooperation ist auch bei künftigen Mondmissionen geplant. Die deutschen Astronauten Alexander Gerst und Matthias Maurer bleiben zu Hause und ob sie bei Artemis 4 mitfliegen werden, ist unklar. Aus den USA, Tina Eck.
1: Der Bundestag soll in diesem Jahr auf die regelmäßige Diätenerhöhung verzichten. Die Fraktionen von CDU, CSU und SPD haben nach Informationen der Deutschen Presseagentur beschlossen, noch in dieser Woche einen entsprechenden Gesetzentwurf im Bundestag einzubringen. Sie wollen damit in finanziell und wirtschaftlich schwierigen Zeiten ein Sparsignal an die Bevölkerung senden. Die Diätenerhöhung, die sich an der Lohnentwicklung orientiert, hätte in diesem Jahr fast 500 Euro ausgemacht.
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4: Schöne Nacht mit uns. Ich hoffe, ihr seid nicht aufgewacht, weil ihr irgendwie gerade einen Fiebertraum hattet oder so. Also ich hoffe, ihr seid gesund. Alex Warren ist der einzige Fiebertraum, den wir jetzt ertragen können, weil er schön ist. Schöner Song. Fever Dream, jetzt für eure Nacht.

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0: Seid ihr schon so ein bisschen aufgeregt? Ich meine, übermorgen geht's ja los mit der Fußball-Weltmeisterschaft und das heißt, tschüss Schlafrhythmus, ja? Wegen der Zeitverschiebung starten viele Spiele erst am späten Abend oder nachts. Kollege Robert Jantz, da wird beim Ordnungsamt hier und da das Telefon wahrscheinlich mal heiß laufen, oder?
1: Ja, ich sag mal so, es würde mich nicht wundern, ne? Lärmschutz ist ja bei uns heilig. Ich glaube, jeder hat schon mal diesen einen Nachbarn in seinem Leben gehabt, der es da mit den Ruhezeiten ganz genau genommen hat. Eine gute Nachricht habe ich da aber. Die Bundesregierung hat die Lärmschutzregeln für alle WM-Spiele gelockert. Das ermöglicht den Kommunen ein Auge zuzudrücken. Und viele Städte und Gemeinden in NRW machen das auch.
0: Das heißt, ich kann richtig Gas geben nach 22 Uhr auch.
1: Ja, fast.
0: Ich wusste, der kommt wieder ein Haken.
1: Also, für die Gastro sollte es kein Problem sein, mindestens bis Mitternacht die Spiele auch draußen zu zeigen. Also vielerorts gibt es da Ausnahmen, für Kneipen und Restaurants zum Beispiel. Aber jetzt kommt der Haken, diese Sonderregeln, die gelten nur für öffentliche Veranstaltungen. Also bei privaten Veranstaltungen, da gelten dann die ganz normalen Ruhezeiten. Also im Wohnzimmer, auf dem Balkon oder die Grill-Fußballparty im Garten. Da muss man dann trotzdem Rücksicht nehmen, aber das bekommen wir ja hin. Gerade wir beide.
0: Ja, Rücksicht ist mein zweiter
1: Absolut.
0: Vorname. Gleich gibt's dann bei uns noch mal ein paar Tipps, wie das klappt mit dem leise Jubeln.
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ab Donnerstag um diese Zeit steht man langsam wieder auf, um wieder Fußball zu gucken, ja? Leise bitte. Wir haben gleich ein paar Tipps für euch. Hier bei mir in der Show. Und noch Sean Paul.

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0: Ich muss mir schon mal einen Wecker stellen, so 2 Uhr nachts, 4 Uhr nachts.
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0: Ja, das sind die Anstoßzeiten und an die muss man sich bei dieser Fußball-Weltmeisterschaft erstmal gewöhnen. 2 Uhr nachts wird ein Spiel angepfiffen, also 2 Uhr nachts unserer Zeit, ja? 4 Uhr nachts unserer Zeit. So, wir haben gerade schon darüber gesprochen, wie das mit dem Lärm nachts ist bei dieser WM und der Ruhestörung. Man kann aber auch ganz einfach leise jubeln und Fußball gucken. Unser Reporter Stefan Rijek hilft euch mit ein paar leisen Tipps.
2: Ja, Freunde, unser letztes Gruppenspiel, Deutschland gegen Ecuador, das läuft auf den Donnerstag um 22 Uhr. Gut, ist jetzt nicht mitten in der Nacht, aber auch schon zu spät für so die richtig fette Feier im Wohnzimmer. Wir müssen also alle ein bisschen leiser jubeln.
3: Jubel!
2: Nee, eben nicht. Diesmal wird das leider nichts mit... Oder mit dem Teil hier. Ja, sogar die Vuvuzela muss dieses Jahr leider im Schrank bleiben. Aber keine Sorge, Leute, ich habe mich mal informiert. Online gibt's wirklich die wildesten Tipps für den leisen Fußballrausch. Tipp 1, Thema Jubeln. Atmen Sie tief durch die Nase ein und pressen Sie die Freude in ein kurzes, kontrolliertes Ja! Beziehungsweise ein leises Flüstern, das im eigenen Hals stecken bleibt. Ja, ist ja quasi wie richtiges Jubeln. Gut, jetzt Tipp 2, Thema Klatschen. Klatschen Sie nicht in die Hände, sondern ballen Sie die Fäuste und reiben Sie sie aneinander, um die Energie physisch abzubauen. Ja, funktioniert doch auch top. Sieht doch einfach nach purer Torfreude aus. Dann hier, lecker Bierchen. Dazu ein Spezialtipp von mir. Diesmal einfach nicht so gierig trinken. Dann gibt's auch kein lautes Rülpsen, sondern nur ein leises Bäuerchen. Ja, kann ja jetzt nichts mehr schief gehen. Ich wünsche uns allen eine geniale WM und ich sag mal, völlig losgelöst von der Erde. Freunde, gut Kick von mir.
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0: Ich bin Thomas Brockt. Nach dem Abschuss eines US-Militärhubschraubers haben die USA nach eigenen Angaben Vergeltungsschläge auf Ziele im Iran ausgeführt. Die Angriffe erfolgten auf Anordnung von Präsident Trump, erklärte das für den Nahen Osten zuständige Regionalkommando des US-Militärs.
1: Die USA sprechen von einer verhältnismäßigen Antwort auf ungerechtfertigte iranische Aggression. Die Angriffe werden als Selbstverteidigung beschrieben. Der Iran aber droht seinerseits mit Vergeltungsschlägen. Verlasst unsere Region, wenn ihr sicher sein wollt, erklärte der iranische Außenminister. Man lasse diese Bedrohung nicht unbeantwortet. Dies lässt eine erneute Eskalation des Krieges erwarten, auch wenn theoretisch eine Waffenruhe gilt und seit Wochen Verhandlungen geführt werden. Aus den USA, Tina Eck.
0: Nach dem Feuer in einem Umspannwerk in Reutlingen und dem daraus folgenden großflächigen Stromausfall hat sich der Verdacht auf Brandstiftung erhärtet. Davon gehe man inzwischen vor dem Hintergrund der bisherigen Ermittlungsergebnisse aus, teilten die Generalstaatsanwaltschaft Stuttgart und das Landeskriminalamt mit. Ein oder mehrere bislang noch unbekannte Täter seien nach derzeitigem Stand auf das Gelände eingedrungen, um dort an mehreren Stellen Brände zu legen. Dabei soll Brandbeschleuniger genutzt worden sein. Um fast 500 Euro sollten sich ab Juli die Bezüge der Abgeordneten im Bundestag erhöhen. Nun steht fest, die Diätenerhöhung wird in diesem Jahr gestrichen. Die Fraktionen von Union und SPD haben nach dpa-Informationen beschlossen, noch in dieser Woche einen entsprechenden Gesetzentwurf im Bundestag einzubringen.
2: Die Politiker wollen damit ein Sparsignal an die Bevölkerung senden. Immerhin leben wir alle in schwierigen Zeiten. Auch die Grünen, die AfD und die Linke haben schon ihr Go gegeben. Damit ist das Abstimmungsergebnis im Bundestag also schon klar. Die Diäten orientieren sich normalerweise an der Lohnentwicklung und die war gut, aber gleichzeitig stehen aktuell viele Reformen an. Es sei ein Gebot der Glaubwürdigkeit und der Verantwortung, dass auch die Abgeordneten ihren Beitrag leisteten, hieß es. Ursula Winkler, Nachrichtenredaktion.
0: Die deutschen Fußballerinnen haben zum Abschluss der WM-Qualifikation einen Sieg gefeiert. Beim Gruppenletzten Slowenien gewann die DFB-Auswahl mit 2:0. Das WM-Ticket hatte das deutsche Team sich schon zuvor gesichert.
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4: Schönen frühen Mittwoch wünsche ich euch. Ray jetzt bei uns mit Where's My Husband? Sie sucht immer noch. Vielleicht solltest du es mal in der Kneipe nebenan gucken. Vielleicht ist er ja da. Meistens sind sie da.